0: mit. Im kalifornischen San Diego sind bei Schüssen bei einem islamischen Zentrum 5 Menschen ums Leben gekommen. Das teilt die Polizei mit. Unter den Toten seien auch die beiden Verdächtigen, die sich nach der Tat offenbar selbst getötet haben. Antje Sieb von der ARD.
1: Einsatzkräfte hätten beim Eintreffen am islamischen Zentrum 3 erwachsene männliche Opfer gefunden, sagte der Polizeichef bei einer Pressekonferenz. Zusätzlich seien auch die beiden Verdächtigen tot. Die Ermittler glauben, dass sie sich selbst erschossen haben. Die beiden sollen nach ersten Erkenntnissen 17 und 19 Jahre alt sein. Man gehe vorläufig von einem Anschlag aus, sagte der Polizeichef. Was genau in San Diego vorgefallen ist, können die Ermittler aber noch nicht sagen. Gegen Mittag Ortszeit war die Polizei alarmiert worden und hatte vor einer Schießerei in der Nähe der Moschee des islamischen Zentrums in San Diego gewarnt. Dort befinden sich auch ein Kindergarten und eine Grundschule. Auf Fernsehbildern waren Kinder zu sehen, die aus der Gefahrenzone gebracht wurden. Alle Kinder seien in Sicherheit, hieß es bei der Pressekonferenz. Die Gegend um die Moschee in San Diego wurde in einem Großeinsatz komplett abgeriegelt. Am frühen Nachmittag gab die Polizei Entwarnung und sagte, die Bedrohung sei neutralisiert.
0: Wir bleiben in den USA. Im Bundesstaat Minnesota hat die Staatsanwaltschaft einen Beamten der Einwanderungsbehörde ICE angeklagt. Dem Mann wird Körperverletzung vorgeworfen. Zudem soll er gegenüber den Ermittlungsbehörden falsche Angaben gemacht haben, wie die zuständige Staatsanwältin mitteilte. Konkret geht es um einen Abschiebeeinsatz der Einwanderungsbehörde, der Mitte Januar stattfand. Der angeklagte Beamte habe auf eine Haustür geschossen, hinter der sich 4 Menschen befanden. Ein Mann wurde dabei verletzt. Laut der Staatsanwältin hatte der Beamte die Schüsse abgegeben, obwohl für ihn oder für andere keine Gefahr bestand. Landesweit hatten die Einsätze der umstrittenen Einwanderungsbehörde ICE Anfang Jahr für Aufsehen und Proteste gesorgt. In Minnesota kamen 2 Personen durch Schüsse von Grenzbeamten ums Leben. Nach Bolivien, in der Hauptstadt La Paz, haben tausende Menschen gegen die Regierung protestiert. Auf dem Platz vor dem Regierungssitz forderten sie, dass Präsident Rodrigo Paz zurücktritt. Dabei kam es auch zu Zusammenstößen mit der Polizei. Diese setzte Tränengas ein. Zudem gibt es Berichte über Plünderungen in der Stadt. Die bereits seit 2 Wochen andauernden Straßensperren durch Demonstranten rund um La Paz führen dort mittlerweile zu einem Mangel an Lebensmitteln und Treibstoff. An den Protesten beteiligt sind etwa Bergbauarbeiter, Landwirte und Lehrpersonen, aber auch Anhängerinnen und Anhänger des bolivianischen Ex-Präsidenten Evo Morales. Bolivien steckt seit Jahren in einer tiefen Wirtschaftskrise. Das Wetter, es ist teils sonnig, dann zunehmend bewölkt und vereinzelt nass, das Ganze bei 16 Grad im Norden und 21 Grad im Süden. Das waren Nachrichten von Radio SRF, verantwortlich Livia Schmidt.
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Sie hörten das Ensemble The English Concert mit dem Menuetto con Variazioni, dem dritten Satz aus dem Quintett in C-Dur, Opus 11 Nummer 1 von Johann Christian Bach.

0: Aus der Oper Suor Angelica von Giacomo Puccini erklang das Intermezzo. Es spielte die BBC Philharmonic unter der Leitung von Gianandrea Noseda.
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Es folgt nun das Klavierkonzert Nummer 1 in C-Dur, Opus 14 von Franz Xaver Mozart. Es spielen der Solist Andriy Dragan und das Musikkollegium Winterthur unter der Leitung von Bogdan Bozovic.

Franz Xaver Mozart, Klavierkonzert Nummer 1 in C-Dur, Opus 14. Wir hörten eine Aufnahme dieses Werks mit dem Solisten Andriy Dragan und dem Musikkollegium Winterthur unter der Leitung von Bogdan Bozovic.

Andrés Gabeta leitete die Swiss Baroque Soloists in dieser Aufnahme des ersten Satzes aus dem brandenburgischen Konzert Nummer 6 in B-Dur von Johann Sebastian Bach.

Wladimir Ashkenazy dirigierte das Deutsche Sinfonieorchester Berlin. Sie hörten den dritten Satz, Andante, aus der Sinfonie Nummer 5 in D-Dur Opus 107 von Felix Mendelssohn Bartholdy.

0: Sie hörten die ungarische Rhapsodie, Opus 86 für Violoncello und Orchester von David Popper. Solist war Antonio Meneses. Ronald Zollmann leitete das Basler Sinfonieorchester.
1: Auf dem Programm steht jetzt die Sinfonie Nummer 4 in B-Dur von John Abraham Fischer. Michael Hollas leitet die Böhmische Kammerphilharmonie Pardubice.

Wir hörten die Böhmische Kammerphilharmonie Pardubice unter der Leitung von Michael Hollas mit der Sinfonie Nummer 4 in B-Dur von John Abraham Fischer.

0: Der Pianist Si Xiang Wong spielte die Variationen über »A vous dirai-je, Maman« von Johann Christoph Friedrich Bach.
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0: Das Concertino für Flöte und kleines Orchester von Charles Gounod wurde gespielt von Sharon Besali und der Tapiola Sinfonietta. Musikalische Leitung hatte Jean-Jacques Kantorow.
1: Die Sinfonie in C-Dur, Deutschverzeichnis 944 von Franz Schubert, ist auch bekannt als Die Große. Hören Sie daraus den ersten Satz, Andante, Allegro, ma non troppo. Heinz Holliger dirigiert das Kammerorchester Basel.

Sie hörten von Franz Schubert den ersten Satz, Andante Allegro, ma non troppo, aus der Sinfonie in C-Dur, Deutschverzeichnis 944, auch genannt Die Große. Heinz Holliger dirigierte das Kammerorchester Basel.

Es erklang der zweite Satz, das Andante Grazioso aus dem Klaviertrio in E-Dur, Köchelverzeichnis 542, von Wolfgang Amadeus Mozart. Sie hörten eine Einspielung mit dem Haydn Chamber Ensemble.

Das war die Sinfonische Suite, das Zauberflötchen von Radu Paladi. Eugene Zigan leitete die Württembergische Philharmonie.

0: Die Nachrichten von SRF um 4 Uhr mit Livia Schmidt. Bei Schüssen bei einem islamischen Zentrum in der US-Stadt San Diego sind mehrere Personen getötet worden. Der Polizeichef der kalifornischen Stadt sprach von 3 Todesopfern, zudem seien die beiden mutmaßlichen jugendlichen Täter tot. Antje Sieb von der ARD berichtet.
1: Gegen Mittag Ortszeit waren erste Notrufe eingegangen. Beim Eintreffen an dem Zentrum mit Moschee, Kindergarten und Schule hatten Einsatzkräfte die 3 Opfer gefunden. Der getötete Wachmann habe möglicherweise eine größere Katastrophe verhindert, sagte der Polizeichef von San Diego, Scott Wahl. Die beiden Verdächtigen wurden nach Polizeiangaben in einem Auto einige Blocks entfernt tot aufgefunden. Sie sollen sich selbst erschossen haben. Die Ermittlungen zu möglichen Motiven laufen. So soll etwa ein Haus durchsucht werden, das mit einem der Jugendlichen in Verbindung steht. Es gebe Hinweise auf Hasskriminalität, sagte der Polizeichef, ging aber nicht ins Detail. Bereits am Vormittag hatte die Mutter eines der Verdächtigen ihren Sohn vermisst gemeldet. Zusätzlich waren ihr Auto sowie mehrere Waffen verschwunden. Deshalb waren Ermittler bereits auf der Suche nach dem Jugendlichen, als die Notrufe aus der Moschee eintrafen. Mehrere Städte in den USA haben angekündigt, in Reaktion auf die Ereignisse in San Diego den Schutz für Moscheen und islamische Zentren zu verstärken.
0: In Moldau sorgt die Punktevergabe der Jury am Eurovision Song Contest für Kritik. Nun zieht der Leiter des öffentlich-rechtlichen Radio- und Fernsehsenders die Konsequenzen und tritt zurück. Während das moldauische Publikum dem Nachbarland Rumänien die vollen 12 Punkte gab, vergab die Jury aus Moldau dem rumänischen Beitrag lediglich 3 Punkte. Zwar habe man sich von dieser Jurywertung distanziert, als Leiter des öffentlich-rechtlichen Senders übernehme er aber die Verantwortung für die Juryentscheidung, sagte Vlad Turcanu. Ebenfalls für Kritik sorgte in den sozialen Medien, dass die Ukraine keine Punkte von der Jury erhielt. Moldau unterhält zu Rumänien und der Ukraine enge Beziehungen. Das Finale des Eurovision Song Contest am Samstag in Wien gewann Dara für Bulgarien mit dem Lied «Banger Ranger». Zum Sport. Zuerst zur Eishockey-WM. Die Schweiz gewinnt gegen Deutschland mit 6:1. Die ersten 5 Tore der Schweiz fielen im 2. Drittel. Dazu sagt einer der Torschützen, Dennis Malgin.
2: Ich glaub, wir sind geduldig geblieben. Wir haben gewusst, dass wir sehr wahrscheinlich das erste Goal machen. Wir sind geduldig geblieben und dann haben wir die erste Chance wieder genützt im zweiten und dann ist es Rolle gekommen.
0: Im zweiten Spiel des Abends verlor Schweden gegen Tschechien mit 3:4. Und Fußball in der Barrage um den letzten Platz in der Super League hat es im Hinspiel keinen Sieger gegeben. Aarau und die Grasshoppers trennten sich 0:0. Das Rückspiel ist am Donnerstag in Zürich. Das Wetter heute Dienstag, es ist teils sonnig, dann zunehmend bewölkt und vereinzelt nass. Das Ganze bei 16 Grad im Norden und 21 Grad im Süden. Das waren Nachrichten von Radio SRF, verantwortlich Livia Schmidt.
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Die Klarinettistin Rita Karin Meyer und das Belenus-Quartett spielten von Josef Heinrich Beermann Andante und Menuetto aus dem Klarinettenquintett in S-Dur Opus 19.

0: Sie hörten das Halleluja aus dem Oratorium Der Messias von Georg Friedrich Händel. Die Zürcher Sängerknaben und das Zürcher Kammerorchester wurden geleitet von Alfons von Arburg.
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0: Wir hörten von der Komponistin Dora Pejacevic das Klavierkonzert in G-Moll. Es spielte das BBC Symphony Orchestra, dirigiert von Zachary Oramo. Der Solist am Klavier war Peter Donoghue.
1: Und nun die sinfonische Dichtung Les Eolides von César Franck. Armin Jordan dirigiert das Basler Sinfonieorchester.

Armin Jordan dirigierte das Basler Sinfonieorchester. Sie hörten die sinfonische Dichtung Les Éolides von César Franck.

Das war Ludwig van Beethovens Ouvertüre zum Singspiel »Die Ruinen von Athen«. Sie hörten eine Aufnahme mit dem Tonhalle-Orchester Zürich unter der Leitung von David Zinman.

Der Fagottist Michael Werber spielte die Romanze aus Gran Concerto in F-Dur von Johann Nepomuk Hummel. Es begleiteten die Wiener Streichersolisten.

0: Die Pianistin Christiane Marté spielte die Mazurka in B-Dur von Gabriel Fauré.
1: Nun der zweite und der dritte Satz aus dem Flötenkonzert in G-Dur von Antonio Rossetti, Adagio und Rondo. Die Flötistin Susanne Barner wird begleitet von den Hamburger Symphonikern, am Dirigentenpult Johannes Mösus.

Die Solistin Susanne Barner und die Hamburger Symphoniker spielten aus dem Flötenkonzert in G-Dur von Antonio Rossetti die beiden Sätze Adagio und Rondo. Dirigent war Johannes Mösus.

0: Der Cellist Peter Wispelwey interpretierte die Serenata von Igor Strawinsky. Er wurde begleitet vom Musikkollegium Winterthur unter der Leitung von Jonathan Morton.
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0: Das war »Der August, die Ernte« aus den Jahreszeiten Opus 37 von Pjotr Iljitsch Tschaikowski in einer Bearbeitung für Klavier, Violine und Violoncello. Sie hörten eine Einspielung mit dem Trio Bohème.
1: Hören wir nun von Joseph Haydn die Sinfonie Nummer 12 in E-Moll. Giovanni Antonini leitet das Ensemble Il Giardino Armonico.

Wir hörten die Sinfonie Nummer 12 in E-Moll von Joseph Haydn in einer Aufnahme mit dem Ensemble Il Giardino Armonico. Der Dirigent war Giovanni Antonini.

Sie hörten die Ouvertüre in C-Moll, Opus 12 von Louis Spohr. Howard Griffiths dirigierte die NDR Radio Philharmonie Hannover.

Sie hörten die Sinfonie in D-Dur von Ernst Wilhelm Wolff. Nicolas Pasquet dirigierte das Franz Liszt Kammerorchester Weimar.

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1: Die Nachrichten von SRF um 6 mit Dominik Brandt. Die Schweiz will im Ausland ihre verkauften Waffen kontrollieren, darf aber nicht. Genau das ist in Jordanien passiert. Elon Musk scheitert mit seiner Klage gegen OpenAI, warum das für die Zukunft des Unternehmens wichtig ist. Und die Heim-WM verläuft weiter nach Plan. Die Schweizer Eishockey-Nazi gewinnt auch ihr drittes Spiel. Das Wetter zuerst zeitweise sonnig, dann Wolkenfelder und stellenweise Regen. Im Norden 17, im Süden 21 Grad. Wo landen Schweizer Waffen, wenn sie ins Ausland verkauft werden? Das überprüft die Schweiz mit Kontrollen vor Ort. Ein Käuferland darf die Waffen nicht weitergeben. SRF-Recherchen zeigen jetzt, letztes Jahr stieß die Schweiz in Jordanien auf verschlossene Türen. Aus dem Bundeshaus Dominik Meyer.
2: Die Schweizer Kontrolleure wollten Sturmgewehre, Pistolen, Maschinenpistolen und Schalldämpfer überprüfen. Sie wollten sicherstellen, dass das Kriegsgerät noch in Jordanien ist. Doch jetzt zeigt ein Bericht des Staatssekretariats für Wirtschaft SECO, die jordanischen Sicherheitskräfte zeigten einen Teil der Waffen schlicht nicht vor. SRF hat den Bericht über die Kontrollmission gestützt auf das Öffentlichkeitsprinzip herausverlangt. Das SECO schreibt, Zitat:
3: Während an einer Stelle sämtliches Material verifiziert werden konnte, durften an anderer Stelle keine Überprüfungen vorgenommen werden und an wieder anderer Stelle fehlten einzelne Waffen.
2: Geklappt habe die Inspektion nur bei etwas mehr als einem Drittel der Waffen. Für das übrige Kriegsgerät sei das Ergebnis
3: ein klares nicht erfüllt.
2: Und das hat Folgen.
3: Das Resultat in Jordanien wird bei der Beurteilung künftiger Gesuche für den Export von Kriegsmaterial nach Jordanien zu berücksichtigen sein.
2: Das heiße nicht zwingend, dass Jordanien gar keine Schweizer Rüstungsgüter mehr erhalte. Möglich sei aber, dass bestimmte Empfänger nicht mehr beliefert würden. Das SECO bemüht sich zudem, die gescheiterten Kontrollen allenfalls in einem zweiten Anlauf nachzuholen.
1: Bei einem islamischen Zentrum in der US-Stadt San Diego sind drei Personen erschossen worden. Bei den Tatverdächtigen handelt es sich um einen 17- und einen 19-Jährigen. Auch sie seien tot, so die Behörden. Sie hätten sich wohl selbst erschossen. Zum islamischen Zentrum gehört neben einer Moschee auch eine Schule. Da es sich um eine religiöse Einrichtung handle, gehe man bis auf Weiteres davon aus, dass es sich um ein Hassverbrechen handle, so die US-Behörden. Der Streit zwischen Milliardär Elon Musk und OpenAI ist vor Gericht entschieden worden, zumindest vorerst. Eine Jury in Kalifornien hat die Klage von Musk gegen das KI-Unternehmen abgewiesen, das er einst mitgegründet hatte. Wirtschaftsredaktor Sven Zaug.
4: Elon Musk hatte Sam Altman, dem Chef von OpenAI, vorgeworfen, die ursprüngliche Idee des Unternehmens verraten zu haben. OpenAI, bekannt für seinen KI-gestützten Chatbot ChatGPT, sei einst als gemeinnützige Organisation gegründet worden, um künstliche Intelligenz zum Wohl der Menschheit zu entwickeln. Später wandelte sich das Unternehmen unter Sam Altman aber zu einem gewinnorientierten Konzern, unter anderem mit Milliardeninvestitionen des US-Tech-Konzerns Microsoft. Das Gericht entschied nun, dass Musk seine Klage zu spät eingereicht habe, seine Vorwürfe seien damit verjährt. Musk will das Urteil allerdings nicht akzeptieren und hat bereits angekündigt, Berufung einzulegen. Beobachter gehen jedoch davon aus, dass ein Erfolg schwierig werden dürfte, weil es vor allem um eine Verfahrensfrage geht. Das Urteil gilt als wichtiger Sieg für OpenAI, auch mit Blick auf einen möglichen Börsengang in den kommenden Jahren.
1: Zum Sport, zuerst zur Eishockey-WM. Da hat die Schweiz gegen Deutschland gewonnen mit 6:1. Das erste Tor der Schweiz fiel erst im zweiten Drittel. Dazu sagt der Captain der Schweizer Nazi, Roman Josi.
5: Für uns ist wichtig, dass wir unser Spiel durchziehen und nicht so wirklich auf das Resultat schauen. Und klar möchte ich im ersten Tattoo schon vorne sein, aber es gibt eben sehr schwierige Spiele, es sind sehr gute Teams, die wir spielen. Und da braucht es manchmal Geduld, aber ich glaube, wir wissen, was wir können und wie wir müssen spielen. Und das hat auch wieder gut gemacht.
1: Im zweiten Spiel des Abends verlor Schweden gegen Tschechien mit 3-4. Und Fußball: im Hinspiel der Barrage für den letzten Super League-Platz hat es keinen Sieger gegeben. Aarau und die Grasshoppers haben 0-0 gespielt. Das Rückspiel findet am Donnerstag statt. Die Börsendaten von SIX: der Dow Jones Index in New York hat 0,3% gewonnen. Der Nikkei Index in Tokio fällt um 0,4%. Der Euro wird zu 91,49 gehandelt, der Dollar zu 78,58. Das waren Nachrichten von Radio SRF, verantwortlich Adrian Huber.
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6: Kurz nach 6 ist es jetzt und ich wünsche Ihnen einen guten Morgen. Als erstes gleich mit dieser Gruppe: Bläser als Muntermacher.

Da ist schon ganz schön was los in diesem Scherzo aus der Bläserserenade Opus 43 von Emil Hartmann. Das Ensemble Arabesque hat es gespielt. Als Kontrast dazu jetzt Musik des russischen Komponisten Wladimir Martinov. Ein getragenes Stück für Streicher. Und da klopft es gut hörbar in der Mitte. Vielleicht ein Klopfen an der Türe, denn Martinovs Stück heißt «Come in».

0: Musik einer Komponistin aus Schweden, die auch Kämpferin für Frauenrechte war und sich einsetzte für mehr Frauen im Kunstbetrieb, Elfrieda André. Aus ihrer Klaviersonate Opus 3 war das der dritte Satz, Allegretto, und gespielt hat ebenfalls ein Schwede hier, nämlich der Pianist Peter Fries Johansson.
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Ein Flötenkonzert ist ein Flötenkonzert. Es sei denn, man baut es um, dann ist es ein Cellokonzert. So einfach ist das. Die Cellistin Sol Gavetta hier, begleitet vom Kammerorchester Basel unter Sergio Chomei mit dem zweiten Satz aus Wolfgang Amadeus Mozarts Flötenkonzert in D-Dur. Eine Flöte, die mit Bogen gespielt wird halt. SRF 2 Kultur, es ist 5 Minuten vor 6:30.

0: Finale aus der vierten Sinfonie von Antonio Casimir Cartellieri. Gernot Schmalfuß leitete das Evergreen Symphony Orchestra. Und damit ist es jetzt 6:30. Guten Morgen mit SRF 2 Kultur.
1: Bei uns geht's heute zuerst um das heikle Geschäft mit Waffen. Was mit Schweizer Pistolen und Sturmgewehren nach dem Verkauf ins Ausland passiert, ist nicht immer klar. Das zeigt das Beispiel Jordanien. Und ein weiterer Erfolg für die Schweiz an der Heim-WM. Die Eishockey-Nationalmannschaft gewinnt 6:1 gegen Deutschland. Der Tag beginnt sonnig, aber dabei bleibt es nicht, Mario Sturni.
2: Nur am Vormittag scheint zeitweise die Sonne. Im Westen wird es dann aber bald bewölkt. Am Nachmittag ziehen dichtere Wolkenfelder vorüber. Es gibt auch teilweise etwas Regen.
1: Wo genau landen Schweizer Waffen, wenn sie ins Ausland verkauft werden? Das überprüft die Schweiz mit Kontrollen vor Ort. Recherchen von SRF zeigen jetzt, letztes Jahr waren die Schweizer Kontrolleure unter anderem in Jordanien und stießen dort auf verschlossene Türen. Jordanien weigerte sich, einen Teil der Waffen vorzuzeigen. Aus dem Bundeshaus berichtet Dominik Meyer.
3: Die Schweizer Kontrolleure wollten Sturmgewehre, Pistolen, Maschinenpistolen und Schalldämpfer überprüfen. Sie wollten sicherstellen, dass das Kriegsgerät noch in Jordanien ist. Doch jetzt zeigt ein Bericht des Staatssekretariats für Wirtschaft SECO, die jordanischen Sicherheitskräfte zeigten einen Teil der Waffen schlicht nicht vor. SRF hat den Bericht über die Kontrollmission gestützt auf das Öffentlichkeitsprinzip herausverlangt. Das SECO schreibt, Zitat:
4: Während an einer Stelle sämtliches Material verifiziert werden konnte, durften an anderer Stelle keine Überprüfungen vorgenommen werden und an wieder anderer Stelle fehlten einzelne Waffen.
3: Geklappt habe die Inspektion nur bei etwas mehr als einem Drittel der Waffen. Für das übrige Kriegsgerät sei das Ergebnis
4: ein klares nicht erfüllt.
3: Und das hat Folgen.
4: Das Resultat in Jordanien wird bei der Beurteilung künftiger Gesuche für den Export von Kriegsmaterial nach Jordanien zu berücksichtigen sein.
3: Das heiße nicht zwingend, dass Jordanien gar keine Schweizer Rüstungsgüter mehr erhalte. Möglich sei aber, dass bestimmte Empfänger nicht mehr beliefert würden. Das SECO bemüht sich zudem, die gescheiterten Kontrollen allenfalls in einem zweiten Anlauf nachzuholen.
1: Künftig könnten solche Kontrollen aber seltener werden. Das Parlament nämlich hat Ende letzten Jahres das Kriegsmaterialgesetz in mehreren Punkten gelockert. Zum Beispiel sollen Käuferländer in der Regel keine Garantie mehr abgeben müssen, dass sie Rüstungsgüter nicht weitergeben. Noch einmal Dominik Meyer.
3: Die Lockerungen beim Kriegsmaterialexport sind breit abgestützt im bürgerlichen Lager von SVP bis zur Mittepartei. Es gehe vor allem darum, westliche Länder einfacher beliefern zu können, sagt Mitte-Nationalrätin und Sicherheitspolitikerin Nicole Barandun. Bei Ländern wie Jordanien könne die Schweiz auch künftig eingreifen, dank einer Ausnahmeklausel, wenn es sicherheitspolitische, außenpolitische oder neutralitätspolitische Gründe gibt, könne der Bundesrat auch künftig im Einzelfall Garantien verlangen, sogenannte Nichtwiederausfuhrerklärungen und Kontrollen vor Ort.
5: Bei einem Staat wie Jordanien, auch mit dieser Vorgeschichte, erwarte ich dann doch vom Bundesrat, dass er dies genau prüft und in dem Fall eben wohl eine Nichtwiederausfuhrerklärung verlangt.
3: Ändert sich somit letztlich gar nichts bei Kriegsmaterialexporten in Staaten wie Jordanien? Die Gegnerinnen und Gegner der Lockerungen sehen das anders. Hier der grüne Nationalrat Gerhard André.
6: Wenn dem so wäre, dann würde die rechte Mehrheit nicht das Gesetz anpassen. Es ist klar, was man will. Mehr unkontrollierte Kriegsmaterialexporte, um an den astronomischen Militärausgaben weltweit mitzuverdienen.
3: Grüne, SP und weitere linke Verbündete haben das Referendum ergriffen gegen die Lockerungen. Die Bürgerlichen auf der anderen Seite verteidigen sie. Die Volksabstimmung findet frühestens im September statt.
1: An der US-Westküste hat es einen Angriff auf ein islamisches Zentrum gegeben. Mehrere Menschen wurden in der Stadt San Diego getötet, Mario Sturni.
2: Insgesamt spricht die Polizei aktuell von 5 Toten. Sie geht davon aus, dass 2 jugendliche Angreifer 3 Menschen getötet haben, darunter einen Wachmann des Zentrums. Die beiden 17- und 18-jährigen mutmaßlichen Täter sollen sich später in der Nähe des Zentrums selbst erschossen haben. Die Ermittlungen zum Motiv laufen, es gebe aber Hinweise auf ein Hassverbrechen, sagte der Polizeichef von San Diego. Als Reaktion auf den Angriff haben mehrere Städte in den USA nun angekündigt, den Schutz für Moscheen und islamische Zentren verstärken zu wollen. Dann bleiben wir gleich in den USA. Im Bundesstaat Minnesota hat die Staatsanwaltschaft einen Beamten der Einwanderungsbehörde ICE angeklagt. Der Mann wird Körperverletzung vorgeworfen, zudem soll er falsche Angaben gemacht haben. Er soll bei einem Einsatz Anfang Jahr auf eine Haustür geschossen und dabei eine Person verletzt haben und das ohne, dass die Situation zuvor gefährlich gewesen sei. Landesweit hatten umstrittene Einsätze der Behörde ICE Anfang Jahr für Schlagzeilen gesorgt. Es gab auch zahlreiche Proteste dagegen.
1: Der Streit zwischen Tech-Milliardär Elon Musk und OpenAI ist vor Gericht entschieden worden, zumindest vorerst. Ein Gericht in Kalifornien hat die Klage von Musk gegen OpenAI abgewiesen. Musk hatte das KI-Unternehmen einst mitgegründet. Wirtschaftsredaktor Sven Zag.
7: Elon Musk hatte Sam Altman, dem Chef von OpenAI, vorgeworfen, die ursprüngliche Idee des Unternehmens verraten zu haben. OpenAI, bekannt für seinen KI-gestützten Chatbot ChatGPT, sei einst als gemeinnützige Organisation gegründet worden, um künstliche Intelligenz zum Wohl der Menschheit zu entwickeln. Später wandelte sich das Unternehmen unter Sam Altman aber zu einem gewinnorientierten Konzern, unter anderem mit Milliardeninvestitionen des US-Tech-Konzerns Microsoft. Das Gericht entschied nun, dass Musk seine Klage zu spät eingereicht habe, seine Vorwürfe seien damit verjährt. Inhaltlich musste das Gericht also gar nicht erst klären, ob OpenAI tatsächlich gegen seine ursprünglichen Prinzipien verstoßen hat. Musk will das Urteil allerdings nicht akzeptieren und hat bereits angekündigt, Berufung einzulegen. Beobachter gehen jedoch davon aus, dass ein Erfolg schwierig werden dürfte, weil es vor allem um eine Verfahrensfrage geht. Das Urteil gilt als wichtiger Sieg für OpenAI, auch mit Blick auf einen möglichen Börsengang in den kommenden Jahren.
1: Wirtschaftsredaktor Sven Zag. Das Konfetti ist längst weggewischt, die Freudentränen getrocknet, aber auch drei Tage nach dem Eurovision Song Contest machte Anlass Schlagzeilen. Denn in Moldau ist der Fernseh- und Radiochef zurückgetreten. Wieso genau?
2: Er reagiert damit auf Kritik an der Punktevergabe seines Landes. Konkret geht es um die Punkte für das Nachbarland Rumänien. Dieses landete am Schluss auf Platz 3. Auch beim Publikum in Moldau kam der Beitrag gut an. Es gab beim Voting die volle Punktzahl. Nur die lokale Fachjury, diese bewertete den Beitrag aus Rumänien deutlich schlechter, mit nur 3 Punkten. Auch gab diese Jury keine Punkte für die Ukraine. Und das, obschon Moldau mit beiden Nachbarländern eng verbunden ist. In den letzten Tagen hat es in Moldau deshalb viel Kritik gegeben an der Zusammensetzung dieser Jury und deswegen zieht der Radio- und TV-Chef nun die Konsequenzen und geht.
1: Und damit zum Sport und zu einem deutlichen Sieg der Schweizer Mannschaft an der Eishockey-Heim-WM.
2: Im dritten Spiel hat die Schweiz in Zürich 6:1 gegen Deutschland gewonnen. Dabei fiel das erste Tor der Schweiz erst im zweiten Drittel. Dazu sagt der Captain der Schweizer Nazi, Roman Josi.
8: Für uns ist wichtig, dass wir unser Spiel durchziehen und nicht wirklich auf das Resultat schauen. Und klar möchte ich im ersten Drittel schon vorne sein, aber es gibt eben sehr schwierige Spiele, sehr gute Teams, die wir spielen. Und da braucht es manchmal Geduld, aber ich glaube, wir wissen, was wir können und wie wir müssen spielen. Und das hat auch wieder gut gemacht.
2: Im zweiten Spiel des Abends verlor Schweden gegen Tschechien mit 3:4. Dann vom Eis auf den Rasen. In der Barrage um den letzten Platz in der Fußball-Super League ist nach dem Hinspiel alles offen. Aarau und die Grasshoppers trennten sich 0:0. Das Rückspiel findet am Donnerstag statt und zwar in Zürich. Damit zu den Börsendaten, übermittelt von SIX, der Dow Jones Index. In New York hat 0,3% gewonnen. Der Nikkei Index in Tokio fällt und zwar um 0,8%. Der Euro wird zu 91,46 gehandelt und der Dollar zu 78,56. Und dann noch die Wetteraussichten. Heute Vormittag scheint zeitweise noch die Sonne, nur im Westen wird es bald bewölkt. Am Nachmittag ziehen dann dichtere Wolkenfelder vorüber, im Norden fällt stellenweise auch etwas Regen. Dazu die Höchstwerte, die liegen im Norden bei rund 17 Grad, im Süden gibt es bis zu 21 Grad.
1: Das sind die Informationen von heute Morgen. Verantwortlich für die Inhalte ist Peter Hanselmann und die Zeit 6.40 Uhr gleich.
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0: Und jetzt mit einem Wort, das die meisten von uns wohl nicht mehr im aktiven Wortschatz haben, der Schnitter. Was ist das? Ich habe kurz nachsehen müssen zur Sicherheit. Der Schnitter, das ist ein Erntehelfer, der mit Sense oder Sichel, also von Hand, Getreide mäht. Und gleich einer ganzen Gruppe davon begegnen wir jetzt hier in diesem Schnittertanz von Engelbert Humperdinck. Guten Morgen.

Mit zwei ganz leisen Glockentönchen endete er dieser Schnittertanz aus der Shakespeare-Suite Nummer 2 von Engelbert Humperdinck. Die Bamberger Sinfoniker haben uns davor getanzt unter der Leitung von Karl Anton Rickenbacher. Ein Stück für Damen, so beschrieb Robert Schumann selbst einmal sein Blumenstück in D-Dur für Klavier. Ja, aber was heißt das nun? Die Damen sollen es am Klavier spielen? Oder ein Stück, das Damen besonders gerne hören? Vielleicht beides. Hier ist nun auf alle Fälle dieses Blumenstück von Schumann, und die Herren, die dürfen selbstverständlich auch mitlauschen.

Während eines Aufenthaltes in Wien hat er es geschrieben, Robert Schumann, sein Blumenstück in D-Dur, Opus 19. Und auch wenn er es, wie erwähnt, einmal beschrieben hat als ein Stück für Damen, hat es hier ein Mann am Klavier dargeboten, nämlich der irische Pianist Finian Collins. Dafür schließt hier und jetzt auf SRF2 Kultur gleich eine Solistin an, die Schweizer Cellistin Chiara Samatanga Enderle, mit diesem Konzertsatz von Paul Wranitzky.

0: Die Solistin Chiara Samatanga-Enderle, begleitet vom Münchner Kammerorchester unter Howard Griffiths, hier zu hören im Finale des Cellokonzertes C-Dur von Paul Ranitzky. Haben Sie zufällig den Film Free Solo gesehen und dabei auch weiche Knie bekommen? Alex Honnold klettert dort ohne jede Sicherung an einer 1000 Meter hohen Wand. Sowas nennt sich Free Climbing.
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0: Und Sven Arnert erklärt uns, was dahinter steckt.
2: Im Januar 2026 klebt der US-Kletterer Alex Honnold förmlich an der Glasfassade des Hochhauses Taipei 101, unter ihm 500 Meter gähnende Tiefe. Er sucht Halt an einer schmalen Metallschiene, die kaum breiter ist als ein Bleistift. Ohne Gurt und ohne Netz wird die Wand zur absoluten Endstation, falls die Kraft in den Fingern nachlässt. Dabei bedeutet Free Climbing zu Deutsch schlicht freies Klettern. Es ist keine Erfindung für moderne Kletterjunkies, sondern eine alte Tradition mit Wurzeln im Elbsandsteingebirge, wo Kletterer schon im 19. Jahrhundert festlegten, Seile sind erlaubt, aber nur zur Sicherung. Das Prinzip ist dabei denkbar einfach. Man nutzt zur Fortbewegung ausschließlich die Kraft der eigenen Hände und Füße. Seile und Haken sind zwar meistens dabei, dienen aber nur als passive Lebensversicherung gegen den tödlichen Absturz. Sobald man sich an ihnen hochzieht, gilt die Route als nicht geschafft. Während Millionen Menschen heute sicher in Hallen bouldern, bleibt das Free Solo ohne jede Sicherung eine extrem gefährliche Nische. Es ist ein Experiment mit der eigenen Psyche, bei dem die Beherrschung der Angst über das nackte Überleben entscheidet. Wer einen Fehltritt macht, fällt ungebremst in die Tiefe. Ganz oben auf dem Hochhaus Taipei 101 zieht Alex Honnold den letzten Griff über dem Nichts und beendet seinen waghalsigen Aufstieg irgendwo zwischen Albtraum und Glücksgefühl.

0: Das Duo Barbara Schirmer und Didine Staufer, die eine am Hackbrett und die andere an der Tabla, einer kleinen indischen Doppeltrommel. Zwei sehr besondere Instrumente gemeinsam hier zu hören in diesem Stück 36er von Barbara Schirmer. So, und jetzt wird es gleich 7 Uhr.
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0: Ruth Willi ist im Studio. Guten Morgen.
2: Guten Morgen.
0: Geigen werden bekanntlich nicht unbedingt schlechter, je älter sie werden. Man denke da an Stradivari und ähnliche Edel-Oldtimer. Bei Tasteninstrumenten wie dem Klavier oder dem Flügel hingegen ist das leider nicht so. Die klingen tendenziell schlechter, je älter sie werden. Insofern ist es keine Kleinigkeit, Ruth, dass der Konzertflügel von Richard Wagner nach Bayreuth zurückkehrt, um dort gespielt zu werden.
2: 150 Jahre alt ist der Flügel und er soll im Sommer bei zahlreichen Konzerten in der Villa Wahnfried erklingen. Dafür war eine ziemlich krasse Restaurierung nötig. Originalteile, die nicht mehr in Schuss gebracht werden konnten, wurden nach historischem Vorbild angefertigt. Materialien wurden ersetzt, sodass sie denen des Herstellungsjahrs entsprechen.
0: Was macht denn diesen Flügel so besonders, dass man das auf sich genommen hat, ihn so aufwendig zu restaurieren?
2: Wagner hat den Flügel von Steinway geschenkt erhalten, als Würdigung für sein Lebenswerk. Sein Name ist sogar neben dem von Steinway im Flügel angebracht, in der Widmung.
0: Fünf Filmschaffende, die im deutschsprachigen Raum produzieren, haben in Cannes angekündigt, dass sie sich dem Projekt Dogma 25 anschließen werden.
2: Darunter sind Ilka Csatak und Tom Tykwer. 1995 hatte Lars von Trier und drei andere Filmschaffende zusammen sich die Dogma-Regeln gegeben. Das sind strenge Produktionsregeln, um dem Mainstream-Kino etwas entgegenzusetzen. Dazu gehört zum Beispiel Drehen nur an Originalschauplätzen, nur mit natürlichem Licht oder auch der Verzicht auf Filmmusik. 2025 traten in Cannes fünf dänische Filmschaffende an, um die Dogma 95-Bewegung wiederzubeleben.
0: Und nun erhält sie also auch neues Leben in Deutschland.
2: Genau. Tykwer und Csatak und die weiteren Filmschaffenden wollen sich nun für 5 Filmprojekte an diesen Regeln orientieren.
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0: Das ist wie bei uns, wir arbeiten auch nur mit Kerzenlicht hier im Studio. Genau. Ruth Willi und Hannes Dickelmann heute Morgen im Studio und mit der Musikauswahl von Patricia Moreno sind wir unterwegs. Kurz nach 7 jetzt einen guten Morgen.
2: Guten Morgen.

0: Die Nummer 3 der Legenden dieser kurzen Orchesterstücke von Antonín Dvořák. Das Budapester Festivalorchester hat sie hier gespielt mit seinem Chef Ivan Fischer. Wladimir Putins Verhandlungstisch ist extra lang. Donald Trumps Triumphbogen soll höher werden als das Weiße Haus. Monumentale Objekte und Bauwerke, die stützen von jeher die Autorität der Mächtigen. Wie der schweizerisch-französische Architekt Le Corbusier sich bei seinen Bauten zur Macht und zu den Mächtigen verhalten hat, das zeigt neu eine Ausstellung im Pavillon Le Corbusier des Zürcher Museums für Gestaltung. Sabine Bitter war schon da.
1: Ägyptens Pyramiden, Griechenlands Tempel, die Burgen des Mittelalters. In Stein gemeißelte Macht reicht in der Baugeschichte weit zurück. Le Corbusier, der 1887 in La Chaux-de-Fonds zur Welt kam, gehörte im 20. Jahrhundert zu jenen Architekten der Moderne, die nicht nur Einzelbauten, sondern ganze Städte neu und monumental entwarfen. So plante Le Corbusier in einer Arbeit, einen Großteil der Pariser Altstadt abzureißen, um stattdessen funktionale große Siedlungen zu bauen. Luft und Licht sollten in die Städte einziehen, ein sogenannt gesunder neuer Mensch sollte auferstehen, so Christian Brändle, Direktor des Museums für Gestaltung.
2: Da kippt das Ganze dann relativ schnell auch in eine so eugenische Debatte. Also quasi es entstehen dann bessere Gene und dann wird es sehr schnell wirklich hochproblematisch, weil quasi nicht nur ein architektonisches Programm verkauft wird, sondern das Ganze durchaus auch im Kontext des Faschismus plötzlich in ein neues Gesellschaftsbild umgemünzt wird.
1: Eine neue Gesellschaft verordnet von Le Corbusier mit autoritärer Geste.
2: Er publiziert als Beispiel ein Diagramm,

0: aber bei beiden nie eine Audienz erhalten. Aber tatsächlich hat er aus heutiger Sicht ein Fingerspitzengefühl, was die politische Positionierung angeht, hat er vermissen lassen.
1: Le Corbusier, ein Opportunist, so Christian Brändle. Aber
0: gleichzeitig ist es sehr wichtig, und das wird in dieser Ausstellung auch sichtbar, zu den Nationalsozialisten in Deutschland bestehen keine Kontakte.
1: Das Museum für Gestaltung lanciert mit der aktuellen Ausstellung eine differenzierte Auseinandersetzung mit dem prominenten Architekten. Zum einen öffnet die Schau punktuell den Blick dafür, wie vielfältig die Beziehung zwischen Architektur und Macht aussehen kann, auch heute noch.
0: Es ist auch so, dass in der Gegenwart ein neuer Typus jetzt auftaucht. Das sind diese Corporate Buildings, also quasi große, weltweit agierende Konzerne, die ihren Anspruch in Stein fassen. In Basel zum Beispiel die Türme von Hofmann Lorange. Das ist natürlich ein klares Zeichen, wer da in dieser Stadt die Hosen anhat.
1: Zum anderen beleuchtet die Ausstellung auch die internationale Ausstrahlungskraft von Le Corbusier.
0: Rein geometrisch die größte Anlage ist ja diese sehr schöne Bundeshauptstadt Chandigarh in Indien. Eine ganze Stadt, die er bauen konnte, die auch eine völlig andere Sprache spricht. Ein sehr humanistisches Projekt nach dem Krieg.
1: In Europa realisierte er damals große Wohnanlagen für mehrere tausend Menschen, etwa in Berlin, Marseille oder Nantes. Gebäude mit doppelgeschossigen Wohnungen, Anlagen, die als kleine Stadt konzipiert sind. All das wirkt überraschend zeitgemäß mit Läden, Dachgärten, Gemeinschaftsräumen und Freiflächen um die Gebäude herum. In die Höhe gebauter Wohnraum also, der heute noch als Vorbild für verdichtetes Bauen dient.
2: Die Ausstellung «Bauen für die Macht» im Pavillon Le Corbusier des Museums für Gestaltung Zürich. Diese Ausstellung ist noch bis Ende November 2026 zu sehen.

Da klapperten zwischendurch die Kastagnetten in dieser Musik von Joseph Baudin de Boismortier. Vielleicht malten sie akustisch Don Quixotes klapprigen Gaul, denn das hier war ein Ausschnitt aus Boismortiers Ballettmusik Don Quixote chez la Duchesse. Eine Chaconne, gespielt vom Concert Spirituel unter der Leitung von Hervé Nicquet. Und ja, zwar nicht mit Don Quixote, aber doch mit spanischer Musik geht's hier nun auch weiter. Marta Zabaleta spielt dieses Adagio von Alicia de la Rocha.

Bekannt, berühmt war sie vor allem als Interpretin, als Pianistin, aber sie hat auch komponiert. Alicia de la Rocha. Das Adagio aus ihrer Klaviersuite ist hier erklungen, gespielt von Marta Zabaleta. Und wir sind hier jetzt definitiv in einer spanischen Ecke gelandet an diesem Dienstagmorgen bei SRF 2 Kultur, denn jetzt liegt hier vor uns auch noch das Debütalbum der Geigerin Cristina Prats-Costa. Cristina Prats-Costa, das ist eine junge Barockgeigerin aus Spanien, und auf ihrem ersten Album, das eben gerade beim Label Pentatone erschienen ist, da sind neben Costas Geige zum Beispiel auch Kastagnetten zu hören. So wie in diesem Stück hier Seguidillas von José de Nebra.

Und da haben die Kastagnetten gleich noch weiter geklappert in diesem Duett Desgraciado Gracioso. Ein Duett aus der Zarzuela Assis e Galatea des Spaniers Antonio de Literes. Marta Almajano Sopran und Jordi Ricard Bariton sind begleitet worden vom Orchester Al Aire Español. Ja, viel Spanien in diesen letzten paar Minuten hier auf SRF 2 Kultur. Als Abschluss vor 7:30 geht's jetzt aber noch in die italienische Hauptstadt mit diesem Satz aus Georges Bizets Konzertsuite Roma.

0: Der zweite Satz aus der Konzertsuite Roma von Georges Bizet. Paavo Järvi hat das Orchestre de Paris geleitet. Und damit ist es jetzt 7:30 Uhr, Zeit für die Themen von heute Morgen.
1: Zuerst geht es bei uns um Schweizer Waffenlieferungen. Die Behörden in Jordanien haben nämlich die Kontrolle von Schweizer Waffen verhindert. Eine Delegation wollte kontrollieren, dass Gewehre und Pistolen nicht weiterverkauft werden. Und die Schweizer Eishockey-Nationalmannschaft ist an der Heimweltmeisterschaft weiter im Höhenflug und schlägt Deutschland klar. Zuerst noch zum Wetter mit Mario Sturni.
2: Der Dienstag beginnt zeitweise sonnig noch, tagsüber ziehen dann aber aus Westen Wolkenfelder auf und stellenweise gibt es auch etwas Regen. Das Ganze bei rund 17 Grad im Norden und 21 Grad im Süden.
1: Es ist ein heikles Geschäft. Wenn die Schweiz Kriegsmaterial ins Ausland verkauft, dürfen die Waffen nur vom Land, das sie gekauft hat, verwendet werden. Eine Weitergabe an einen anderen Staat oder eine Kriegspartei ist verboten. Die Schweiz überprüft das stichprobenweise mit Kontrollen vor Ort. Letztes Jahr liefen die Kontrolleure aber auf, und zwar in Jordanien, wie Recherchen von SRF zeigen. Dort wollte man nicht alle Waffen aus der Schweiz vorzeigen. Dominik Meyer.
3: Die Schweizer Kontrolleure wollten Sturmgewehre, Pistolen, Maschinenpistolen und Schalldämpfer überprüfen. Sie wollten sicherstellen, dass das Kriegsgerät noch in Jordanien ist. Doch jetzt zeigt ein Bericht des Staatssekretariats für Wirtschaft SECO, die jordanischen Sicherheitskräfte zeigten einen Teil der Waffen schlicht nicht vor. SRF hat den Bericht über die Kontrollmission gestützt auf das Öffentlichkeitsprinzip herausverlangt. Das SECO schreibt, Zitat:
4: Während an einer Stelle sämtliches Material verifiziert werden konnte, durften an anderer Stelle keine Überprüfungen vorgenommen werden und an wieder anderer Stelle fehlten einzelne Waffen.
3: Geklappt habe die Inspektion nur bei etwas mehr als einem Drittel der Waffen. Für das übrige Kriegsgerät sei das Ergebnis
4: ein klares «nicht erfüllt».
3: Und das hat Folgen.
4: Das Resultat in Jordanien wird bei der Beurteilung künftiger Gesuche für den Export von Kriegsmaterial nach Jordanien zu berücksichtigen sein.
3: Das heisse nicht zwingend, dass Jordanien gar keine Schweizer Rüstungsgüter mehr erhalte. Möglich sei aber, dass bestimmte Empfänger nicht mehr beliefert würden. Das SECO bemüht sich zudem, die gescheiterten Kontrollen allenfalls in einem zweiten Anlauf nachzuholen.
1: Künftig könnten solche Kontrollen aber seltener werden. Das Parlament nämlich hat Ende letzten Jahres das Kriegsmaterialgesetz in mehreren Punkten gelockert. Zum Beispiel sollen Käuferländer in der Regel keine Garantie mehr abgeben müssen, dass sie Rüstungsgüter nicht weitergeben. Noch einmal Dominik Meyer.
3: Die Lockerungen beim Kriegsmaterialexport sind breit abgestützt im bürgerlichen Lager von SVP bis zur Mittepartei. Es gehe vor allem darum, westliche Länder einfacher beliefern zu können, sagt Mitte-Nationalrätin und Sicherheitspolitikerin Nicole Barandun. Bei Ländern wie Jordanien könne die Schweiz auch künftig eingreifen, dank einer Ausnahmeklausel, wenn es sicherheitspolitische, außenpolitische oder neutralitätspolitische Gründe gibt, könne der Bundesrat auch künftig im Einzelfall Garantien verlangen, sogenannte Nichtwiederausfuhrerklärungen und Kontrollen vor Ort.
5: Bei einem Staat wie Jordanien, auch mit dieser Vorgeschichte, erwarte ich dann doch vom Bundesrat, dass er dies genau prüft und in dem Fall eben wohl eine Nichtwiederausfuhrerklärung verlangt.
3: Ändert sich somit letztlich gar nichts bei Kriegsmaterialexporten in Staaten wie Jordanien? Die Gegnerinnen und Gegner der Lockerungen sehen das anders. Hier der grüne Nationalrat Gerhard André.
6: Wenn dem so wäre, dann würde die rechte Mehrheit nicht das Gesetz anpassen. Es ist klar, was man will. Mehr unkontrollierte Kriegsmaterialexporte, um an den astronomischen Militärausgaben weltweit mitzuverdienen.
3: Grüne, SP und weitere linke Verbündete haben das Referendum ergriffen gegen die Lockerungen. Die Bürgerlichen auf der anderen Seite verteidigen sie. Die Volksabstimmung findet frühestens im September statt.
1: An der US-Westküste hat es einen Angriff auf ein islamisches Zentrum gegeben. Mehrere Menschen wurden in der Stadt San Diego getötet.
2: Insgesamt spricht die Polizei aktuell von 5 Toten. Sie geht davon aus, dass 2 jugendliche Angreifer 3 Menschen getötet haben, darunter einen Wachmann des Islamischen Zentrums. Die beiden 17- und 18-jährigen mutmaßlichen Täter sollen sich später in der Nähe des Zentrums selbst erschossen haben. Die Ermittlungen zum Motiv laufen, es gebe aber Hinweise auf ein Hassverbrechen, sagte der Polizeichef von San Diego. Als Reaktion auf den Angriff haben mehrere Städte angekündigt, den Schutz für Moscheen und islamische Zentren in den USA zu verstärken.
1: Der Streit zwischen Tech-Milliardär Elon Musk und dem KI-Unternehmen OpenAI ist vor Gericht entschieden worden, zumindest vorerst. Ein Gericht in Kalifornien hat die Klage von Musk gegen OpenAI abgewiesen. Musk hatte das KI-Unternehmen einst mitgegründet. Wirtschaftsredaktor Sven Zaug hat die Einzelheiten.
7: Elon Musk hatte Sam Altman, dem Chef von OpenAI, vorgeworfen, die ursprüngliche Idee des Unternehmens verraten zu haben. OpenAI, bekannt für seinen KI-gestützten Chatbot ChatGPT, sei einst als gemeinnützige Organisation gegründet worden, um künstliche Intelligenz zum Wohl der Menschheit zu entwickeln. Später wandelte sich das Unternehmen unter Sam Altman aber zu einem gewinnorientierten Konzern, unter anderem mit Milliardeninvestitionen des US-Tech-Konzerns Microsoft. Das Gericht entschied nun, dass Musk seine Klage zu spät eingereicht habe, seine Vorwürfe seien damit verjährt. Inhaltlich musste das Gericht also gar nicht erst klären, ob OpenAI tatsächlich gegen seine ursprünglichen Prinzipien verstoßen hat. Musk will das Urteil allerdings nicht akzeptieren und hat bereits angekündigt, Berufung einzulegen. Beobachter gehen jedoch davon aus, dass ein Erfolg schwierig werden dürfte, weil es vor allem um eine Verfahrensfrage geht. Das Urteil gilt als wichtiger Sieg für OpenAI, auch mit Blick auf einen möglichen Börsengang in den kommenden Jahren.
1: Sven Zaug. Die Europäische Raumfahrtagentur ESA hat einen Satelliten ins All geschickt. An Bord mit dabei ist auch Technik aus der Schweiz, Mario Sturni.
2: Am Morgen kurz vor 6 Uhr Schweizer Zeit hob die Rakete mit dem Satelliten an Bord ab vom Europäischen Weltraumbahnhof in Französisch-Guyana. Mit der Mission soll untersucht werden, wie das magnetische Schutzschild der Erde auf das Wetter im Weltraum reagiert, also zum Beispiel auf Sonnenstürme. Wichtige Teile für die Mission kommen aus der Schweiz, zum Beispiel die Spitze der Rakete, ein Kühlsystem für das Teleskop sowie Software für eine Kamera. Ob alles wie geplant klappt, ist laut den Forschenden erst nach einigen Tagen klar. An der Mission beteiligt sind neben der Schweiz unter anderem auch Deutschland, Österreich und China.
1: Das Konfetti ist längst weggewischt, die Freudentränen getrocknet, aber auch 3 Tage nach dem Eurovision Song Contest macht der Anlass Schlagzeilen. Denn in Moldau ist der Fernseh- und Radiochef zurückgetreten. Wieso denn genau?
2: Er reagiert damit auf Kritik an der Punktevergabe seines Landes. Konkret geht es um die Punkte für das Nachbarland Rumänien. Dieses landete am Schluss auf dem 3. Platz. Und auch beim Publikum in Moldau kam der Beitrag gut an. Es gab beim Voting die volle Punktzahl. Nur die lokale Fachjury, diese bewertete den Beitrag aus Rumänien deutlich schlechter, mit gerade mal 3 Punkten. Auch verlieh sie keine Punkte an den Beitrag aus der Ukraine, und das, obschon Moldau mit beiden Nachbarländern eng verbunden ist. In den letzten Tagen hat es in Moldau deshalb viel Kritik gegeben an der Jury und an der Zusammensetzung dieser Jury, und deswegen zieht der Radio- und TV-Chef nun die Konsequenzen und geht.
1: Und damit kommen wir noch zum Sport und zu einem deutlichen Sieg der Schweizer Mannschaft an der Eishockey-Heim-WM.
2: Im 3. Spiel hat die Schweiz in Zürich 6:1 gegen Deutschland gewonnen. Dabei fiel das erste Tor der Schweiz erst im 2. Drittel. Dazu sagt der Captain der Schweizer Nazi, Roman Josi.
8: Für uns ist es wichtig, dass wir unser Spiel durchziehen und nicht so ja, wirklich auf das Resultat schauen. Und klar möchte ich im ersten Drittel schon vorne sein, aber es gibt eben sehr schwierige Spiele, sehr gute Teams, die wir spielen. Und da braucht es manchmal Geduld, aber ich glaube, wir wissen, was wir können und wie wir müssen spielen. Und das hat auch wieder gut gemacht.
2: Im 2. Spiel des Abends verlor Schweden gegen Tschechien mit 3:4. Und dann noch Fußball in der Barrage um den letzten Platz in der Super League ist nach dem Hinspiel alles offen. Denn Aarau und die Grasshoppers trennten sich unentschieden 0-0. Das Rückspiel findet am Donnerstag statt in Zürich. Dann zu den Börsendaten, übermittelt von SIX. Der Dow Jones Index in New York hat 0,3% gewonnen. Der Nikkei Index in Tokio fällt und zwar um 0,7%. Der Euro wird zu 91,45 Rappen gehandelt und der Dollar zu 78,57 Rappen. Bleiben die Wetteraussichten. Am Vormittag scheint zeitweise noch die Sonne, nur im Westen wird es bald bewölkt. Am Nachmittag ziehen dann dichtere Wolkenfelder vorüber, im Norden fällt stellenweise auch etwas Regen. Die Höchstwerte im Norden bei etwa 17 Grad, im Süden 21 Grad.
1: Soweit die Informationen von heute Morgen an diesem Dienstag, verantwortlich Peter Hanselmann und die Zeit 20 vor 8.
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0: Ich wünsche Ihnen herzlich einen guten Morgen.

Gerade viel weiß man nicht über den Komponisten dieser Musik, der Italiener Domenico Gaudioso. Genaues Geburts- und Todesdatum beispielsweise unbekannt und auch über sein Leben weiß man recht wenig. Aber für dieses Mandolinenkonzert ist er eben doch berühmt. Domenico Gaudiosos Mandolinenkonzert in G-Dur. Der dritte und letzte Satz daraus hier mit dem Solisten Julien Martineau und begleitet vom Concerto Italiano. Im Gegenteil, sehr genau erforscht von der Nachwelt ist sein Leben und seine Person Johann Sebastian Bach. Schuhgröße 41 für alle, die das schon mal dringend wissen wollten.

Francesco Piemontesi am Klavier mit dem Menuett aus der Bach-Partita Nummer 1 in B-Dur. Und das mit Bachs Schuhgröße 41 vorhin, das war also kein dummer Spruch, sondern dazu gab es tatsächlich Untersuchungen vor ein paar Jahren. Bach soll übergroße Hände und eher kleine Füße gehabt haben. So, jetzt wissen wir es. 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

0: Die Ouvertüre zu Franz Danzis Sinfonie in D-Dur, Howard Griffiths hat hier das Orchestra della Svizzera Italiana geleitet. Sie ist eine der ganz großen lebenden Schriftstellerinnen, die belarussische Literaturnobelpreisträgerin Svetlana Alexievich. Ruth Willi aus der Morgenredaktion, du bringst ein Interview mit hier ins Studio, das sie Ivo Mainzen gegeben hat in der heutigen NZZ. Was hat dich angesprungen daran?
1: Es ist nicht das erste Interview, das ich lese von ihr, und mich springt immer wieder ihr Weibeln für Verständnis an, ein regelrechter Appell, einander verstehen zu wollen. Das aktuelle Interview, das meandriert ziemlich von Kommunismus über ihre Literatur zu heutigem Faschismus. Aber was mich sehr angesprungen hat, ist, dass man Demokratie lernen muss. Dass wer das nicht konnte oder nicht kann, irgendwo parkiert bleibt. Das sind jetzt meine Worte, wie ich das zusammenfasse, nicht ihre.
0: Sie spricht hier über Menschen, die die Sowjetunion erlebt haben?
1: Ja, ich lese das vor. Für eine Demokratie braucht es freie Menschen. Aber was, wenn ein Mensch das ganze Leben im Gefängnis sitzt und dann lassen sie ihn frei? Er kommt aus dem Gefängnistor. Ist er dann ein freier Mann? Weiß er, was Freiheit ist? Natürlich nicht. Er lebt so weiter, wie er im Gefängnis gelebt hat. Veränderung ist ein langer Prozess. Die Leute bleiben abhängig. Wir haben neue Autos und neue Kleider, aber unser Geist lebt immer noch in der Sowjetunion. Demokratie bleibt ein leeres Wort ohne Bedeutung. Und auf die Frage, ob es keine geistige Befreiung gegeben habe, meint sie, sie glaube nicht.
0: Macht Alexievich denn da Unterschiede? Ihre Heimat Belarus und die Ukraine, die sind ja in unterschiedlichen Situationen. Belarus unter Lukaschenko, die Ukraine, die sich eher dem Westen angenähert hat und sich heute gegen Russland verteidigen muss.
1: Ja, das macht sie. Belarus schildert sie als besetztes Land, das ganz von Russland abhängig ist. Die Ukraine hingegen kämpfe, es sei der einzige Weg zur Freiheit.
0: Was würde Svetlana Alexievich sich denn wünschen? Kann man das runterbrechen?
1: Unterstützung für die Ukraine. Sie meint, wenn die Ukraine gewinnen würde, dann würde das auch den Menschen in anderen ehemaligen Sowjetländern helfen. Ich zitiere etwas verkürzt. Nun fürchten sich alle vor Russland. Das ließe sich ändern, wenn die Ukraine gewinnt.
0: Heißt, Europa oder der Westen lässt aktuell auch die Menschen im Stich, die gar nicht für Demokratie kämpfen, weil es für sie ein leeres Wort geblieben ist?
1: Ich glaube, ja, so kann man das zusammenfassen. Sie meint, die Leute würden mehr Widerstand leisten, weil sie verstünden, dass es möglich ist, zu siegen.
0: Unser Geist lebt immer noch in der Sowjetunion. Das Interview von Ivo Mainzen mit der Literaturnobelpreisträgerin Svetlana Alexievich, das ist erschienen in der heutigen NZZ.

0: Kammermusik der Französin Edwige Chrétien. Aus ihrer Suite für Bläser ist hier der zweite Satz erklungen, Allegro con vuoto, gespielt vom Quintett Le Concert Impromptu. SRF 2 Kultur am Dienstagmorgen, es wird 8 Uhr.
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0: Ein Stück französische Geschichte, das 2021 zufällig entdeckt worden ist, ist nun erstmals für die Öffentlichkeit zu sehen, Ruth Willi.
2: In Paris und Berlin wird zum ersten Mal überhaupt eine Fotoserie gezeigt, die die erste große Massenverhaftung von Jüdinnen und Juden in Paris zeigt. Der Berliner Fotograf Harry Kroner fotografierte diese Deportation im Mai 1941 als Kriegsberichterstattung der deutschen Wehrmacht. Die Fotos zeigen, dass die französische Polizei bei den Razzien eine zentrale Rolle spielte. Sie sind äußerst wertvoll, denn es gibt kaum Bilder von der Judendeportation in Frankreich.
0: Dieses Jahr sind sie nun also erstmals zu sehen. Aber wie ist man denn überhaupt auf diese Fotos gestoßen damals?
2: Sie wurden 2021 bei einem Trödlerhändler in Frankreich entdeckt. Der Fotograf Harry Kroner, zeitweise selbst interniert wegen seines jüdischen Vaters, der kehrte 1946 nach Berlin zurück, wo er auch weiter fotografierte. Sein Archiv ist heute im Stadtmuseum integriert, allerdings eben nicht diese Fotos aus Paris. Von diesen wusste man schlicht nichts, bis man sie 2021 eben bei einem Trödlerhändler in Frankreich entdeckte.
0: Von Frankreich noch nach Spanien. Dort soll die Region Aragon der Region Katalonien knapp 800.000 Euro zahlen. Es geht um Kunstwerke und um die Geschichte von Spanien.
2: 1936 im Spanischen Bürgerkrieg wurden Kunstwerke aus einem Kloster in Aragon, konkret aus dem Kloster Villanova de Sigena, nach Katalonien gebracht. Man wollte sie vor dem Verfall bewahren. In Katalonien haben sie dann lange gestanden und gehangen. In den 1980ern und 90ern kam es gewissermaßen sogar zu einem Kauf. Geld floss von Katalonien an Aragon für diese Kunstwerke. 2021 entschied dann aber das oberste Gericht in Spanien, dass diese Kunstwerke an Aragon zurückgegeben werden müssen.
0: Und dafür will Katalonien jetzt eine Entschädigung von Aragon?
2: Katalonien stellt sich auf den Standpunkt, dass der Kaufpreis der 80er und 90er auf den heutigen Wert der Werke hochgerechnet und zurückerstattet werden müsse und dass Aragon für die Pflege der Werke zahlen soll, die sie in Katalonien erhielten. So kommt man in Katalonien auf die Zahl von 790.000 Euro.
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0: Mit der Dienstagsbelegschaft Ruth Willi und Hannes Dickelmann heute im Studio. Dazu noch von Ferne Patricia Moreno mit der Musikauswahl. Und dass auch Sie heute wieder dabei sind, das freut uns natürlich ganz besonders. Einen schönen guten Morgen.
2: Guten Morgen.

0: Konzertmusik des 21. Jahrhunderts aus England. Der erste Satz war das aus dem Klavierkonzert Live des britischen Komponisten Oliver Davis. Mit Hugh Watkins als Solist am Klavier und begleitet vom Royal Philharmonic Orchestra. Die Wiener Festwochen sind eines der größten und bestdotierten Kulturfestivals Europas. Der Schweizer Theatermacher Milo Rau ist seit 2024 für die Intendanz dieser Festspielreihe verantwortlich. Auch dieses Jahr hat sich der gebürtige Berner wieder vorgenommen, die österreichische Hauptstadt gehörig aufzumischen mit einem Festival, das die Grenzen zwischen Kunst und Leben, zwischen Kultur, Pop und Politik ganz offensiv sprengen soll. Offiziell werden die Festwochen am kommenden Freitag eröffnet mit einem Open-Air-Spektakel auf dem Wiener Heldenplatz. Am Wochenende gab es aber schon vorab die erste Premiere und für die Regie zeichnete Milo Rau persönlich verantwortlich. Aus Wien berichtet Günther Keindelstorfer.
1: Wien war eine von Bomben und Nachkriegselend versehrte Stadt, als im Frühsommer 1951 die ersten Festwochen stattfanden. Nach den mörderischen Exzessen der Nazis und der Vertreibung und Ermordung der jüdischen Intelligenz sollte das neue Festival wieder so etwas wie internationalen Glanz und kosmopolitischen Geist in die Stadt bringen. Das war vor genau einem Dreivierteljahrhundert. 75 Jahre Festwochen. Intendant Milo Rau feiert das Jubiläum mit einem sympathischen Theater-Event. Der augenzwinkernde Titel der Produktion: Das beste Stück aller Zeiten. Die Idee? 2 Dutzend Menschen erzählen sehr, sehr subjektiv von ihren persönlichen Festwochen-Highlights.
2: Und wer bist du?
3: Brigitte. Brigitte Weinberger.
2: Brigitte, du kommst auch aus Wien, oder?
3: Ja, ich bin geborene Wienerin aus dem 17. Bezirk. Als ich ein Kind war, war Wien eine Ruinenstadt.
4: Und die Festwochen?
2: Erinnerst du dich, wie es damals losging?
3: Das war das Eröffnungskonzert. Und da saßen all die russischen und amerikanischen Generäle in der ersten Reihe.
1: Das waren noch Zeiten. Damals hätte man sich nicht vorstellen können, dass ein Theatermacher wie Milo Rau 75 Jahre später eine postdramatische Revue wie diese inszenieren könnte, mit sexuellen Schockmomenten und dem Auftritt eines echten Lipizzaner-Pferds auf der Bühne. Auch 2 Babys spielen mit. Im besten Stück aller Zeiten gehe es ihm darum, einen Bogen über die vergangenen 75 Jahre zu spannen, so Milo Rau.
5: Ja, es gibt vielleicht die beiden Extreme. Es gibt

0: aufgewachsen. Ich wurde streng muslimisch erzogen. Meine Mama ist Hodja, also Religionslehrerin. Und ich war ein schwules Kind. Ich habe Gott angefleht auf Knien. Bitte mach mich normal. Er hat nichts gemacht. Also habe ich ihm gesagt, okay Gott, wenn du meine Gebete nicht hören willst, dann gehe ich einfach davon aus, dass du nichts dagegen hast, dass ich so bin, wie ich bin.
1: Am kommenden Freitag werden die Wiener Festwochen offiziell eröffnet. Zu den Highlights gehören Auftritte von Patti Smith, ein Pfingstspektakel mit Florentina Holzinger und eine Robert-Wilson-Inszenierung des Shakespeare-Stücks The Tempest mit dem Nationaltheater Sofia. Das 3 oder 4 Monate alte Baby, einer der Stars in Milo Raus' Eröffnungsinszenierung, spielt übrigens brillant.

0: Vielleicht hören Sie uns zu in Erlenbach im Simmental, vielleicht in Erlenbach am Zürichsee. Und dieser Barockkomponist, der hieß Erlenbach. Oder nein, stimmt nicht. Erlebach hieß er natürlich. Philipp Heinrich Erlebach. Und aus seiner Orchestersuite Nummer 5 hat die Berliner Barockkompanie da für uns diese Chaconne gespielt. Dieses vergangene Wochenende waren Lukas Bärfuss und sein neues Buch eines der großen Highlights an den Literaturtagen in Solothurn. Wir haben vielfach darüber berichtet. Und falls Sie diesen Anlass vor Ort verpasst haben sollten, kein Problem, denn am kommenden Wochenende, da können Sie den Autor auch hier bei uns im Radio hören.
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Mit drei Stimmen lässt sich schon so einiges anfangen, harmonisch und satztechnisch. Zu hören ist das unter anderem in diesem Stück für drei Bläser von Ludwig van Beethoven, Menuett aus seinem Trio in C-Dur, Opus 87. François Lele, Oboe, Paul Meyer, Klarinette und Gilbert Rodin, Fagott. Bist du im Wald gewandelt, wenn drin das Frühlicht geht und purpurrot die Tanne im Morgenscheine steht? Das fragt uns das folgende Chorlied von Agnes Tyrrell, ein klingender Werbespot für einen baldigen nächsten Waldspaziergang.

die Tonart E-Dur von Agnes Tirrells Chorlied hat hier auch gleich noch der deutsche Romantiker Wilhelm Taubert mit eingestimmt mit dieser Romanze aus seiner Klaviersonate Opus 21. Eine Aufnahme des Pianisten Lukas Wong. Der Dienstagmorgen, Sie hören SRF 2 Kultur und jetzt sind es nur noch wenige Augenblicke bis 8:30.

0: Einer der weniger bekannten ungarischen Tänze von Johannes Brahms, die kurze Nummer 10 in E-Dur aus dieser Sammlung, mit dem Münchner Rundfunkorchester hier unter der Leitung von Roberto Abbado. Jetzt ist es 8:30 und Zeit für die Themen von heute Morgen. Guten Dienstag mit SRF 2 Kultur.
1: Jordanien hat Schweizer Kontrolleuren den Zugang zu gelieferten Schweizer Waffen verweigert. Das ist wegen der Exportregeln zu Kriegsmaterial heikel. Die Hintergründe dazu gleich als erstes. Und in der Stadt St. Gallen haben sich bei einem Brand in der Nacht 9 Menschen verletzt, 2 werden noch vermisst. Nach einem freundlichen Start wird der Himmel am Nachmittag wieder grauer, Mario Stoni.
2: Tagsüber ziehen aus Westen Wolkenfelder auf und stellenweise regnet es dann auch. Im Norden bei 17 Grad, im Süden um 21 Grad.
1: Mein Name ist Dominik Rolli. Wo genau landen Schweizer Waffen, wenn sie ins Ausland verkauft werden? Das überprüft die Schweiz mit Kontrollen vor Ort. Recherchen von SRF zeigen jetzt, letztes Jahr waren die Schweizer Kontrolleure unter anderem in Jordanien und stießen dort auf verschlossene Türen. Jordanien weigerte sich, einen Teil der Waffen vorzuzeigen. Aus dem Bundeshaus berichtet Dominik Meyer.
3: Die Schweizer Kontrolleure wollten Sturmgewehre, Pistolen, Maschinenpistolen und Schalldämpfer überprüfen. Sie wollten sicherstellen, dass das Kriegsgerät noch in Jordanien ist. Doch jetzt zeigt ein Bericht des Staatssekretariats für Wirtschaft SECO, die jordanischen Sicherheitskräfte zeigten einen Teil der Waffen schlicht nicht vor. SRF hat den Bericht über die Kontrollmission gestützt auf das Öffentlichkeitsprinzip herausverlangt. Das SECO schreibt, Zitat,
4: «Während an einer Stelle sämtliches Material verifiziert werden konnte, durften an anderer Stelle keine Überprüfungen vorgenommen werden und an wieder anderer Stelle fehlten einzelne Waffen.»
3: Geklappt habe die Inspektion nur bei etwas mehr als einem Drittel der Waffen. Für das übrige Kriegsgerät sei das Ergebnis
4: «ein klares nicht erfüllt.
3: Und das hat Folgen.
4: Das Resultat in Jordanien wird bei der Beurteilung künftiger Gesuche für den Export von Kriegsmaterial nach Jordanien zu berücksichtigen sein.
3: Das heiße nicht zwingend, dass Jordanien gar keine Schweizer Rüstungsgüter mehr erhalte. Möglich sei aber, dass bestimmte Empfänger nicht mehr beliefert würden. Das SECO bemüht sich zudem, die gescheiterten Kontrollen allenfalls in einem zweiten Anlauf nachzuholen.
1: Künftig könnten solche Kontrollen aber seltener werden. Das Parlament nämlich hat Ende letzten Jahres das Kriegsmaterialgesetz in mehreren Punkten gelockert. Zum Beispiel sollen Käuferländer in der Regel keine Garantie mehr abgeben müssen, dass sie Rüstungsgüter nicht weitergeben. Noch einmal Dominik Meyer.
3: Die Lockerungen beim Kriegsmaterialexport sind breit abgestützt im bürgerlichen Lager von SVP bis zur Mittepartei. Es gehe vor allem darum, westliche Länder einfacher beliefern zu können, sagt Mitte-Nationalrätin und Sicherheitspolitikerin Nicole Barandun. Bei Ländern wie Jordanien könne die Schweiz auch künftig eingreifen, dank einer Ausnahmeklausel, wenn es sicherheitspolitische, außenpolitische oder neutralitätspolitische Gründe gibt, könne der Bundesrat auch künftig im Einzelfall Garantien verlangen, sogenannte Nichtwiederausfuhrerklärungen und Kontrollen vor Ort.
5: Bei einem Staat wie Jordanien, auch mit dieser Vorgeschichte, erwarte ich dann doch vom Bundesrat, dass er dies genau prüft und in dem Fall eben wohl eine Nichtwiederausfuhrerklärung verlangt.
3: Ändert sich somit letztlich gar nichts bei Kriegsmaterialexporten in Staaten wie Jordanien. Die Gegnerinnen und Gegner der Lockerungen sehen das anders. Hier der grüne Nationalrat Gerhard André.
6: Wenn dem so wäre, dann würde die rechte Mehrheit nicht das Gesetz anpassen. Es ist klar, was man will. Mehr unkontrollierte Kriegsmaterialexporte, um an den astronomischen Militärausgaben weltweit mitzuverdienen.
3: Grüne, SP und weitere linke Verbündete haben das Referendum ergriffen gegen die Lockerungen. Die Bürgerlichen auf der anderen Seite verteidigen sie. Die Volksabstimmung findet frühestens im September statt.
1: War es ein Hassverbrechen gerichtet gegen die muslimische Gemeinschaft? Diese Frage stellt sich nach einem Angriff mit Schusswaffen bei einem islamischen Zentrum an der US-Westküste. Mehrere Menschen sind in der Stadt San Diego getötet worden, Mario Stoni.
2: Zwei jugendliche Angreifer sollen laut der Polizei 3 Menschen getötet haben, darunter einen Wachmann des Zentrums. Die beiden 17- und 18-jährigen mutmaßlichen Täter haben sich vermutlich später in der Nähe selbst erschossen. Zu den Hintergründen der Tat ist nichts Genaueres bekannt. Die Ermittlungen zum Motiv laufen. Es gäbe aber Hinweise auf ein Hassverbrechen, das sagte der Polizeichef von San Diego. Als Reaktion auf den Angriff haben mehrere Städte in den USA nun angekündigt, den Schutz für Moscheen und islamische Zentren zu verstärken.
1: Der Streit zwischen Tech-Milliardär Elon Musk und dem KI-Unternehmen OpenAI ist vor Gericht entschieden worden. Zumindest vorerst. Ein Gericht in Kalifornien hat die Klage von Musk gegen OpenAI abgewiesen. Musk hatte das KI-Unternehmen einst mitgegründet. Wirtschaftsredaktor Sven Zaug berichtet.
7: Elon Musk hatte Sam Altman, dem Chef von OpenAI, vorgeworfen, die ursprüngliche Idee des Unternehmens verraten zu haben. OpenAI, bekannt für seinen KI-gestützten Chatbot ChatGPT, sei einst als gemeinnützige Organisation gegründet worden, um künstliche Intelligenz zum Wohl der Menschheit zu entwickeln. Später wandelte sich das Unternehmen unter Sam Altman aber zu einem gewinnorientierten Konzern, unter anderem mit Milliardeninvestitionen des US-Tech-Konzerns Microsoft. Das Gericht entschied nun, dass Musk seine Klage zu spät eingereicht habe, seine Vorwürfe seien damit verjährt. Inhaltlich musste das Gericht also gar nicht erst klären, ob OpenAI tatsächlich gegen seine ursprünglichen Prinzipien verstoßen hat. Musk will das Urteil allerdings nicht akzeptieren und hat bereits angekündigt, Berufung einzulegen. Beobachter gehen jedoch davon aus, dass ein Erfolg schwierig werden dürfte, weil es vor allem um eine Verfahrensfrage geht. Das Urteil gilt als wichtiger Sieg für OpenAI, auch mit Blick auf einen möglichen Börsengang in den kommenden Jahren.
1: Sven Zaug hat berichtet. Ein gebannter Blick zum Himmel und dann Erleichterung. Der Start ist geglückt. Die Europäische Raumfahrtagentur ESA hat heute früh einen Satelliten ins All geschickt. Mit dabei ist auch Technik aus der Schweiz.
2: Am Morgen kurz vor 6 Uhr Schweizer Zeit hob die Rakete mit dem Satelliten an Bord ab vom europäischen Weltraumbahnhof in Französisch-Guyana. Mit der Mission soll untersucht werden, wie der magnetische Schutzschild der Erde auf das Wetter im Weltraum reagiert, also zum Beispiel auf Sonnenstürme. Wichtige Teile für die Mission kommen aus der Schweiz, zum Beispiel die Spitze der Rakete, ein Kühlsystem für das Teleskop sowie Software für eine Kamera. Ob alles wie geplant klappt, ist laut den Forschenden erst nach einigen Tagen klar. Beteiligt an dieser Mission sind neben der Schweiz unter anderem auch Deutschland, Österreich und China.
1: Banga Ranga, so heißt der Siegertitel des diesjährigen Eurovision Song Contest. Und ein ziemliches Banga Ranga löst der ESC jetzt in Moldau aus, denn der dortige TV-Chef räumt nämlich den Posten.
2: Er reagiert damit auf Kritik an der Punktevergabe seines Landes. Konkret geht es um die Punkte für das Nachbarland Rumänien. Dieses landete am Schluss auf Platz 3. Auch beim Publikum in Moldau kam der Beitrag gut an. Es gab beim Voting die volle Punktzahl. Nur die lokale Fachjury, die bewertete den Beitrag aus Rumänien deutlich schlechter, nämlich mit nur 3 Punkten. Auch verlieh sie keine Punkte an den Beitrag aus der Ukraine. Und das, obschon Moldau mit beiden Nachbarländern eng verbunden ist. In den letzten Tagen hat es in Moldau deshalb viel Kritik gegeben an der Zusammensetzung der Jury. Und deswegen zieht der Radio- und TV-Chef nun die Konsequenzen und geht. Dann noch eine aktuelle Meldung aus der Schweiz, und zwar aus der Stadt St. Gallen. Dort hat in der Nacht ein Mehrfamilienhaus gebrannt. 9 Personen sind dabei verletzt worden, 2 schwer. Das teilt die Kantonspolizei St. Gallen mit. Zudem würden 2 Personen vermisst. Das Gebäude im Quartier Heiligkreuz ist wegen des Brandes weitgehend eingestürzt. Der Einsatz läuft laut der St. Galler Polizei noch. Wegen des Einsatzes sind in der Umgebung auch gewisse Straßen gesperrt und es kommt zu Beeinträchtigungen im öffentlichen Verkehr. Dann zu den Börsendaten von SIX. Der Dow Jones Index in New York hat 0,3% gewonnen. Der Nikkei Index in Tokio fällt um 0,5%. Der Euro wird zu 91,43 Rappen gehandelt und der Dollar zu 78,54 Rappen. Und die Wetteraussichten: am Vormittag scheint noch zeitweise die Sonne. Im Westen wird es dann aber bald bewölkt und dann am Nachmittag ziehen dichtere Wolkenfelder vorüber. Im Norden fällt dabei stellenweise auch etwas Regen. Die Höchstwerte erreichen im Norden 17 und im Süden bis 21 Grad.
1: Soweit die Informationen von heute Morgen. Verantwortlich ist Produzent Peter Hanselmann und die Zeit gleich 20 vor 9.
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0: Ein herzliches guten Morgen von mir an dieser Stelle jetzt nicht nur, aber auch an alle Opernfreunde. Der Vorhang ist noch zu, aber im Graben tritt die Dirigentin auf. Das Orchester setzt die Instrumente an, konzentrierte Blicke, ein Atmer und los geht's mit den dramatischen ersten Akkorden.

Ja, im Konzert nimmt die Ouvertüre eine andere Schlusskurve als auf der Opernbühne. Leporello muss draußen bleiben. Aber etwas Opernfreude ist ja doch schon aufgekommen. Die Ouvertüre zum großen Don Giovanni von Wolfgang Amadeus Mozart, gespielt vom Orchester Le Concert de la Loge mit seinem Leiter Julien Chauvin. Ein kleiner Don Giovanni, ein Frauenheld, war auch der Schweizer Komponist Édouard Dupuis. Geboren in Neuenburg Ende des 18. Jahrhunderts, zog es ihn als Musiker an die Königshöfe von Dänemark und Schweden. Weil er da aber immer zahlreiche Affären hatte, unter anderem auch, Achtung, mit der Frau des dänischen Kronprinzen, jagte man ihn mit Schimpf und Schande wieder davon. Seine Musik hingegen ganz nobel. Zum Beispiel dieses Quintett für Fagott und Streichquartett von Édouard Don Giovanni Dupuis.

0: Der Fagottist Rui López und das Gringolds Quartett mit einem Satz aus dem Quintett in A-Moll von Édouard Dupuis. Eigentlich wissen wir es ja alle und doch ist es uns im Alltag oft zu wenig bewusst. Wenn wir unterwegs sind in der digitalen Welt, dann werden Daten über uns gesammelt, in vielen Fällen mehr als uns lieb ist. Um dieses Datensammeln unter anderem und um die Geschäfte mit Daten auch geht es heute nach 9 Uhr in der Sendung Kulturplatz Talk. Unter anderem mit dir, Florian Hauser. Und es ist ja lustig, es heißt ja immer, Ihre Privatsphäre ist uns wichtig.
1: Ja, genau.
0: Ja, aber dann ist doch nichts damit.
1: Die ist uns wichtig und dann könnte man ja den Verdacht haben, aha, wollen die uns jetzt schützen oder wollen sie lieber in sie eindringen, um sie zu nutzen? Das ist ein interessantes Phänomen, darüber werden wir reden. Also Raphael Zehnder ist mein Studiogast, Gesellschaftsredaktor Raphael Zehnder. Über die Cookies wollen wir reden und dann natürlich auch noch über ein anderes Themenkomplex, das Urheberrecht. Also wenn wir jetzt zum Beispiel nicht aktiv ablehnen oder zustimmen, dann werden ja trotzdem Daten von uns gesammelt. Und das könnte dann ein Problem fürs Urheberrecht sein.
0: Der Kulturplatz Talk zu den Datenkraken der digitalen Welt und wie wir mit ihnen umgehen, gleich nach den Nachrichten um 9 hier auf SRF 2 Kultur.

0: Man kennt ihn vor allem von seinen kurzen und sehr effektvollen Show-Orchesterstücken The Typewriter, The Syncopated Clock, Sleigh Ride etc., den US-amerikanischen Komponisten Leroy Anderson. Hier ist nun aber ein Satz erklungen aus seinem Klavierkonzert in C-Dur, die Tonsprache durchaus wiedererkennbar, leicht unterhaltsam. Eine Aufnahme mit Stuart Goodyear hier am Klavier und mit dem Cincinnati Pops Orchestra unter der Leitung von Eric Kanzel. Das Musikprogramm auf SRF 2 Kultur heute Morgen ausgewählt von Patricia Moreno und jetzt ist es wieder Nachrichtenzeit.
1: Die Nachrichten von SRF um 9 mit Dominik Braunz. Ein Mehrfamilienhaus in St. Gallen stürzt wegen eines Feuers weitgehend ein. Zwei Personen werden vermisst. Die Europäische Weltraumagentur schickt einen Satelliten ins Weltall inklusive Schweizer Technik. Das Wetter zuerst zeitweise sonnig, dann Wolkenfelder und stellenweise Regen. Im Norden 17, im Süden 21 Grad. In der Stadt St. Gallen hat in der Nacht ein Mehrfamilienhaus gebrannt. Es gibt Verletzte und Vermisste. Einzelheiten von Silvan Zemp.
2: Der Notruf ging kurz nach 3:30 Uhr in der Nacht ein, wie die Kantonspolizei St. Gallen mitteilt. Als die Einsatzkräfte eintrafen, waren 19 Bewohnerinnen und Bewohner des Hauses vor Ort. 9 von ihnen mussten ins Spital eingeliefert werden, 2 mit schweren Verletzungen. 2 weitere Personen würden derzeit vermisst, so die Polizei. Nun werde abgeklärt, wo diese 2 Vermissten sind, sagte ein Sprecher zu SRF. Warum es gebrannt hat, wird untersucht. Vorerst laufen aber noch die Löscharbeiten am Gebäude, das wegen des Feuers weitgehend eingestürzt ist. Es gehe darum, dass sich das Feuer nicht weiter ausbreite auf direkt angrenzende Häuser.
1: Weitere Meldungen in Kurzform. Kontrolleure des Bundes haben in Jordanien nur teilweise Zugang zu Schweizer Waffen erhalten. Die Schweiz kontrolliert in Käuferländern jeweils, ob die Waffen auch wirklich im Land bleiben und nicht weitergegeben werden. Diese Kontrolle habe im letzten Jahr in Jordanien nur bei einem Drittel der Waffen funktioniert, wie ein Bericht des Bundes zeigt, der SRF vorliegt. 2 junge Männer haben in der US-Stadt San Diego 3 Personen getötet bei einem islamischen Zentrum. Laut der Polizei in San Diego gibt es Hinweise auf ein Hassverbrechen. Die mutmaßlichen Täter wurden tot in ihrem Auto gefunden. Sie sollen sich selbst erschossen haben. Milliardär Elon Musk ist vor Gericht mit einer Klage gegen das KI-Unternehmen OpenAI gescheitert. Laut einer Jury in Kalifornien sind die Vorwürfe Musks verjährt. Musk hatte das Unternehmen einst mitgegründet und klagte, weil er findet, dass OpenAI die ursprüngliche Idee des Unternehmens verraten habe. Die Europäische Raumfahrtagentur ESA hat heute früh einen Satelliten ins All geschickt. Am Morgen kurz vor 6 Schweizer Zeit hob die Rakete mit dem Satelliten an Bord ab vom Weltraumbahnhof in Französisch-Guayana, einem französischen Überseegebiet in Südamerika. Mit der Mission soll untersucht werden, wie der magnetische Schutzschild der Erde auf das Wetter im Weltraum reagiert, also zum Beispiel auf Sonnenstürme. Wichtige Teile für die Mission kommen aus der Schweiz, zum Beispiel die Spitze der Rakete, ein Kühlsystem für das Teleskop sowie Software für eine Kamera. Ob alles wie geplant klappt, ist laut den Forschenden erst nach einigen Tagen klar. Beteiligt an dieser Mission sind neben der Schweiz unter anderem auch Deutschland, Österreich und China. In Moldau sorgt die Punktevergabe der Jury am Eurovision Song Contest für Kritik. Nun zieht der Leiter des öffentlich-rechtlichen Radio- und Fernsehsenders die Konsequenzen, er tritt zurück. Die Jury in Moldau hat dem Nachbarland Rumänien deutlich weniger Punkte gegeben als das moldauische Fernsehpublikum. Die Ukraine erhielt gar keine Punkte. Weil Moldau zu beiden Ländern enge Beziehungen pflegt, ist Kritik aufgekommen, auch an der Zusammensetzung der Jury. Dafür übernehme er die Verantwortung, so der Leiter des Senders zu seinem Rücktritt. Die Börsendaten von SIX. Der Euro wird zu 91,43 Rappen gehandelt, der Dollar zu 78,60 Rappen. Und das Wetter: am Vormittag scheint zeitweise die Sonne, Nebelfelder im Flachland lösen sich auf. Danach breiten sich aus Westen dichtere Wolken aus und stellenweise fällt etwas Regen. Im Norden gibt es etwa 17, im Süden 21 Grad. Das waren Nachrichten von Radio SRF, verantwortlich Adrian Huber.
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4: Große Datenmengen rufen wir ab, wenn wir unterwegs sind im Internet. Wir produzieren auch selber Daten, hinterlassen Spuren und dann werden sensible Daten abgefragt und abgegriffen, ob wir wollen oder nicht. Ein undurchsichtiges Geschäft und das ist das Thema heute, das Geschäft mit den Daten. Studiogast hier beim Kulturplatz Talk ist Gesellschaftsredaktor Raphael Zehnder. Hallo, grüß dich Raphael.
5: Guten Morgen Florian.
4: Ja, also wir sprechen über wichtige Problemfelder. Das sind einmal die Cookies, diese sogenannten kleinen Kekse.
5: Ja.
4: Und dann haben wir noch das
5: Urheberrecht.
4: Urheberrecht. Dann starten wir mit den Cookies. Das sind diese kleinen Textdateien, die lokal auf dem Computer von uns NutzerInnen abgelegt werden, wenn wir eine Webseite besuchen. Und ja, was machen die? Die können Informationen speichern, Standort, besuchte Webseiten, alles Mögliche.
5: Genau, diese Daten werden dann gesendet an einen Auftraggeber. Aber vorher, eben wenn man eine Webseite besucht, dann erscheint ein Cookie-Banner, so ein viereckiges Kästchen. Und da hat man dann Optionen, wie man mit den Cookies auch umgehen will. Alle akzeptieren oder Einstellungen anpassen oder nur notwendige.
4: Ja, und dann kommt ja auch noch die Meldung, Ihre Privatsphäre ist uns wichtig.
5: Ja.
4: Wobei man den Verdacht hat, ja. Ist es wichtig, oder sie zu schützen, oder wollen sie eindringen, um sie zu nutzen?
5: Das ist die große Frage. Dafür hat man eben diese drei Optionen, alle akzeptieren, Einstellungen anpassen oder nur notwendige.
4: Was passiert denn da?
5: Es gibt ein Merkblatt des Eidgenössischen Datenschutz- und Öffentlichkeitsbeauftragten, das Ende März veröffentlicht wurde, und da steht klar drauf, was das bedeutet. Nur notwendige Cookies akzeptieren, das sei wenig problematisch. Das gewährleistet das Funktionieren der Website, speichert zum Beispiel Spracheinstellungen und den Warenkorb bei einem Online-Shop. Es gibt Einstellungen anpassen, da kann man anwählen, welche Arten von Cookies man gezielt ablehnen oder annehmen will. Und dann die Rubrik Alle akzeptieren. Wenn man alle Cookies akzeptiert, dann ermöglicht das, dass Marketing- und Personalisierungs-Cookies dort platziert werden, häufig von dritten Werbepartnern, wie der eidgenössische Datenschutz- und Öffentlichkeitsbeauftragte schreibt. Und diese Marketing- und Personalisierungs-Cookies, die speichern dann eben Informationen, zum Beispiel über den Standort, aber auch über Interessen, Konsumgewohnheiten, das Online-Verhalten, um detaillierte Profile zu erstellen für personalisierte
4: auf
5: Werbung beispielsweise.
4: Auch nicht zugeschnittene Werbung. So wie ich dich kenne, Raphael, hast du bestimmt einen Selbstversuch gemacht.
5: Das habe ich gemacht. Ich bin öfter mal unterwegs, natürlich auf den Seiten von Medienhäusern. Und wenn ich die NZZ-Seite anwähle, da erscheint dann, wir verwenden Cookies und ähnliche Technologien, Zitat, um Informationen auf ihrem Endgerät zu speichern und zu verarbeiten. Dies umfasst die Verarbeitung von Daten durch uns und unsere 324 Partner.
4: 324 Partner, und wer soll das sein?
5: Ich habe eine Liste gesehen, da sind 99,9% der Firmen, die ich nicht kenne. Also für mich ist das sehr unbekannt, was dann passiert
4: also
5: mit diesen Daten.
4: Also diese 324, wie auch immer, Partner, die bekommen meine Daten, deine Daten, damit sie mir dann eben Werbung schicken können, die auf mich speziell zugeschnitten ist.
5: So ist es, ja. Zitat weiter von der NZZ-Webseite: Je nach Funktion können dabei Daten an Dritte weitergegeben und von diesen verarbeitet werden. Die Einwilligung sei freiwillig, heißt es, und man wird dann verwiesen auf eine Datenschutzerklärung. Erläutert wird auch der Zweck der Verarbeitung dieser Daten. Unter anderem steht da Speichern von oder Zugriff auf Informationen auf einem Endgerät, Verwendung genauer Standortdaten, Endgeräteeigenschaften zur Identifikation aktiv abfragen, personalisierte Werbung und Inhalte, Messung von Werbeleistung und der Performance von Inhalten, Zielgruppenforschung sowie Entwicklung und Verbesserung von Angeboten, also ein ganzer Strauß von Verwendungszwecken. Und dort steht auch, wir verwenden Ihre Daten, um Inhalte und Anzeigen bereitzustellen und deren Leistung zu analysieren, damit wir wertvolle Einblicke in die Nutzung unserer Website gewinnen können.
4: Wertvolle Einblicke.
5: Ja, diese Daten werden auf Basis Ihrer Einwilligung oder unseres berechtigten Interesses an unsere Partner weitergegeben.
4: Also das klingt jetzt schon alles so, dass hinter diesen Worthülsen sich die kleine Datenkrake verbirgt und eigentlich uns aussaugen möchte. Was ist denn ein berechtigtes Interesse?
5: Das frage ich mich auch, was das sein soll, das berechtigte Interesse. Erwähnt wird auch die Möglichkeit, die Einwilligung zu erteilen oder eben auch, wieder diese Wendung, auf Basis berechtigten Interesses zu widersprechen. Und verwendet werden diese Daten dann eben, das steht auch auf dieser Website, personalisierte Werbung und Inhalte, Messung von Werbeleistung und der Performance von Inhalten, Zielgruppenforschung und

0: meine Daten zur Verfügung stellen? Nein, will ich natürlich nicht, weil ich weiß ja nicht, was da mit meinen Daten passiert. Mhm. Was mache ich denn dann?
1: Man wählt also die Möglichkeit an, alle ablehnen. Das heißt, man widerspricht aktiv, damit die Daten nicht abgegriffen werden.
0: Mhm. Weil manches auch einfach schon voreingestellt ist.
1: Ja, zum Beispiel bei Streaming-Diensten oder im Online-Shopping oder auch besonders bekanntes Beispiel, wenn man übers Netz ein Konzertticket bestellt. Dort ist häufig eine Ticketversicherung standardmäßig angewählt. Man muss aktiv das Häkchen entfernen dieser Ticketversicherung, sonst zahlt man zu viel für eine Leistung, die man vermutlich gar nicht braucht. Ich habe mit Sarah Stalder, der Geschäftsführerin der Schweizerischen Stiftung für Konsumentenschutz, gesprochen und mit ihr eben zum Beispiel über diese Ticketversicherung gesprochen.
2: Bisher ist es nur bei den Flugpreisen verboten, dass man eben solche Voreinstellungen machen kann. Alles andere ist eben nicht explizit verboten, aber wir sagen natürlich, das ist eine unlautere Methode, weil das ist eben nicht bestellt worden. Die Leute sind sich oftmals auch nicht bewusst, was diese Ticketversicherung ist. Man beachtet es vielleicht eben auch gar nicht. Oft sind genau diese Sachen dann eben ein bisschen so versteckt gemacht, dass man nicht auf einen Blick sieht, dass man da noch etwas Zusätzliches kauft. Und wir raten natürlich dazu, möglichst alles wegzuklicken. Auch so eine Ticketversicherung, die, wenn man das genauer anschaut, eigentlich wenig Sinn macht.
0: Das sagt Sarah Stalder von der Schweizerischen Stiftung für Konsumentenschutz. Jetzt müssen wir was klären, Raphael. Und zwar gibt's da zwei Begriffe, Opt-in und Opt-out. Was hat's damit auf sich?
1: Ja, Opt-in bedeutet, der Nutzer oder die Nutzerin gibt aktiv eine Einverständniserklärung, dass die Daten verwendet werden dürfen, sonst darf keine Nutzung erfolgen. Und Opt-out bedeutet, man widerspricht der Datennutzung aktiv, sonst werden eben diese Daten von diesen Hunderten von Partnern verarbeitet.
0: Also nehmen wir ein Beispiel. Zum Beispiel, ja, egal, Mobilfunkanbieter zum Beispiel, wenn ich jetzt da Opt-out nicht mache, also aktiv widerspreche, was passiert dann?
1: Nochmal Sarah Stalder von der Schweizerischen Stiftung für Konsumentenschutz.
2: Es ist so, dass dann irgendeine neue Dienstleistung oder ein neuer Preis oder irgendeine neue Maßnahme wird einfach übergestülpt, ohne dass man aktiv zugesagt hat und das eigentlich aktiv bestellt oder gewollt hat. Und das sind oft Sachen, die halt zu klein sind, für das man sich wirklich aktiv dagegen wehren will oder kann. Vielfach hat man auch nur die Möglichkeit, halt den Dienst zu wechseln oder eben einen Kauf nicht zu tätigen. Das ist das große Problem. Also oftmals sehen wir das bei Unternehmen oder Anbietern, die eben eine gewisse Marktmacht haben und sich das leisten können, einfach den Leuten irgendetwas überzustülpen, das eigentlich gar nicht gewünscht war.
0: Irgendetwas überstülpen, sagt Sarah Stalter. Was denn? Was alles?
1: Da habe ich auch nachgefragt.
2: Es kann eben entweder eine kleine Preiserhöhung sein, oder dass man beim Streamingdienst zum Beispiel plötzlich Werbung akzeptieren muss. Oder beim Telekom-Anbieter ist es so, dass er sagt, ich erhöhe dir zum Beispiel die Datenmenge, aber dafür eben auch ein bisschen den Preis. Und wenn du das nicht willst, musst du dich dagegen wehren oder das eben nicht bestellen. Und dann bleibst du im alten Abo. Das sind all diese Sachen. Und im Online-Handel ist es oft so, dass irgendetwas schon vorangekreuzt ist, irgendeine Versicherung oder irgendein Newsletter. Und das sind auch Sachen, wo man eben sich aktiv dagegen das abmelden muss, und das ist eigentlich nicht der Sinn der Sache. Also die Leute sollen entscheiden, was sie wollen, und eben dann ein Opt-in machen, also das aktiv bestellen.
1: Was ich meine, der Schluss, den ich daraus ziehe, es ist sehr aufwendig abzuklären.
0: Ja, wohin, sehr aufwendig.
1: Ja, ja, aufwendig, wohin gehen meine Daten und was geschieht damit? Es gibt ja diese allgemeinen Geschäftsbedingungen, die AGBs, die soll man durcharbeiten, um zu sehen.
0: Keiner macht.
1: Ja, genau, macht niemand, aber allenfalls ist da noch irgendwas drin versteckt, das man nicht unbedingt möchte. Man könnte richtig gehen ein Hobby daraus machen, wenn man nichts Interessantes zu tun hätte. Und Sarah Stalder von der Stiftung für Konsumentenschutz sagt, das geht nicht. Es gehe nicht, dass Konsumentinnen und Konsumenten im Online-Shopping ganze AGBs durchlesen müssten in juristischer Sprache und sicherstellen, dass alles abbestellt ist, was standardmäßig angekreuzt war. Sie fordert, vorgängig sollen klare und einfache Informationen erfolgen.
0: Raphael, drängende Frage. Hast du Verbraucherinfos oder Verbrauchertipps?
1: Ja, der eidgenössische Datenschutz- und Öffentlichkeitsbeauftragte, der EDÖB, hat zu den Cookies und ähnlichen Technologien ein Merkblatt veröffentlicht. Das sind 3 A4-Seiten. Ganz nützliche Informationen, die für breitere Kreise doch recht verständlich sind, was erlaubt ist und was gewünscht ist. Zum Beispiel steht Nutzerinnen

0: Nutzerinnen und Nutzer müssen informiert werden, was mit den Daten geschieht, und sie müssen ein Opt-out, also einen aktiven Widerspruch, vornehmen können. Die Nutzer und Nutzerinnen sollen sich alle Informationen ansehen im Cookie-Banner. Sie sollen die Datenschutzerklärung lesen, die Datenschutzbestimmungen und Links wie Details anzeigen und Drittanbieter anwählen. Das sollen sie auch genau überprüfen, weil die Opt-out-Möglichkeit manchmal nicht sofort ersichtlich sei.
1: Das ist der Kulturplatz-Talk hier auf SRF 2 Kultur. Heute, wir reden über die Daten, die wir im Internet hinterlassen und die abgegriffen werden. Und jetzt nach den Cookies, zu Gast Gesellschaftsredaktor Raphael Zehnder, nach den Cookies und der aktiven Ablehnung und der passiven Zustimmung, schauen wir mal auf ein anderes Thema, nämlich den Themenkomplex Urheberrecht. Also, wenn ich nicht ablehne oder zustimme, dann schützt mich das ja trotzdem nicht davor, dass mit meinen Daten gewisse Dinge passieren.
0: Ja, in Sachen Urheberrecht ist eine Revision im Gang, die die KI-Verwendung von urheberrechtlich geschützten Daten regeln soll. Das betrifft Kulturschaffende und Medienhäuser. Die KI-Firmen verwenden seit Jahren ungefragt urheberrechtlich geschützte Inhalte fürs Training und das Feintuning, die Feinabstimmung ihrer Sprachmodelle. Eine Motion der FDP-Ständerätin Petra Gössi will das regeln. Der Text hat den National- und Ständerat schon durchlaufen und das liegt zurzeit beim Bundesrat. Die Motion heißt «Besserer Schutz des geistigen Eigentums vor KI-Missbrauch». Und Ständerätin Gössi stellt in der Begründung der Motion fest, die künstliche Intelligenz entwickelt sich rasant und das stelle den essentiellen Schutz des geistigen Eigentums in Frage, was schließlich die Innovationskraft und den fairen Wettbewerb in der Schweiz gefährdet. Das Anliegen ist also Schutz des geistigen Eigentums für Medienbetriebe und Kulturschaffende.
1: Also durch den Nationalrat durch, den Ständerat auch. Was will und was kann und was wird der Bundesrat jetzt tun?
0: Der Bundesrat muss jetzt eine Vorlage ausarbeiten, die die KI-Verwendung ins Urheberrecht einbezieht. Er soll die Voraussetzungen dafür schaffen, Zitat aus der Motion, dass journalistische Inhalte und sonstige vom Urheberrecht erfassten Werke und Leistungen bei der Nutzung durch KI-Anbieter umfassend Schutz erfahren. Und dafür ist daneben eine Klarstellung im Urheberrechtsgesetz nötig. In der Erstfassung hieß es noch, die Zustimmung der Urheberrechtsinhaber ist notwendig, wenn journalistische Inhalte und weitere originäre Kreativleistungen in irgendeiner Weise für Angebote generativer KI ausgelesen, verarbeitet und wieder angeboten werden.
1: Und KI-Firmen, ja, was ist das? Die verwenden urheberrechtlich geschützte Inhalte für Training und dieses Feintuning, wie du gesagt hast, ihrer Sprachmodelle. Also KI macht einfach, kümmert sich nicht, ob Zustimmung vorliegt.
0: Ja, bisher war weder eine Zustimmung noch eine Ablehnung notwendig. Die haben das einfach gemacht. Die Motion Gössi stellt fest, Zitat, selbst die Bezahlschranken der Schweizer Medien werden durch die künstliche Intelligenz umgangen. So greifen KI-Systeme selbst tätig auf einzelne relevante Inhalte zu, formulieren die Inhalte um und geben diese für ihre Nutzenden als Auskünfte wieder. Mhm. Schweizer Medien werden so durch die internationalen KI-Dienste als Anbieter ihrer eigenen Informationen ersetzt und verdrängt. Und Petra Gössi schreibt dann auch, für die Schweiz, die auf freie Medien angewiesen ist, ist diese Entwicklung fatal. Aus demokratiepolitischer Sicht muss darum das Urheberrecht konsequent und gemäß seinem Sinn und Zweck durchgesetzt werden, also, steht im Motionstext.
1: Raphael, du hast gesagt vorhin, laut Text der Motion sei Zustimmung der Urheberrechtsinhaber notwendig. Müssen die jetzt alle einzeln einverstanden sein, dass ihre Werke zu KI-Zwecken verwendet werden dürfen?
0: So stand es in der ersten Version der Motion. Das Opt-in, also die aktive Zustimmung, das wäre vermutlich sehr aufwendig. All die Einzelpersonen, Verlage und Produzentinnen und so weiter. Gegen diese Opt-in-Lösung gab es Widerstand. Der Tagesanzeiger schrieb, dass 90 Wissenschaftlerinnen und Wissenschaftler der ETH, der École Polytechnique Fédérale in Lausanne und des Swiss National Computing Center in Lugano in einem Brief an die Nationalräte vor der Motion Gössi gewarnt haben, weil die Motion kaum umsetzbar sei in der ersten Variante mit dem Opt-in-Mechanismus, weil die Zustimmung aller Rechteinhaber das KI-Training in der Schweiz verunmögliche und die Motion eine Insellösung nur für die Schweiz schaffe und das schwäche den Forschungs- und Innovationsstandort, da KI-Entwickler die Schweiz dann umgehen würden. Der Tagesanzeiger schrieb dann weiter, hinter den Kulissen machen große Tech-Firmen Druck gegen die Motion. Google stellt sich klar dagegen und ein Sprecher wurde zitiert, eine gesetzliche Opt-in-Regelung sei viel restriktiver und einseitiger als das in der EU etablierte Opt-out-Modell. Und diese Opt-in-Regelung in der Schweiz hätte negative Konsequenzen für Innovationen und würde den Wirtschafts- und Forschungsstandort im internationalen Wettbewerb signifikant schwächen.
1: Also da ahnt man die Kraftfelder, die da im Hintergrund zerren, die da wirken. Wie ist denn der Stand jetzt?
0: Ja, angeschrieben wird wirklich eine gesetzliche Regulierung der KI-Verwendung von urheberrechtlich geschützten Werken, aber eben wahrscheinlich mit einem Opt-out-Mechanismus. Also man müsste widersprechen, wenn man seine Werke zu diesem Zweck nicht freigeben will. Der Auftrag liegt, wie gesagt, jetzt beim Bundesrat.
1: Also bisher die Gesetzeslücke, KI-Unternehmen haben sich frei bedient. Die Auswirkungen für Urheber, Urheberinnen, wenn keine gesetzlichen Vorschriften für die KI-Nutzung ihrer Werke da sind, was ist da? Passiert dann?
0: Diese Auswirkungen wären schwerwiegend, sagte mir Cornelia Mechler, die Geschäftsführerin des Verbands der Autorinnen und Autoren der Schweiz.
2: Es gibt zunächst den Punkt des Einkommensverlustes, also wenn KI-Modelle auf Basis bestehender Bücher Texte erzeugen können, die den Stil oder auch das Genre eines Autors nachahmen, dann kann das sein, dass die Originalwerke nicht mehr gefragt sind, dass Aufträge verloren gehen, dass Lizenz- und Nebenrechte entwertet werden. Dann gibt es natürlich ganz klare urheberrechtliche Probleme. Werke werden ja ohne explizite Zustimmung genutzt und die Autorinnen erfahren häufig gar nicht, ob ihre Texte verwendet wurden. Und es gibt selten bis nie eine Vergütung bisher. Dann ist ein Problem der Kontrollverlust über das eigene Werk. Das ist für viele Autorinnen ein Problem. Also sie wissen gar nicht mehr, in welchem Kontext Inhalte produziert werden, die ursprünglich von ihnen stammten und ob Ideen von ihnen in veränderter Form weiterverarbeitet wurden. Die fehlende Transparenz ist ein Problem, dass also KI-Unternehmen ja keine vollständigen Trainingsdatensätze veröffentlichen möchten. Und wenn, was ja doch auch bisweilen vorkommt, diese Frage der Stilimitation, dass der KI den Stil imitieren könnte, dann wäre das auch eigentlich schlimm für Autorinnen, weil ihre künstlerische Einzigartigkeit verwässert würde.
0: Cornelia Mechler sagte mir auch, dass was eine Autorin oder ein Autor bisher gemacht hat, das könne dann eventuell von einer Maschine übernommen werden. Also eine identitätsstiftende Tätigkeit einer Person könnte dann maschinell ausgeführt werden und das würde die Kreativberufe insgesamt entwerten.
1: Das sind irgendwie ungute Aussichten. Also diese Folgen, wenn die KI-Nutzung von Werken wie bisher nicht geregelt ist, das ist ja ein totaler Wilder Westen. Also Medieninhalte und Kulturprodukte, Texte, Fotos, Musik, Videos, alles als Selbstbedienungsladen.
0: Ja, der Autor Lukas Bärfuss hat das einen Diebstahl genannt. Verlegerpräsident Andrea Masüger hat von moderner Piraterie gesprochen und Tanja Messerli, die Geschäftsführerin des Schweizer Buchhändler- und Verlegerverbands, hat von einem Datenklau in enormem Ausmaß gesprochen. Die Verwendung durch KI-Firmen sei Datenklau. Cornelia Mechler, die Geschäftsführerin des Verbands der Autorinnen der Schweiz, ADS, teilt diese Ansicht.
2: Ja, das können wir leider absolut bestätigen. Wir haben als Verband im Sommer 2025 eine Umfrage bei unseren Mitgliedern und insgesamt vielen Schweizer Autorinnen und Autoren durchgeführt. Und auf die Frage, ob Bücher oder Texte der Autorin verwendet wurden, um generative Text-KI zu trainieren, antworteten 32% mit Nein, 11% mit Ja und 57% sind sich nicht sicher. Und vor allem diese letzte Zahl ist ja dann symptomatisch für das Vorgehen der großen Tech-Firmen. Also sie saugen Millionen von Texten ein, ohne dass die Urheberinnen bis heute davon erfahren haben, und entlöhnt wurden sie natürlich für die unfreiwillige Datenabgabe bis heute auch nicht. Und das Einzige, was Autorinnen ja tun konnten Ende letzten Jahres, war eine Recherche darüber, ob eben ihre Werke bei dieser Piraterie-Seite LibGen verwendet wurde. Auf LibGen finden sich 7,5 Millionen Bücher und 81 Millionen akademische und wissenschaftliche Arbeiten. Und wenn man dann dort seinen Namen eingibt, findet man leider oft Texte, die dort auch benutzt wurden und die dann unter anderem für große generative KI-Tools verwendet wurden.
0: Philipp Kübler, der Direktor der Verwertungsgesellschaft Proliteris, die die Rechte von Textautorinnen und Autoren und Fotografen wahrnimmt, spricht ebenfalls von einem Datenklau.
3: Aus Sicht der KI-Modelle und Systeme ist eben ein kreatives Werk oder eine Musikaufnahme nur Rohstoff. Und die Behauptung dieser technologiebezogenen Betrachtung ist ja dann, ja, das einzelne Werk ist nicht so wichtig, aber in Summe sind das halt Big Data, große Datenmengen, die wir brauchen können für das Training. Und was wir ja dann damit machen, ist gar nicht mehr werkbezogen. Das ist ja nur noch technologisch. Und damit wollen natürlich diese Kreise sagen, es braucht gar keine Lizenzen. Hier sind wir fundamental anderer Meinung auf der Seite der Autorinnen, der Künstler, der Musiker, der Produzierenden, auch der Sendeunternehmen. Nein, dieses Material, kreatives, publiziertes, menschlich generiertes Material, wäre eigentlich lizenzpflichtig und es ist eine Rechtsverletzung und eine Schamlosigkeit, dass das in den letzten Jahren anders gelaufen ist.
1: Also der Datenklau in Worten von Cornelia Mechler vom Verband der Autorinnen in der Schweiz und von Philipp Kübler, dem Direktor der Proliteris-Verwertungsgesellschaft. Ja, Raphael, was heißt das denn jetzt? Wie könnte sich eine Lösung abzeichnen?
0: Ja, die Lösung für die Schweiz könnte sein, gemäß der Motion Gössi soll das Urheberrecht künftig klar festhalten, geschützte Inhalte sind auch für die KI-Verwendung lizenz- und damit vergütungspflichtig. Die Vergütung könnte man pragmatisch, sagt Philipp Kübler, könnte man pragmatisch über erweiterte Kollektivlizenzen ermitteln. Das wären Lizenzen, die abgeschlossen würden zwischen Rechteinhabern und Rechtenutzern auf der einen Seite, also auf der einen Seite Medienhäuser und Kulturschaffende und auf der anderen Seite KI-Unternehmen. Und die Urheberinnen und Urheber würden wohl kollektiv vertreten durch die Verwertungsgesellschaften, also für Text und Fotos, die Proliteris und für Musik, die Suiza. Die haben das Know-how, sagt Philipp Kübler.
3: Die Verwertungsgesellschaften haben die Aufgabe, Rechte zentral zu verwerten. Das bedeutet, dass sie einen Pool bilden, eine Zentrale für alle Musik oder alle Literatur oder alle Filme. Und dann können Nutzende eben dieses ganze Material umfassend brauchen. Also das vereinfacht und verbilligt eigentlich die ganzen Transaktionen, die sonst über Lizenzverträge nötig sind. Und jetzt im Fall dieser erweiterten Kollektivlizenz, oder es gibt auch ähnliche Modelle, die sich dann zwingende obligatorische Verwertung nennen, aber das führt eigentlich immer dazu, dass eben die Einzelnen nicht mehr darüber entscheiden können, bin ich drin oder draußen. Oder im Fall der erweiterten Lizenz sagt man dann, sie können es wählen, draußen zu sein, aber sie sind eigentlich automatisch drin. Also das Mittel, das ihnen in die Hand gegeben wird, zum Beispiel einem Filmproduzenten oder einer Autorin, ist der Opt-out. Also sie wählen sich dann raus und haben nicht zu Beginn schon gesagt, ich bin drin.
1: Also das sind Wortungetüme, die erweiterte Kollektivlizenz. Die KI-Unternehmen, die müssen bei Interesse also einen Lizenzvertrag abschließen mit der Verwertungsgesellschaft und deren Mitglieder können dann diesen Opt-out erklären, wenn sie nicht dabei sein wollen.
0: So ist es angedacht, ja.
1: Schauen wir mal, Raphael, noch mal woanders hin. Also in der Schweiz gibt es noch keine solchen Lizenzen. Wie schaut es anderswo aus?
0: In Europa und in den USA gibt es laut Philipp Kübler erste Lizenzen, zum Beispiel mit großen Wissenschaftsverlagen oder großen Musik- und Filmproduzenten. Man muss festhalten, die USA und die EU, die haben eine andere Lösung gewählt als die Schweiz. Dort liegt die Wahrung der Rechte direkt in der Hand der Urheberinnen und Urheber. Die müssen selber klagen, wenn eine Urheberrechtsgesetzverletzung festgestellt wird.
1: Ja, und das ist ja auch passiert. Da gab es ja große Klagewellen, etliche Klagen gegen KI-Unternehmen.
0: Es gab sehr viele Klagen in den USA, zum Beispiel Klagen von Autorinnen und Medienhäusern, zum Beispiel gegen Anthropic, Meta und OpenAI, weil eben Millionen von Büchern und Fachartikeln bei Schattenbibliotheken abgegriffen wurden, ohne Zustimmung der Rechteinhaber. Das haben wir von Cornelia Mechler vorhin gehört. Zum Beispiel wurden Millionen Artikel der New York Times ohne Erlaubnis zum Training verwendet und andere haben geklagt wegen Trainings der KI mit urheberrechtlich geschützten Büchern.
1: Also ganz einfach mal gefragt, Wahrung der Urheberrechte in Anbetracht von KI super kompliziert.
0: Ist sehr kompliziert für den einzelnen Urheber, ja, und deshalb ist es eben wichtig, dass die Verwertungsgesellschaften eingeschaltet würden, wie das in der Schweiz angedacht ist. Die gesetzliche Lösung, die in der Schweiz im Raum steht, ist, dass diese Rechte dann über Politris oder Swisa oder für audiovisuelle Rechte über Swissimage verwaltet werden. Für Rechteinhaber wäre das laut Philipp Kübler nicht kompliziert. Die Verwertungsgesellschaften, die müssten Modelle und Tarife ausarbeiten und sie haben 100 Jahre Erfahrung mit Vergütungsmodellen, sagte mir Philipp Kübler von der Politris. Es gäbe einen Präzedenzfall, sagte er mir, wenn zum Beispiel Fotoarchive geöffnet werden und digitalisiert werden, öffentlich zugänglich gemacht werden, auch von unbekannten Urhebern. Das funktioniere rechtlich gut und nachträglich, wenn man zum Beispiel feststellt, meine Großmutter hat ein Foto gemacht, das neu online steht in einer Sammlung, da sei es auch nachher möglich, diese Vergütung einzufordern oder auch bei Bedarf für die Zukunft ein Opt-out zu erklären.
1: Fürs Großmutterfoto ein kompliziertes Thema, was wir da versucht haben, in dieser halben Stunde ein bisschen durchzuforsten. Raphael, wir brauchen natürlich ein Fazit. Was wäre das?
0: Ja, bezüglich Urheberrechtsgesetz ist es wichtig, dass die Verwendung von Werken zu KI-Training vergütungspflichtig werden soll, um eben das Urheberrechtsgesetz nicht auszuhöhlen und da den Kulturschaffenden und Medienunternehmen weiterhin Einnahmen vorzuenthalten, während die KI-Unternehmen mit ihren Modellen Milliarden verdienen. Die Schweiz braucht Kultur und Medien für pluralistische, demokratische Gesellschaft und Kultur und Medien kosten auch. Gleichzeitig denke ich, mit dieser Opt-out-Lösung, die in der revidierten Fassung der Motion von Petra Gössi wohl Tatsache wird, sind auch die Interessen der Forschung berücksichtigt und die KI-Unternehmen können weiterhin geschützte Inhalte verwenden, künftig einfach dann gegen Vergütung, höchstwahrscheinlich eben via Kollektivlizenzen mit den Verwertungsgesellschaften.
1: Okay, und Stichwort Konsumententhema?
0: Sarah Stalder und auch der eidgenössische Datenschutz- und Öffentlichkeitsbeauftragte sagen, Transparenz sei nötig und man solle vorsichtig vorgehen im Netz. Es ist ein gewisser Aufwand für die Nutzerinnen und Nutzer, alles genau durchlesen und genau überlegen, wo man das Häkchen setzt, zum Beispiel eben bei Cookies und ähnlichen Technologien. Man muss sich immer fragen, was geschieht genau mit meinen Daten? Der Konsumentenschutz und der EDÖB raten zu Datensparsamkeit, zum Löschen von Cookies und eben genau alle Einstellungen, Banner und so weiter genau durchzugehen.
1: Trotzdem aber irgendwie weiterhin eine Blackbox, was mit den Daten passiert.
0: Ja, wo urheberrechtlich geschützte Werke im Netz zirkulieren und was mit den Daten als Konsument, Konsumentin geschieht, das ist sehr schwierig zu überblicken und von Privaten, denke ich, kaum zu leisten. Wichtig ist daher, dass es klare gesetzliche Leitplanken gibt und dass die Bewusstsein auch in Öffentlichkeit für dieses Problemfeld entwickelt.
1: Ein schwieriges Thema. Danke für einige Informationen dazu, Raphael Zehnder. Hast du denn jetzt eigentlich sein eigenes Fazit gezogen? Wirst du in Zukunft alle AGBs durchlesen?
0: Die AGBs nicht, aber die Cookie-Banner, die schaue ich sehr genau an.
1: So, also Sie können diesen Kulturplatz-Talk natürlich nachhören, wann immer Sie und wo immer Sie wollen. Das war's für heute. Morgen geht es um die Schweiz, die ja ein Land mit sehr hoher Mobilfunkdichte ist. Über 11 Millionen Mobiltelefone gibt's, also manche haben mehr als eins. Durchschnittlich 3 bis 3,5 Stunden pro Tag beschäftigen wir uns mit diesem Gerät. Frage, sind wir abhängig? Welche Macht haben die Handys über uns? Das Thema morgen im Kulturplatz-Talk.

Der ukrainische Cellist Denis Severin und die russische Pianistin Tatjana Korsunskaya hier im Zusammenspiel in diesem ersten Satz der Cellosonate D-Dur von Luise Adolfa Le Beau. Ja, für diese 5 Minuten haben wir im kleinen Kammermusiksaal Platz genommen. Da jetzt aber schnell raus und Türe zu. Nebenan ist der große Saal und eine etwas größere Bühne braucht es jetzt eben schon für das Orchester der Kölner Akademie hier. Mit diesem Sinfoniesatz von Johann Wenzel Kalivoda.

Scherzo, der dritte Satz aus Johann Wenzel Kalivodas, Sinfonie Nummer 4 in C-Dur. Die Kölner Akademie hat hier gespielt unter der Leitung von Michael Alexander Willens. Wohin führt der Weg? Das ist eine große Frage, die sich eigentlich so ziemlich immer und in allen Bereichen irgendwie stellen lässt. Und singend stellt sie eben auch der junge Müller-Geselle bei Franz Schubert, als er das schöne, rauschende kleine Bächlein entdeckt, dem er folgt. Der Tenor Mauro Peter singt hier aus Schuberts Schöner Müllerin dieses Lied eben »Wohin«.

0: Der Luzerner Tenor Mauro Peter, begleitet von Helmut Deutsch am Klavier, in dieser Nummer 2 aus Franz Schuberts Liederzyklus Die schöne Müllerin. Wohin?
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Theatermusik aus englischer Meisterhand, Henry Purcells Suite of Theatre Music hier auf SRF 2 Kultur in der Aufnahme der Taverner Players unter Andrew Parrott. In 3 Minuten ist es 10 Uhr und Zeit für die nächsten Nachrichten hier auf SRF 2 Kultur. Gleich nach diesen tanzenden Elfen noch ein kurzes Stück Musik für Cello und Klavier von David Popper.

0: So tanzen sie davon, die kleinen Wesen in diesem Elfentanz von David Popper. Stephen Isserlis und Thomas Addis haben gespielt. Und damit ist es jetzt auch für mich Zeit abzutanzen. Hannes Dickelmann sagt Tschüss, Michael Schwendimann übernimmt hier auf SRF 2 Kultur.
1: Die Nachrichten von SRF um 10 mit Sandro Peter. Der Schutz von Bienen und weiteren Insekten soll in der Verfassung verankert werden. Das ist das Ziel einer Initiative, für die ab sofort Unterschriften gesammelt werden. Im Initiativkomitee sind unter anderem Imkerinnen und Imker sowie Parlamentsmitglieder verschiedener Parteien vertreten. Bund und Kantone sollen etwa dafür sorgen, dass die Bestäubung von Kultur- und Wildpflanzen durch Insekten gesichert ist. Dafür sollen sie die nötigen Ressourcen einsetzen, heißt es im Initiativtext. Das Komitee hat nun 1,5 Jahre Zeit, um 100.000 Unterschriften zu sammeln. In der Stadt St. Gallen hat in der Nacht ein Mehrfamilienhaus gebrannt, im Quartier Heiligkreuz. Es gibt Verletzte und Vermisste. Einzelheiten von Silvan Zemp.
2: Der Notruf ging kurz nach 3:30 Uhr in der Nacht ein, wie die Kantonspolizei St. Gallen mitteilt. Als die Einsatzkräfte eintrafen, waren 19 Bewohnerinnen und Bewohner des Hauses vor Ort. 9 von ihnen mussten ins Spital eingeliefert werden, 2 mit schweren Verletzungen. 2 weitere Personen würden derzeit vermisst, so die Polizei. Nun werde abgeklärt, wo diese 2 Vermissten sind, sagte ein Sprecher zu SRF. Warum es gebrannt hat, wird untersucht. Vorerst laufen aber noch die Löscharbeiten am Gebäude, das wegen des Feuers weitgehend eingestürzt ist. Es gehe darum, dass sich das Feuer nicht weiter ausbreite auf direkt angrenzende Häuser.
1: Ein Grümpelturnier, eine Firmenmeisterschaft oder im Verein. Fußball verursacht bei Schweizer Unternehmen hohe Kosten und viele Ausfalltage. Dann nämlich, wenn es dabei Unfälle gibt, wie die Schweizerische Unfallversicherungsanstalt sagt, die SUVA. Jedes Jahr würden sich rund 40.000 Menschen verletzen beim Fußball. Das führe zu rund 680.000 Unfalltagen bei den Unternehmen. Und dafür bezahlten die Versicherer rund 200 Millionen Franken jedes Jahr, schreibt die SUVA. Ein Großteil der Unfälle ließe sich verhindern, denn als Risiko gibt die SUVA fehlendes Aufwärmen, ungeeignete Schuhe und fehlende Schienbeinschoner an, aber auch Fouls seien verantwortlich. Die SUVA will deshalb gezielt Prävention betreiben. Zu den Börsendaten von SIX. Der Swiss Market Index liegt im Moment bei 13.396 Punkten, ein Plus von 1,2%. Der Euro wird zu 91,39 Rappen gehandelt, der Dollar zu 78,55 Rappen. Der Blick aufs Wetter. Zuerst ist es zeitweise sonnig. Im Lauf des Tages gibt es aus Westen Wolkenfelder und stellenweise etwas Regen. Die Höchstwerte erreichen im Norden 17 Grad, im Süden 21 Grad. Das waren Nachrichten von Radio SRF, verantwortlich Adrian Huber.
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4: Weiterhin den Dienstagvormittag begleitet sie Michael Schwendimann am Mikrofon und im Dreivierteltakt eröffnet das Zemlinski-Quartett.

Eine ganz besondere Mischung, der Schwung des Walzers vermischt mit einem Hauch Melancholie. Antonín Dvořák ist das hier wunderbar gelungen. Im ersten der zwei Walzer für Streichquartett Opus 54, das war die Aufnahme mit dem Zemlinski-Quartett.

Friedrich Gernsheim, so heißt der Komponist dieses Klavierstücks. Er war ein Freund von Johannes Brahms, was man seiner Musik auch ein bisschen anhört. Aus Gernsheims 6 Präludien Opus 2 hörten wir die Nummer 4, das Andantino, gespielt von Jens Barniek. Und die beiden Freunde, die sind heute auch ganz nah beieinander. Nach Friedrich Gernsheim gibt's jetzt Johannes Brahms, und zwar einen seiner ungarischen Tänze.

0: fast alles ungarisch hier. Das Budapest Festival Orchestra, der Dirigent Ivan Fischer und die drei ungarischen Tänze, die wir gerade gehört haben. Der einzige, der aus der ungarischen Reihe tanzt, ist der Komponist. Das war nämlich der deutsche Romantiker Johannes Brahms.
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0: Haben Sie den Film Free Solo gesehen und gespürt, wie es einem den Magen zusammenzieht, wenn Alex Honnold dort eine 1000 Meter hohe Felswand hinaufklettert, ohne Seil, ohne Netz, ohne doppelten Boden? Free Climbing nennt sich das. Was Menschen dazu treibt und was wirklich dahinter steckt, erklärt Sven Arnert.
2: Im Januar 2026 klebt der US-Kletterer Alex Honnold förmlich an der Glasfassade des Hochhauses Taipei 101, unter ihm 500 Meter gähnende Tiefe. Er sucht Halt an einer schmalen Metallschiene, die kaum breiter ist als ein Bleistift. Ohne Gurt und ohne Netz wird die Wand zur absoluten Endstation, falls die Kraft in den Fingern nachlässt. Dabei bedeutet Free Climbing zu Deutsch schlicht freies Klettern. Es ist keine Erfindung für moderne Kletterjunkies, sondern eine alte Tradition mit Wurzeln im Elbsandsteingebirge, wo Kletterer schon im 19. Jahrhundert festlegten, Seile sind erlaubt, aber nur zur Sicherung. Das Prinzip ist dabei denkbar einfach. Man nutzt zur Fortbewegung ausschließlich die Kraft der eigenen Hände und Füße. Seile und Haken sind zwar meistens dabei, dienen aber nur als passive Lebensversicherung gegen den tödlichen Absturz. Sobald man sich an ihnen hochzieht, gilt die Route als nicht geschafft. Während Millionen Menschen heute sicher in Hallen bouldern, bleibt das Free Solo ohne jede Sicherung eine extrem gefährliche Nische. Es ist ein Experiment mit der eigenen Psyche, bei dem die Beherrschung der Angst über das nackte Überleben entscheidet. Wer einen Fehltritt macht, fällt ungebremst in die Tiefe. Ganz oben auf dem Hochhaus Taipei 101 zieht Alex Honnold den letzten Griff über dem Nichts und beendet seinen waghalsigen Aufstieg irgendwo zwischen Albtraum und Glücksgefühl.

drei Soloinstrumente gut integriert in den Orchesterklang hier im Konzert für Flöte, Oboe d'Amore und Viola d'Amore, zusammen mit Orchester in E-Dur, komponiert von Georg Philipp Telemann. Den zweiten Satz hörten wir mit Jan de Winne Flöte, Marcel Ponsele Oboe d'Amore und François Fernandez Viola d'Amore. Das Orchester heißt Il Gardellino.

Come Hither, eine Ballade eines unbekannten Komponisten oder einer unbekannten Komponistin. Die Musicians of the Globe haben nicht lange am Globus gedreht, sondern diese Musik aus ihrer britischen Heimat gespielt. Und jetzt die Abzweigung zu Joseph Martin Kraus, also zu deutscher Musik. Hier ist das Finale aus seiner Sinfonie in Cis-Moll. Hier spielt das schwedische Kammerorchester unter Petter Sundqvist.

Der deutsche Komponist Josef Martin Kraus, seine Lebensstelle hat er als Kapellmeister der Hofoper Stockholm gefunden. In Schweden ist seine Musik deshalb fast bekannter als im deutschsprachigen Raum. Und so erstaunt es auch nicht, dass hier das schwedische Kammerorchester gespielt hat, und zwar das Finale aus der Cis-Moll-Sinfonie von Josef Martin Kraus.

Das Lied des Irrlichts, Canción del Fuego Fatuo. Musik von Manuel de Falla aus dem Ballett El Amor Brujo, interpretiert von Miles Davis und dem Gil Evans Orchestra. 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

0: Das L'Orfeo Barockorchester unter Michi Geig mit Musik von Benedikt Anton Aufschneiter, und zwar seine Serenade Nummer 5 in F-Dur aus Concors Discordia. Jetzt im Frühling brüten die Vögel Land auf Land ab und es zwitschert und flattert überall, wo es Büsche und Bäume hat. Und auch hier am Radio bekommen 6 Vögelchen einen kleinen Auftritt im folgenden Chanson des 6 petits oiseaux.
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0: Der Tenor Cyril Dubois, begleitet vom Pianisten Tristan Reyes, in einem Lied von Gabriel Edouard Xavier Dupont, das Lied Chanson des six petits oiseaux.
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0: Und wir runden die Stunde jetzt ab mit Musik des flämischen Geigers und Kapellmeisters Henri-Joseph de Cruz. Und zwar hören wir seine Partita Nummer 16 für zwei Klarinetten, zwei Bratschen und Kontrabass. Eine Aufnahme mit vier Musikern, ebenfalls flämischer Heimat der meisten wohl. Jean Boissier Klarinette, Vlad Waverberg Klarinette zum Beispiel, Diederik Suys Bratsche, Sander Gerz Bratsche und Kontrabass Jan Buischer, Buischartz.

0: sanfte Kammermusik von Henri-Joseph de Croos auf SRF 2 Kultur.
1: Die Nachrichten von SRF um 11 mit Sandro Peter. Die SBB will ihren Güterverkehr wirtschaftlicher machen und baut dafür ihr System um. Konkret heißt das, die SBB sammelt künftig Güterwagen an weniger Standorten für den Transport, wie sie mitteilt. In der Folge müssen sich rund 200 Mitarbeitende auf einen neuen Arbeitsort einstellen. Sie werden von Standorten mit geringem Verkehr an Standorte verlegt, wo es Nachfrage gäbe. Das neue Modell soll ab dem Fahrplanwechsel im Dezember gelten. Mit den Massnahmen soll der Güterverkehr effizienter werden. Ab 2033 soll er selbsttragend sein. Der Güterverkehr auf der Schiene kämpft seit Jahren mit Defiziten. Im letzten Jahr gab es ein Minus von 126 Millionen Franken. Der Schienengüterverkehr wird auch vom Bund finanziell unterstützt. Zu zwei Kurzmeldungen. Der Schutz von Bienen und weiteren Insekten soll in der Verfassung verankert werden. Das fordert eine neue Volksinitiative, für die ab sofort Unterschriften gesammelt werden. Im Initiativkomitee sind unter anderem Imkerinnen und Imker vertreten. Bund und Kantone sollen etwa dafür sorgen, dass die Bestäubung von Kultur- und Wildpflanzen durch Insekten gesichert ist. Dafür sollen sie die nötigen Ressourcen einsetzen. Jedes Jahr verletzen sich in der Schweiz rund 40.000 Menschen beim Fußball. Das teilt die SUVA mit. Die Versicherungen verzahlten für die daraus entstandenen Unfalltage jährlich rund 200 Millionen Franken. Ein Großteil der Unfälle ließe sich laut der SUVA verhindern. Risiken seien etwa fehlendes Aufwärmen, ungeeignete Schuhe und fehlende Schienbeinschoner. Der Bankenombudsmann hat im letzten Jahr erneut mit mehr Fällen zu tun gehabt. Knapp 2600 Mal wendeten sich Bankkundinnen und Kunden an ihn. Das sind rund 100 Fälle mehr als im Vorjahr. Am häufigsten ging es bei den Anfragen um Betrug, etwa um Phishing, also wenn Betrüger versuchen, an die Zugangsdaten von Bankkundinnen und Kunden zu kommen. Die Beratungen zu Betrugsfällen haben sich innerhalb 4 Jahren mehr als verdoppelt. Der Ombudsmann betont in seinem Jahresbericht, dass die Information und Prävention in diesem Bereich zentral sei. Beim Ombudsmann können sich alle Personen melden, wenn sie Probleme mit ihrer Bank haben. Der Blick aufs Wetter. Zuerst ist es zeitweise sonnig. Im Laufe des Tages gibt es aus Westen Wolkenfelder und stellenweise etwas Regen. Die Höchstwerte erreichen im Norden 17 Grad, im Süden 21 Grad. Das waren Nachrichten von Radio SRF. Verantwortlich Frank Estermann.
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0: Mit Michael Schwendimann am Mikrofon und einem Pianisten, der gleich entschlossen in die Tasten greift. Javier Perianes mit einem Presto von Manuel Blasco de Nebra.

Musik aus Spanien am südwestlichen Rand Europas. Und eine solche Randposition erlaubt eine gewisse Eigenständigkeit, ja Eigenwilligkeit. Das war Manuel Blasco de Nebras Musik. Seine Klaviersonate Nummer 5, Fismol, das Presto daraus, gespielt von Javier Perianes. Und jetzt mitten ins Zentrum der Wiener Klassik zu Wolfgang Amadeus Mozart. Die Charles Chamber Artists spielen ein Menuett von ihm.

Il Diamante, die Serenata von Jan Dismas Selenka. Die Sinfonie hörten wir daraus. Eine Oper, lang, elitär und anstrengend. Dieses Klischee will das Kurzopernfestival Zürich jetzt aufbrechen. Vom 21. bis zum 31. Mai gilt das Motto «Mehr Oper, weniger Sitzfleisch». Das heißt konkret, im kleinen familiären Theater Stock in Zürich stehen kompakte Opernproduktionen auf dem Programm, maximum 75 Minuten lang. Das Publikum ist ganz nah dran, fast mittendrin, die Figuren zum Greifen nah, die Geschichten direkt, intensiv und überraschend. Und vor allem niederschwellig. Oper für alle. Los geht's ab übermorgen Donnerstag mit Giovanni Battista Pergolesis La Serva Padrona, vom Festival augenzwinkernd als Weiberlust angekündigt. Darin führt eine clevere junge Dienerin einen reichen, etwas tölpelhaften Herrn so geschickt an der Nase herum, bis er sie heiratet. Viel Situationskomik, überzeichnete Figuren und zeitloser Witz. Wer also Lust hat auf Oper einmal anders, sollte sich auf den Weg ins Theater Stock machen. Allerdings, es gibt nur 80 Plätze, schnell sein lohnt sich also. Dafür stehen mehrere Aufführungen auf dem Programm, auch mit weiteren Produktionen. Infos gibt's online zum Kurzopernfestival Zürich. Und jetzt Serpina, die listige Dienerin aus La Serva Padrona von Giovanni Battista Pergolesi.

Die Sopranistin Patrizia Bicciere als Serpina in Giovanni Battista Pergolesis Oper La Serva Padrone. Das war das Duett Lo Conosco. Zusammen mit Patrizia Bicciere hat Donato Di Stefano gesungen, begleitet von der Petite Bande unter Sigiswald Keuken.

Sanfte Klänge von Antonio Rosetti, die Romance, der zweite Satz aus seinem Klavierkonzert in G-Dur, eine Aufnahme der Pianistin Nerine Barrett zusammen mit dem Stuttgarter Kammerorchester unter Johannes Mösus. Sanft auch die nächste Melodie, eine Sicilienne in S-Dur.

Die Sicilienne in Estor, bekannt als Stück von Maria Theresia von Paradis. Trotzdem ist die Urheberschaft umstritten, ein beliebtes Stück allemal. Hier in einer Fassung für Cello und Harfe, gespielt von Marie Hallink und Sophie Hallink. Und jetzt Orchestermusik, solche von Joseph Haydn aus seiner Sinfonie Nummer 101 in D-Dur, die man mit dem Titel Die Uhr kennt. Daraus hören wir das Menuett, gespielt vom Collegium Musicum 90 unter Richard Hickox.

0: Das Collegium Musicum 90 unter Richard Hickox mit dem Menuett aus Joseph Haydns 101. Sinfonie, der Sinfonie mit dem Titel Die Uhr.
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0: Stockdunkel war es heute vor 246 Jahren im Nordosten der USA und das mitten am Tag. Viele Menschen glaubten damals, der Tag des jüngsten Gerichts sei gekommen. Erst vor einigen Jahren konnten Forschende das Rätsel des dunklen Tages lösen, der in Neuengland als Dark Day in die Geschichte einging. Die Tageschronik von Michael Wieland.
2: 10.30 Uhr war es, an diesem 19. Mai 1780. Da beobachtete Student Nathan Reed in einer Vorlesung an der Harvard-Universität bei Boston einen beängstigenden Vorgang.
3: Eine ungewöhnliche Dunkelheit hat begonnen und sie nimmt stetig zu.
2: Eine halbe Stunde später hatte sein Professor bereits Mühe, aus der Bibel vorzulesen, und noch weitere erstaunliche Beobachtungen machte der Student.
3: Vögel gehen wie am Abend zum Schlafen, Nachtvögel singen und Frösche quaken.
2: Der Student war nicht der Einzige, der das ungewöhnliche Verhalten der Tiere beobachtete. Soldat Joseph Plump Martin, er war in New Jersey, notierte Folgendes.
4: Die Hühner zogen sich in ihre Ställe zurück, die Hähne krähten ihren Abendruf und die Menschen mussten sich Kerzen in ihren Häusern anzünden, um ihre Arbeit zu erledigen.
2: Zuvor habe der Tag nicht außergewöhnlich begonnen, sagen Zeitzeugen. Es war trüb, regnerisch und kühl. Doch dann türmten sich im Nordosten der USA sowie im benachbarten Ostkanada plötzlich gelbrote Wolken auf. Innerhalb kürzester Zeit legte sich ein Schleier vor die Sonne in Neuengland, der sich mehr und mehr verdichtete. Je dunkler es wurde, desto mehr machte sich Angst und Panik breit, berichtete ein Augenzeuge aus Massachusetts.
5: Die Frauen standen an der Tür und blickten auf die dunkle Landschaft. Die Männer kehrten von ihrer Arbeit auf den Feldern zurück. Der Zimmermann verließ sein Werkzeug, der Schmied seine Schmiede, der Händler seinen Tresen. Die Schulen wurden geschlossen und die Kinder flüchteten zitternd nach Hause.
2: Viele dachten, der Tag des jüngsten Gerichts, so wie in der Bibel beschrieben, sei gekommen. Nicht wenige flüchteten in die Kirchen, beichteten ihre Sünden und beteten. Weitere suchten Trost in Bars. Aus Massachusetts gibt es Berichte über angetrunkene Matrosen, die durch die Straßen zogen und die Damen aufforderten, sich auszuziehen. Es käme ja jetzt auch nicht mehr drauf an. Auch im Gouverneursrat von Connecticut waren die Politiker von der unnatürlichen Dunkelheit überrascht. Einige verlangten, die Sitzung abzubrechen, doch Politiker Abraham Davenport war vehement dagegen.
6: Der Tag des Gerichts rückt entweder näher oder nicht. Wenn nicht, gibt es keinen Grund für eine Vertagung. Wenn es aber der Fall ist, möchte ich dabei angetroffen werden, wie ich meine Pflicht erfülle. Ich wünsche daher, dass Kerzen gebracht werden.
2: Das überzeugte eine Mehrheit im Gouverneursrat und die Sitzung ging weiter. Die ungewöhnliche Dunkelheit hielt auch über Nacht an. Kein Mond, keine Sterne waren zu sehen, berichteten gleich mehrere Augenzeugen.
5: Der Mond war fast voll, aber es war die dunkelste Nacht, die wir jemals auf der Welt gesehen haben.
2: Erst am nächsten Morgen war der Spuk vorbei und die Spekulationen begannen. Die Gelehrten machten so ziemlich alles verantwortlich – eine Sonnenfinsternis, ein Vulkanausbruch oder ein Meteoriteneinschlag. Doch Beweise konnten sie nicht liefern. Eine andere Vermutung hatte Harvard-Professor Samuel Williams. Bei seiner Forschung stieß er auf Berichte über große Waldbrände und er sagte, eine Wolke aus Asche und Rauch könnte für die Dunkelheit gesorgt haben. Doch die Zeitungen von damals stempelten dies als zu einfach und absurd ab. Erst 2008 konnten Forschende Beweise für die Theorie von Williams vorlegen. Sie fanden in Kanada Brandnarben in den Jahresringen von Bäumen, die zeitlich zum Dark Day passten. Und sie analysierten die Wetterdaten von damals und kamen zum Schluss, der viele Rauch und die Asche von riesigen Bränden im mittleren Westen der USA und in Kanada müssen bis in die obere Atmosphäre gestiegen sein. Der Wind habe den Rauch und die Asche dann hunderte Kilometer weit getragen und Neuengland am 19. Mai 1780 den dunkelsten Tag der Geschichte beschert.

Die Kastagnetten hat er da angedeutet. Ferdinand Ries in der Begleitung zu seinem Flötenquartett C-Dur Opus 145 Nummer 1. Im vierten Satz Allegro all'Espagnola. Eine Aufnahme mit dem Ensemble Uxalis. Und jetzt ist das Controcorrente Orchestra dran mit einer Sinfonie D-Moll von Johann Christoph Friedrich Bach.

Das Contracorrente Orchestra mit der D-Moll-Sinfonie von Johann Christoph Friedrich Bach. Und vor den Mittagsnachrichten die fünfte von Beethoven. Nein, nicht die fünfte Sinfonie, sondern die fünfte Klaviersonate. Übrigens ebenfalls in C-Moll. Hier ist das Finale, gespielt von Louis Lortie.

0: Ludwig van Beethovens Klaviersonate in C-Moll, Opus 10, Nummer 1, Beethovens fünfte Klaviersonate. Damit haben wir unser Vormittagsprogramm abgerundet. Gespielt hat der Pianist Louis Lortie auf SRF 2 Kultur.
1: Die Nachrichten von SRF um 12 mit Sandro Peter. Ein Whistleblower ließ vor über 10 Jahren das größte Baukartell der Schweiz auffliegen. Die Wettbewerbskommission sanktionierte mehrere Bündner Baufirmen. Jetzt bestätigt das Bundesgericht, Bündner Baufirmen haben jahrelang Preise abgesprochen und Aufträge unter sich aufgeteilt. Gerichtskorrespondentin Sibylla Bondolfi.
2: Knackpunkt war ein Beweisproblem. Für Behörden ist es schwierig nachzuweisen, dass jede einzelne Offerte abgesprochen war. Vor allem, wenn sich die Unternehmen langfristig koordinieren und einander rotierend zum Zug kommen lassen. Das Bundesgericht stützt nun mit einem Leitentscheid eine umstrittene Praxis der Wettbewerbskommission. Diese löste das Problem nämlich so, dass sie bloß eine sogenannte Gesamtabrede nachwies, also die Absicht, den Markt projektübergreifend zu steuern. So wie es eben die Unternehmen für das Unterengadin gemacht haben. So musste die WEKO nicht für jede Offerte eine Absprache beweisen. Das Bundesgericht bestätigt nun, auch solche sehr weit gefassten Absprachen verstoßen gegen das Kartellrecht. Damit klärt das Gericht einen Grundsatzstreit zwischen Lehre und Praxis und stärkt die Position der Wettbewerbsbehörden.
1: Zwei Kurzmeldungen. Die Schweizer Flugsicherung Skyguide will bis zu 220 Stellen abbauen, bis Ende nächstes Jahr. Dazu habe sie ein Konsultationsverfahren gestartet, schreibt Skyguide. Sie begründet dies unter anderem mit steigenden Kosten. Ziel sei es, die finanzielle Stabilität und den Betrieb langfristig zu sichern. Die Flugsicherung bleibe jederzeit gewährleistet. Bei Skyguide arbeiten derzeit 1500 Personen. Die SBB will ihren Güterverkehr wirtschaftlicher machen und baut dafür ihr System um. Konkret heißt das, die SBB sammelt künftig Güterwagen an weniger Standorten für den Transport, wie sie mitteilt. Auch müssen sich rund 200 Mitarbeitende auf einen neuen Arbeitsort einstellen. Sie werden von Standorten mit geringem Verkehr an Standorte verlegt, wo es Nachfrage gebe. Der Chef der Weltgesundheitsorganisation WHO zeigt sich zutiefst besorgt über den Ebola-Ausbruch in Kongo-Kinshasa und Uganda. Besorgniserregend seien das Ausmaß und die Geschwindigkeit des Ausbruchs, sagte Tedros Ghebreyesus vor den WHO-Mitgliedern in Genf. Mittlerweile gäbe es mehr als 500 Verdachtsfälle und mutmaßlich 130 Todesopfer, so Ghebreyesus. Bestätigt sind bisher 32 Ebola-Fälle. Noch heute soll das Notfallgremium der WHO tagen und den Ebola-Ausbruch zu besprechen und Empfehlungen abgeben. Die Börsendaten von SIX. Der Swiss Market Index liegt im Moment bei 13.414 Punkten, ein Plus von 1,3%. Der Euro wird zu 91,47 Rappen gehandelt, der Dollar zu 78,71 Rappen. Das Wetter. Aus Westen ziehen Wolkenfelder auf und stellenweise Feldregen. Morgen ist es zuerst bewölkt und teils nass, dann sonniger. Es gibt 20 Grad. Das waren Nachrichten von Radio SRF. Verantwortlich Frank Estermann.
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4: Der französische Sender Canal Plus will nicht mehr mit Schauspielenden arbeiten, die sich dem Protestschreiben gegen Vincent Bolloré angeschlossen haben. Wir ordnen ein. Dann. Die Wiener Festwochen eröffnen am Freitag, so ein bisschen voreröffnet haben sie aber schon, mit Baby und Pferd. Das und mehr heute in Kultur kompakt. Mein Name ist Ruth Willi. In Frankreich geht die Debatte um den rechtsnationalen Multimillionär Vincent Bolloré und dessen Einfluss auf die Kulturszene in eine neue Runde. Erst hatten Autorinnen und Autoren gegen ihn und seine Übernahme des Traditionsverlags Grasse demonstriert. In der vergangenen Woche nun haben französische Filmschaffende nachgelegt. 600 Schauspielerinnen, Regisseure, Drehbuchautorinnen und Techniker haben einen offenen Brief unterzeichnet, in dem sie vor einer, Zitat, «faschistischen Übernahme der kollektiven Imagination» warnen. Nun schlägt Bolloré's Entertainment-Konglomerat Canal Plus zurück. Die Firma hat die Zusammenarbeit mit den Unterzeichnern des offenen Briefs aufgekündigt. Über all das hat Jodok Hess gestern mit unserer Frankreich-Korrespondentin Zoe Geisler gesprochen. Er wollte zuerst von ihr wissen, wie wichtig Canal Plus überhaupt ist für die französische Filmwelt.
5: Ja, schon wichtig, schon rein wegen des Geldes. Die Canal Plus Gruppe ist der größte private Geldgeber des französischen Kinos und laut dem Präsidenten des CNC, also des Nationalen Zentrums für Filme, produziert Canal jährlich die Hälfte aller französischen Filme. Ein konkretes Beispiel ist das Filmfestival in Cannes. Laut dem französischen Fernsehen erhielten dieses Jahr fast 85% der nominierten Filme Gelder von Canal und 5 Filme von Studio Canal laufen dieses Jahr in der offiziellen Auswahl, also der Tochtergesellschaft von Canal, von der Canal-Gruppe.
6: Und dieses Filmfestival ist ja jetzt gerade am Laufen. Welche Auswirkungen hat das denn jetzt für die Unterzeichnerinnen und Unterzeichner dieses Briefs, wenn eben Canal Plus die Zusammenarbeit mit ihnen aufkündigt?
5: Ja, ich denke, es ist noch zu früh, um wirklich abschätzen zu können, welche konkreten Auswirkungen das haben wird. Medienhistoriker Alexis Livrier meinte etwa, die Drohung des Canal Plus-Chefs könnte enorme Auswirkungen auf die Branche haben. Er warnte etwa vor dem finanziellen Loch, das ein solcher Rückzug verursachen würde. Aber andere Beobachter sind da noch etwas vorsichtiger. Es werde sich erst mit der Zeit zeigen, welche Auswirkungen das haben werde. Dazu muss man wissen, dass die Finanzierung eines Films meist mehrere Geldgeber braucht. Eine Frage bleibt jedoch offen für mich, nämlich ob Canal Plus sich wirklich von heute auf morgen zurückziehen kann und auch, ob es die Filme, die es bereit ist zu finanzieren, nach den beteiligten Personen auswählen kann. Der Konzern unterliegt nämlich strengen Verpflichtungen bei der Finanzierung der Filme.
6: Und jetzt in diesem offenen Brief haben die Unterzeichner Ihnen unter anderem vor einer eben faschistischen Übernahme der kollektiven Imagination gewarnt. Sie befürchten, dass Vincent Bolloré durch seinen großen Einfluss in der Kulturszene den Rechten in Frankreich quasi den Weg ebnen könnte. Wie berechtigt sind diese Befürchtungen?
5: Ich denke, die Sorge ist berechtigt, denn diese Entwicklungen in der Kultur sind Teil eines größeren Problems. Vincent Bolloré prägt die Medienbranche seit Jahren, hat ein einflussreiches Medienimperium aufgebaut. Er hat Beteiligungen an Fernsehsendern, Radios, Musikunternehmen, Verlagen. Und egal, was er aufkauft, er dreht den Kern der Marke in eine Richtung, nämlich stramm nach rechts, mit einem offensichtlichen Ziel, nämlich einen Sieg der Rechten bei den Präsidentschaftswahlen. Und dabei lässt sich auch ein Muster erkennen. Bolloré hieft Gefolgsleute an die Spitze seiner Unternehmen. Ein Beispiel ist etwa der Buchverlag Fayard. Seit die Verlagsleitung dort ausgewechselt wurde, erschienen eine ganze Reihe rechter Namen, etwa die Autobiografie von Jordan Bardella, dem Präsidenten der Rechtsaußenpartei Rassemblement National. Und zuletzt ist das ja auch beim Traditionsverlag Grasse passiert. Der langjährige Geschäftsführer wurde entlassen, worauf über 100 Autorinnen und Autoren angekündigt haben, den Verlag zu verlassen. Und ich denke, dass diese Sorge berechtigt ist, zeigt sich insbesondere in den Zeitungen und Radiosendern und Fernsehsendern, die Bolloré gehören. Ein Beispiel ist CNews, vergleichbar mit dem amerikanischen Fox News. Dort wird nämlich mittlerweile immer dasselbe Bild gezeichnet. Frankreich sei ein christliches Land im Niedergang, das überrannt wird von muslimischen Migranten, die unterstützt werden von woken Linken und das den ganzen Tag. Also eben, Bolloré hat einen großen Einfluss mittlerweile auf die öffentliche Debatte und die Kultur ist Teil davon.
4: Sagt SRF-Frankreich-Korrespondentin Zoe Geisler über die Proteste der Kulturbranche gegen den französischen Unternehmer Vincent Bolloré.
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4: Die Wiener Festwochen sind eines der größten und bestdotierten Kulturfestivals Europas. Der Schweizer Theatermacher Milo Rau ist seit 2024 für die Intendanz der Festspielreihe verantwortlich. Auch dieses Jahr hat sich der gebürtige Berner wieder vorgenommen, die österreichische Hauptstadt gehörig aufzumischen. Mit einem Festival, das die Grenzen zwischen Kunst und Leben, zwischen Kultur, Pop und Politik sprengen soll. Offiziell werden die Festwochen am kommenden Freitag eröffnet mit einem Open-Air-Spektakel auf dem Wiener Heldenplatz. Am Wochenende gab es aber schon die erste Premiere. Für die Regie zeichnete Milo Rau persönlich verantwortlich. Aus Wien, Günther Keindelsdorfer.
7: Wien war eine von Bomben und Nachkriegselend versehrte Stadt, als im Frühsommer 1951 die ersten Festwochen stattfanden. Nach den mörderischen Exzessen der Nazis und der Vertreibung und Ermordung der jüdischen Intelligenz sollte das neue Festival wieder so etwas wie internationalen Glanz und kosmopolitischen Geist in die Stadt bringen. Das war vor genau einem Dreivierteljahrhundert. 75 Jahre Festwochen. Intendant Milo Rau feiert das Jubiläum mit einem sympathischen Theater-Event. Der augenzwinkernde Titel der Produktion: Das beste Stück aller Zeiten. Die Idee? Zwei Dutzend Menschen erzählen, sehr, sehr subjektiv, von ihren persönlichen Festwochen-Highlights.
8: Und wer bist du?
9: Brigitte. Brigitte Weinberger.
8: Brigitte, du kommst auch aus Wien, oder?
9: Ja, ich bin geborene Wienerin aus dem 17. Bezirk. Als ich ein Kind war, war Wien eine Ruinenstadt.
10: Und die Festwochen?
8: Erinnerst du dich, wie es damals losging?
9: Das war das Eröffnungskonzert. Und da saßen all die russischen und amerikanischen Generäle in der ersten Reihe.
7: Das waren noch Zeiten. Damals hätte man sich nicht vorstellen können, dass ein Theatermacher wie Milo Rau 75 Jahre später eine postdramatische Revue wie diese inszenieren könnte, mit sexuellen Schockmomenten und dem Auftritt eines echten Lipizzaner-Pferds auf der Bühne. Auch zwei Babys spielen mit. Im besten Stück aller Zeiten gehe es ihm darum, einen Bogen über die vergangenen 75 Jahre zu spannen, so Milo.

0: harmlos. Zugleich hat der große Weltumarmer Milo Rau seine Festwochen-Geburtstagsshow wie immer zupackend divers besetzt.
1: Ich bin Samet, ich bin in Wien geboren und aufgewachsen. Ich wurde streng muslimisch erzogen. Meine Mama ist Hoja, also Religionslehrerin. Und ich war ein schwules Kind. Ich habe Gott angefleht auf Knien. Bitte mach mich normal. Er hat nichts gemacht. Also habe ich ihm gesagt, okay Gott, wenn du meine Gebete nicht hören willst, dann gehe ich einfach davon aus, dass du nichts dagegen hast, dass ich so bin, wie ich bin.
0: Am kommenden Freitag werden die Wiener Festwochen offiziell eröffnet. Zu den Highlights gehören Auftritte von Patti Smith, ein Pfingstspektakel mit Florentina Holzinger und eine Robert-Wilson-Inszenierung des Shakespeare-Stücks The Tempest mit dem Nationaltheater Sofia. Das 3 oder 4 Monate alte Baby, einer der Stars in Milo Raus Eröffnungsinszenierung, spielt übrigens brillant.
2: Wir bleiben beim Theater, wechseln aber nach Basel. Die chilenische Autorin und Regisseurin Manuela Infante inszeniert seit einigen Jahren regelmäßig in Europa und schon zum 3. Mal am Theater Basel. Ihre neue Arbeit, die am Wochenende Premiere hatte, ist eine Koproduktion mit einem Theater in Santiago in Chile. Theaterredaktorin Dagmar Walser hat das Stück gesehen und gestern mit Jodokes darüber gesprochen.
3: Dagmar, das Stück von Manuela Infante, das heißt Sirenen. Was hat es mit diesem Titel auf sich?
4: Ja, Sirenen steht einmal für Alarm, also für Katastrophen. Auf der sonst eher leeren Bühne stehen denn auch 3 Maste mit Lautsprechern. Aber es geht auch um die Sirenen, wie sie in der antiken Mythologie vorkommen. Also diese Mischwesen aus Frauen und Tieren, die so betörend gesungen haben sollen, dass sie Seefahrer ins Verderben gestürzt haben. Am bekanntesten Odysseus, der sich an einen Mast binden ließ, um diese Gesänge ja einerseits hören zu können, aber ihnen eben nicht zu verfallen. Manuela Infante bezeichnet ihr Stück denn auch als eine moderne Odyssee, und das zeichnet ihre Arbeit insgesamt aus, dass sie unterschiedliche Motive zusammenbringt, die auf den ersten Blick vielleicht eher überraschend sind und dann doch sehr viel Sinn machen.
3: Was für eine Geschichte erzählt sie denn?
4: Das Stück ist in der Atacama-Wüste angesiedelt in Chile. Dort wird Lithium abgebaut. Das europäische Unternehmen präsentiert sich als umweltbewusst, doch es kommt zu Problemen. Es hagelt Beschwerden, die Anlage sei nicht sauber, nicht rein, es drohen Verluste. Und dann ist ein gewisser Hans-Peter, quasi der moderne Odysseus, eine leblose Puppe, angebunden an einem der Maste, tot. Und wie es dazu gekommen ist und was jetzt mit diesem leblosen Körper nun getan werden soll, das wird dann nach und nach aufgedeckt, zum Beispiel indem seine WhatsApp-Nachrichten an seine Tochter abgehört werden. Ich habe dir da einen kurzen Ausschnitt mitgebracht.
5: Sorry, mein Akku war leer vorhin. Hast du meine Nachricht abgehört? Egal. Hier kommt ein Geständnis. Ich bin einsam hier in der Wüste.
3: So tönt also eine dieser irgendwie leicht computerverfremdeten WhatsApp-Nachrichten von diesem Hans-Peter, diesem toten Protagonisten auf der Bühne. Eben, Dagmar, du hast gesagt, er sei eine Art moderner Odysseus. Wer ist denn da sonst noch auf der Bühne?
4: Es sind 5 Schauspielerinnen, 3 vom Theater Basel, 2 aus Chile, dazu eine hervorragende Trompeterin. Infantes Theater ist ja auch immer ein sehr musikalisches Theater. Und diese 5, die spielen immer wieder andere Figuren. Mal sind sie Bauarbeiter, mal Vögel, dann die Vorstandsmitglieder, die aus Europa einfliegen, oder lokale Frauen, die für das Unternehmen arbeiten, der Quote wegen. Das ist sehr theatral, sie verwandeln sich immer wieder von Männern zu Frauen, zu Tieren. Das großartige Spiel auf der Bühne wird auch Spanisch, Deutsch und Englisch gesprochen. Und diese ständigen Mutationen, das ist auch ein inhaltliches Motiv, das sich durch das Stück zählt. Die vermeintliche Grenzziehung zwischen Mensch und Natur sind eben nicht so trennscharf, wie es Hans-Peter und das europäische Unternehmen, für das er gearbeitet hat, gerne hätten.
3: Und das klingt jetzt schon danach, dass da auch eine gehörige, Portion Kritik am westlichen Fortschrittsglauben quasi im Spiel ist.
4: Ja, auf jeden Fall. Wobei es nicht einfach um eine Anklage geht bei Infante, sondern das Theater ist eher ein kluges, philosophisches Nachdenken darüber, welche Wirkungen das hat,

0: die Natur bezwingen zu wollen, beziehungsweise sie auszubeuten. Was den Abend aber auch auszeichnet, ist neben eben dieser inhaltlichen Schärfe und einer enormen Spielfreude ein trockener, ein lakonischer Humor, der wirklich Spaß macht, ohne albern zu sein.
1: Also ich glaube, du würdest sagen, hingehen, oder?
0: Ja, würde ich sagen, hingehen.
2: Das war die Einschätzung von Theaterredaktorin Dagmar Walser. Sirenen von Manuela Infante wird das nächste Mal am Samstag gezeigt auf der kleinen Bühne des Theater Basel. Weitere Vorstellungen gibt's bis im Dezember. Ortswechsel von Basel nach Zürich und vom Theater ins Museum. Wladimir Putins Verhandlungstisch ist extra lang. Donald Trumps Triumphbogen soll höher werden als das Weiße Haus. Monumentale Objekte und Bauwerke stützten von jeher die Autorität der Mächtigen. Wie der schweizerisch-französische Architekt Le Corbusier sich bei seinen Bauten zur Macht und zu den Mächtigen verhalten hat, das zeigt jetzt eine Ausstellung im Pavillon Le Corbusier des Zürcher Museums für Gestaltung. Sabine Bitter.
3: Ägyptens Pyramiden, Griechenlands Tempel, die Burgen des Mittelalters. In Stein gemeißelte Macht reicht in der Baugeschichte weit zurück. Le Corbusier, der 1887 in La Chaux-de-Fonds zur Welt kam, gehörte im 20. Jahrhundert zu jenen Architekten der Moderne, die nicht nur Einzelbauten, sondern ganze Städte neu und monumental entwarfen. So plante Le Corbusier in einer Arbeit, einen Großteil der Pariser Altstadt abzureißen, um stattdessen funktionale große Siedlungen zu bauen. Luft und Licht sollten in die Städte einziehen, ein sogenannt gesunder neuer Mensch sollte auferstehen, so Christian Brändle, Direktor des Museums für Gestaltung.
4: Da kippt das Ganze dann relativ schnell auch in eine so eugenische Debatte. Also quasi, es entstehen dann bessere Gene und dann wird es sehr schnell wirklich hochproblematisch, weil quasi nicht nur ein architektonisches Programm verkauft wird, sondern das Ganze durchaus auch im Kontext des Faschismus plötzlich in ein neues Gesellschaftsbild umgemünzt wird.
3: Eine neue Gesellschaft, verordnet von Le Corbusier mit autoritärer Geste.
4: Er publiziert als Beispiel ein Diagramm einer neuen Gesellschaftsordnung. Da sind unten so die Zünfte, die benennen ihre Besten, und oben drüber ist Le Grand Chef. Also eine total autoritär organisierte Gesellschaft, die eben nicht mehr so lästige Dinge wie ein Parlament und Abstimmungen und dergleichen kennt, sondern einer, der einfach verfügt, das wird jetzt gebaut.
3: Um solche Entwürfe zu realisieren, habe Le Corbusier die Nähe zu den Mächtigen gesucht. Besonders in der Zwischenkriegszeit.
4: Er hat sich überall angedient, er hat für Stalin gebaut, effektiv das Centro Soyuz, das heute noch steht in Moskau. Er hat aber auch Benito Mussolini nette Briefe geschrieben, er hat auch Herrn Pétain, der von den Nazis damals ja eingesetzt wurde als Statthalter in Frankreich, hat er umgarnt, hat aber bei beiden nie eine Audienz erhalten. Aber tatsächlich hat er aus heutiger Sicht ein Fingerspitzengefühl, was die politische Positionierung angeht, hat er vermissen lassen.
3: Le Corbusier, ein Opportunist, so Christian Brändle, aber...
4: Gleichzeitig ist es sehr wichtig, und das wird in dieser Ausstellung auch sichtbar, zu den Nationalsozialisten in Deutschland bestehen keine Kontakte.
3: Das Museum für Gestaltung lanciert mit der aktuellen Ausstellung eine differenzierte Auseinandersetzung mit dem prominenten Architekten. Zum einen öffnet die Schau punktuell den Blick dafür, wie vielfältig die Beziehung zwischen Architektur und Macht aussehen kann, auch heute noch.
4: Es ist auch so, dass in der Gegenwart ein neuer Typus jetzt auftaucht. Das sind diese Corporate Buildings, also quasi große, weltweit agierende Konzerne, die ihren Anspruch in Stein fassen. In Basel zum Beispiel die Türme von Hoffmann Laroche. Das ist natürlich ein klares Zeichen, wer da in dieser Stadt die Hosen anhat.
3: Zum anderen beleuchtet die Ausstellung auch die internationale Ausstrahlungskraft von Le Corbusier.
4: Rein geometrisch die größte Anlage ist ja diese sehr schöne Bundeshauptstadt Chandigarh in Indien. Eine ganze Stadt, die er bauen konnte, die auch eine völlig andere Sprache spricht. Ein sehr humanistisches Projekt nach dem Krieg.
3: In Europa realisierte er damals große Wohnanlagen für mehrere tausend Menschen, etwa in Berlin, Marseille oder Nantes. Gebäude mit doppelgeschossigen Wohnungen, Anlagen, die als kleine Stadt konzipiert sind. All das wirkt überraschend zeitgemäß mit Läden, Dachgärten, Gemeinschaftsräumen und Freiflächen um die Gebäude herum. In die Höhe gebauter Wohnraum also, der heute noch als Vorbild für verdichtetes Bauen dient.
2: Sabine Bitter. Die Ausstellung «Bauen für die Macht» im Pavillon Le Corbusier des Museums für Gestaltung Zürich ist bis Ende November 2026 zu sehen. Wir runden ab mit einem Abstecher nach Cannes, wo zurzeit die 79. Ausgabe des Internationalen Filmfestivals stattfindet, mit viel Glamour, vielen Talenten und auch einigen Diskussionen. Anne Fournier ist für RTS auf der Croisette und hat gestern Abend über eine leider etwas wackelige Leitung mit Jodok Hess über die Themen gesprochen, die bei der aktuellen Festivalausgabe besonders präsent sind.
5: Also eine dieser Themen ist der Zweite Weltkrieg. Es ist sehr präsent auf der Leinwand in mehreren der 22 Wettbewerbsfilme für den Palm, aber auch in den parallelen Sektionen. Zum Beispiel Laszlo Nemes zeigt Moulin, ein Biopic über den französischen Widerstandskämpfer Jean Moulin. Pavel Pawlikowski ist mit Vaterland vertreten, das ist ein Film mit Sandra Hüller. Und da geht es darum, wie Thomas Mann und seine Tochter nach dem Ende des Zweiten Weltkriegs nach Deutschland zurückkehren. Sie reisen durch ein Land, das sehr vom Krieg markiert worden ist. Und ein Film, auf den in Frankreich viele gewartet haben, das kommt morgen, La Bataille de Gaulle, ein zweiteiliger Film von André über den französischen General.
1: Jetzt haben wir ein bisschen Verbindungsprobleme, aber du hast gesagt am Schluss, La Bataille de Gaulle, das sei ein zweiteiliger historischer Film von Antonin Baudry über diesen eben französischen General de Gaulle. Woher kommt jetzt diese thematische Fokussierung auf den Zweiten Weltkrieg?
5: Also Thierry Frémaux, der künstlerische Leiter, sagte, viele Filmmacherinnen und Filmmacher wünschten sich historische Orientierung heutzutage. Anderer Aspekt, in einer zunehmend autoritären Zeit suchten viele Beispiele für politischen Widerstand. Moulin, de Gaulle, sie waren oft Widerstandskämpfer. Man soll auch nicht vergessen, dass nächstes Jahr in Frankreich Präsidentschaftswahlen stattfinden und diese Themen immer in solchem Kontext wieder erscheinen.
1: Und woran liegt das denn jetzt, also dass sich so viele Filme um den Zweiten Weltkrieg drehen? Es gibt auch keine Hollywood-Filme, hast du noch gesagt, dieses Jahr in Cannes. Also zum Beispiel keinen Film wie Top Gun oder keine großen Studiofilme. Woran liegt das? Ist Cannes für Hollywood nicht mehr wichtig?
5: Also im Moment haben die Hollywood-Studios schlicht nicht mehr ein großes Interesse an Cannes. Ob das anhält, wird sich zeigen. Die Festivalleitung jedenfalls sagt, das war keine politische Entscheidung. Dass keine Hollywood-Produktionen zu sehen sind, hat eher mit ganz praktischen Gründen zu tun. Zum Beispiel mit Streiks in Hollywood und mit den Bränden in Los Angeles im vergangenen Jahren. Dadurch müssten viele Produktionen verschoben werden. Allerdings war am Freitagabend trotzdem ein großer Hollywood-Star hier anwesend, John Travolta, mit seinem ersten Film als Regisseur. Und dafür hat er ein Palme d'Or d'Honneur gekriegt. Das ist wahr, es ist nicht viel große Produktion von Hollywood im Wettbewerb für La Palme.
1: Ja, und die Schweiz, wo steht denn eigentlich die Schweiz dieses Jahr?
5: Also die Schweiz präsentiert sich aber relativ unauffällig. 2024 war die Schweiz Gastland des Marché du Film mit mehreren Regisseurinnen und Regisseuren im Programm. Sogar Bundesrätin Baumschneider war auf dem roten Teppich. Mhm. 2 Jahre später ist immer noch präsent, aber vor allem über Koproduktion, 6 insgesamt. Man begnügt sich damit auch, weil die offene Unterstützung der Filmmacher vom Bundesamt für Kultur immer schwieriger wird.
1: Ja, Gan bedeutet auch Debatten und politische Haltungen. Was dominiert dieses Jahr?
5: Also die Diskussion, die Wim Wenders schon bei der Berlinale im Februar angestoßen hat, setzt sich fort. Nämlich die Frage, was Kunst leisten kann angesichts geopolitischer Spannungen. Wenders meinte, Kunst müsse eine gewisse Zurückhaltung gegenüber der Realität der Welt behalten. Das hat viele Filmschaffenden wütend gemacht. Hier in Cannes, der künstlerische Leiter Thierry Frémaux betont, das Festival müsse frei bleiben, den offenen Dialog unterstützen. Das ist ein bisschen sehr offen tatsächlich. Und er meint, die Filme selbst sind politisch, das genügt. Ein anderes Thema ist künstliche Intelligenz, sehr präsent. Was bedeutet sie für die Filmbranche? Wird es genug Platz für den Mensch geben? Tatsächlich ist am Freitag in Cannes ein Film gezeigt worden, in dem es auch Szenen gibt, die mithilfe von KI generiert wurden, nämlich der letzte Dokumentarfilm von Steven Soderbergh über John Lennon. Das heißt, auch an der Croisette wird also eine Grenze überschritten.
2: Das war unsere RTS-Kollegin Anne Fournier über die aktuelle Ausgabe des Filmfestivals Cannes. Das Festival läuft noch bis am Samstag. Und das war's für den Moment aus Kultur und Gesellschaft. Am Mikrofon verabschiedet sich Ruth Willi.

0: 12.30 Uhr, Rendezvous, die Mittagsinformationen von Radio SRF. Schlussstrich unter Bündner Baufilz-Affäre. Das Bundesgericht fällt Grundsatzurteile. Vorhang auf für russisch-chinesische Freundschaft. Was vom Besuch Wladimir Putins bei Xi Jinping wirklich zu erwarten ist. Wechsel des Arbeitsplatzes für 200 SBB-Angestellte. So soll der Güterverkehr wieder rentabel werden. Bilanz nach 17 Jahren als Stadtpräsidentin. Corinne Mauch erzählt von Macht, Mieten und Märchen im Tagesgespräch um 1. Rendezvous, die Themen zusammengestellt hat Radka Laubacher. Zur Sendung begrüßt sie Ivana Pribakovic. Es war das größte Baukartell der Schweiz. Bündner Baufirmen sprachen jahrelang Preise ab und teilten Aufträge untereinander auf. Ans Licht kam das dank eines Whistleblowers des Bündner Bauunternehmens Adam Quadroni. Er lieferte der Wettbewerbskommission Hinweise. 2012 eröffnete diese eine Untersuchung. Jetzt hat das höchste Gericht 3 richtungsweisende Urteile gefällt. Gerichtskorrespondentin Sibylla Bondolfi.
1: Ja, Bündner Baufirmen haben sich über Jahre heimlich getroffen und abgemacht, wer welchen öffentlichen Auftrag bekommt und entsprechende Preise offeriert. Und dieses koordinierte Verhalten verstößt gegen das Kartellrecht. Das sagt jetzt auch das Bundesgericht. Zuvor hatten schon die Wettbewerbskommission und das Bundesverwaltungsgericht die Firmen sanktioniert. Knackpunkt war allerdings ein Beweisproblem. Für Behörden ist es schwierig nachzuweisen, dass jede einzelne Offerte abgesprochen war. Vor allem, wenn sich die Unternehmen langfristig koordinieren und einander rotierend zum Zug kommen lassen. Die Anzahl der Absprachen ist aber entscheidend für die Höhe der Sanktion und die Verjährung. Das Bundesgericht stützt nun mit einem Leitentscheid eine umstrittene Praxis der Wettbewerbskommission. Diese löste das Problem nämlich so, dass sie bloß eine sogenannte Gesamtabrede nachwies, also die Absicht, den Markt projektübergreifend zu steuern, so wie es eben die Unternehmen für das Unterengadin gemacht haben. So musste die WEKO nicht für jede Offerte eine Absprache beweisen. Das Bundesgericht bestätigt nun, auch solche sehr weit gefassten Absprachen verstoßen gegen das Kartellrecht. Damit klärt das Gericht einen Grundsatzstreit zwischen Lehre und Praxis und stärkt die Position der Wettbewerbsbehörden. Und für den inzwischen hochverschuldeten Whistleblower Adam Quadroni, der nie eine Entschädigung bekommen hat, dürften die Urteile eine gewisse moralische Genugtuung sein.
0: Sibylla Bondolfi. Zu den weiteren Nachrichten des Tages mit Sandro Peter.
2: Die Schweizer Flugsicherung Skyguide will bis zu 220 Stellen abbauen bis Ende nächstes Jahr. Dazu will sie ein Konsultationsverfahren starten, schreibt Skyguide. Sie begründet dies unter anderem mit steigenden Kosten und mit komplexen internen Strukturen. Ziel der Maßnahme sei es, die finanzielle Stabilität und den Betrieb langfristig zu sichern. Betroffene sagen könnten die Standorte Benf und Dübendorf im Kanton Zürich, schreibt Skyguide. Die operativ tätigen Fluglotsen seien von Entlassungen ausgenommen. Die Flugsicherung bleibe jederzeit gewährleistet. Bei Skyguide arbeiten derzeit laut eigenen Angaben 1500 Personen. Der Schutz von Bienen und weiteren Insekten soll in der Verfassung verankert werden. Das ist das Ziel einer Initiative, für die ab sofort Unterschriften gesammelt werden. Im Initiativkomitee sind unter anderem Imkerinnen und Imker sowie Parlamentsmitglieder verschiedener Parteien vertreten. Bund und Kantone sollen etwa dafür sorgen, dass die Bestäubung von Kultur- und Wildpflanzen durch Insekten gesichert ist. Dafür sollen sie die nötigen Ressourcen einsetzen, heißt es im Initiativtext. Das Komitee hat nun 1,5 Jahre Zeit, um 100'000 Unterschriften zu sammeln. Der Schweizer Bundespräsident Guy Parmelin hat heute Vormittag den deutschen Bundeskanzler Friedrich Merz zu Gesprächen in Berlin getroffen. Im Zentrum standen die bilateralen Beziehungen. Im Anschluss betonte Merz, die Beziehungen zwischen den beiden Ländern soll weiter vertieft werden, etwa in wirtschaftlichen Fragen. Deutschland und die Schweiz seien bereits jetzt eng verbunden, davon profitierten beide Länder. Ein weiteres Thema der Gespräche war eine engere Zusammenarbeit bei Bildung, Forschung und Innovation. In der Stadt St. Gallen hat in der Nacht ein Mehrfamilienhaus gebrannt, im Quartier Heiligkreuz. 9 der 19 Bewohnerinnen und Bewohner des Hauses mussten ins Spital eingeliefert werden, 2 mit schweren Verletzungen. 2 weitere Personen würden derzeit vermisst, so die Polizei. Nun werde abgeklärt, wo diese 2 Vermissten sind, sagte ein Sprecher zu SRF. Warum es gebrannt hat, wird untersucht. Das Haus ist weitgehend eingestürzt. Der Sachschaden beträgt mehrere hunderttausend Franken. Beim Grümpelturnier, in der Firmenmeisterschaft oder im Verein, Fußball verursacht bei Schweizer Unternehmen hohe Kosten und viele Ausfalltage. Dann nämlich, wenn es dabei Unfälle gibt, wie die Schweizerische Unfallversicherungsanstalt SUVA sagt. Jedes Jahr würden sich rund 40'000 Menschen verletzen beim Fußball. Das führe zu rund 680'000 Unfalltagen bei den Unternehmen. Und dafür bezahlten die Versicherer rund 200 Millionen Franken jedes Jahr, schreibt die SUVA. Ein Großteil der Unfälle ließe sich verhindern, denn als Risiko gibt die SUVA fehlendes Aufwärmen, ungeeignete Schuhe und fehlende Schienbeinschoner an. Dann ins Ausland. Der Chef der Weltgesundheitsorganisation WHO zeigt sich zutiefst besorgt über den Ebola-Ausbruch in Kongo-Kinshasa und Uganda. Besorgniserregend seien das Ausmaß und die Geschwindigkeit des Ausbruchs, sagte Tedros Ghebreyesus vor den WHO-Mitgliedern in Genf. Mittlerweile gäbe es mehr als 500 Verdachtsfälle und mutmaßlich 130 Todesopfer, so Ghebreyesus. Bestätigt sind bisher 32 Ebola-Fälle. Noch heute soll das Notfallgremium der WHO tagen und den Ebola-Ausbruch besprechen. Am Wochenende hatte die WHO wegen des Ebola-Ausbruchs einen internationalen Gesundheitsnotstand ausgerufen, betonte aber, es bestehe keine Gefahr für eine Pandemie. Das Wetter. Im Laufe des Tages breiten sich aus Westen dichtere Wolken aus und stellenweise fällt wenig Regen. Morgen ist es zuerst bewölkt, vor allem an den Bergen gibt es Schauer. Im Flachland wird es am Nachmittag freundlicher. Die Temperaturen erreichen im Norden 20 Grad, im Süden 23 Grad.
0: Grosse Symbolpolitik in China. Nur wenige Tage nach dem Besuch des US-Präsidenten Trump bei Chinas Staatschef Xi reist heute Russlands Präsident an. Für Wladimir Putin und seine Delegation, bestehend aus Ministern und Managern, gibt es wohl weniger Pomp, dafür ein viel konkreteres Programm. Ich fragte kurz vor der Sendung China-Korrespondent Samuel Emch. Es heißt, China und Russland sollen Dutzende Abkommen unterzeichnen, unter anderem eine Erklärung zur Schaffung einer multipolaren Weltordnung. Was weiß man über die Art der Abkommen?
3: Über die konkreten Inhalte weiß man wenig, aber es gibt eine große Breite eben von Themen, die Xi und Putin behandeln werden. Das geht über den Handel, die Industrie, bis zur Bildung und Film, bis zu großen geopolitischen Themen wie die multipolare Weltordnung, auf die wir gemäß China und Russland zusteuern. Das ist ein wiederkehrendes Thema, wenn sich die beiden treffen. Das hat man auch schon bei verschiedenen Staatsbesuchen in den letzten Jahren gesehen.
0: Mit den USA ging es ja primär um wirtschaftliche Fragen und China-Taiwan und jetzt bei den Gesprächen mit Russland. Wie viel spielt da zum Beispiel die Ideologie mit?
3: Spielt eine große Rolle, das zeigen eben gerade die Themen. Morgen zum Beispiel ein 25-jähriges Jubiläum eines Freundschaftsvertrages zwischen Peking und Moskau. Eine Freundschaft, die in den letzten Jahren deutlich vertieft wurde. China und Russland haben auch zusammen das Jahr der Bildung ausgerufen. Das zeigt, dass eben da weitergehende Themen besprochen werden und nicht nur wirtschaftliche Themen auf dem Themenplan stehen, so wie es bei Trump gewesen ist in den letzten Tagen.
0: Ist das auch das Zeichen, dass China sendet im Sinne von «Schaut, der geostrategische Partner Chinas ist Russland»?
3: Ja, dieses Signal, das hat Peking in den vergangenen Jahren wiederholt ausgesendet und mit diesem Staatsbesuch von Putin wird es weiter unterstrichen. Es soll auch eine gemeinsame Erklärung geben von Xi und Putin. Das gab es ja gerade nicht beim Besuch von Trump. Da haben Peking und Washington separate Statements zu den Treffen veröffentlicht und es war dann auch sehr erstaunlich, wie verschieden diese waren, insbesondere mit Blick auf die unterschiedlichen Themen, die in diesen Statements aufgegriffen wurden. Da kam einem eine chinesische Redewendung in den Sinn, das Huhn spricht mit der Ente. Das sagt man, wenn zwei aneinander vorbeireden. So sah das aus bei diesen verschiedenen Statements. Und das ist eben bei Xi und Putin anders. Da hat man eine gemeinsame Sprache und das unterstreicht man mit diesen zahlreichen bilateralen Abkommen, die morgen unterzeichnet werden sollen und eben diesem gemeinsamen Statement.
0: Jetzt sagen Beobachter, Russland sei eher der Juniorpartner. Was hat denn Russland China zu bieten?
3: Russland hat vor allem Rohstoffe, die China kauft. Damit hat das Gewicht sich in den letzten Jahren richtig China verschoben, weil China diese Rohstoffe einkauft, die der Westen nicht mehr einkauft in Russland. Also es geht vorwiegend um Rohöl, aber auch Erdgas, das früher nach Europa geflossen ist. Das ist jetzt Geld, das von China nach Russland fließt und damit auch den Krieg in der Ukraine finanziert werden kann. China ist aber auch ein wichtiger Lieferant geworden von Autos, Elektronik, auch Dual-Use-Gütern, also Güter, die für zivile Zwecke, aber auch für die Rüstungsindustrie verwendet werden können in Russland. Das ist ein wichtiger Teil. Das hat den Handel signifikant ansteigen lassen. Russland hat kaum Alternativen. Deshalb sehen eben Beobachterinnen und Experten China am längeren Hebel.
0: Da kommt ganz viel zusammen. Wenn man das so anschaut, wenn China und Russland sich so gut verstehen, wie die Vorbereitungen jetzt versprechen, was bedeutet das dann für Europa und allenfalls auch für die Schweiz?
3: Also da geht es, wenn wir von Europa sprechen, zwangsläufig um den Ukraine-Krieg. Europa wollte, dass Xi auf Putin einwirkt in Bezug auf den Ukraine-Krieg, wollte auch, dass eben diese Dual-Use-Güter nicht nach Russland geliefert werden. Und China ist nicht auf die Forderungen von Europa eingegangen. Und im vergangenen Jahr hat der Außenminister auch ganz klar gesagt, dass man eigentlich kein großes Interesse hat, dass Putin als Verlierer aus diesem Krieg geht, weil sich dann die USA und allenfalls auch Europa mehr wieder auf den Pazifik fokussieren würden. Und deshalb heißt China sehr offen, welche Interesse man diesbezüglich hat.
0: Im Rendezvous China-Korrespondent Samuel Emch. KI, künstliche Intelligenz, sei gut für die Wirtschaft, heißt es oft. Hier kommt ein Gegenbeispiel aus dem Bankenbereich. Die US-Angriffe auf Iran haben das Regime militärisch kaum geschwächt, warnen das Pentagon und die US-Geheimdienste. Wir fragen nach. Alle Vögel sind schon da, einer ging schon gar nicht weg und er ist jetzt der häufigste Vogel in der Schweiz. Welcher es ist, verraten wir kurz vor eins hier im Rendezvous. Der Güterverkehr mit der Bahn in der Schweiz ist immer noch nicht wirtschaftlich. Besonders der Einzelwagen-Ladungsverkehr nicht. Das sind nicht ganze Güterzüge, die von A nach B fahren, sondern einzelne Wagen, die zu langen Güterzügen zusammengesetzt werden. Heute hat die SBB angekündigt, wie dieser Bereich profitabel werden soll. Die Gewerkschaften protestieren. Andrea Stüdli.
4: Fast die Hälfte aller Bahngütertransporte in der Schweiz werden vom Einzelwagenladungsverkehr geleistet. Bis jetzt ist dieser Verkehr mit einzelnen Güterwagen aber ein Verlustgeschäft. Letztes Jahr hat die SBB damit ein Minus von 86 Millionen Franken eingefahren. Das soll sich nun aber ändern, sagt Alexander Mumm, Leiter Güterverkehr der SBB.
5: Was wir gemacht haben, ist mit 15 Top-Kunden ein neues Netzwerk zu bauen. Dieses Produktionsmodell ist die Grundbasis, um effizienter produzieren zu können.
4: Dafür werden 50 Bedienpunkte gestrichen. Das sind Verladeterminals oder Rangierbahnhöfe, etwa in Thun, Chiasso oder Brieg. 30 Millionen Franken werden damit eingespart. Das hat Auswirkungen auf das Personal. Bis zu 200 Angestellte müssen den Arbeitsort wechseln. Ist das annehmbar, damit der Einzelwagen-Ladungsverkehr profitabel wird? Philipp Hadorn von der Eisenbahnergewerkschaft SEV sagt:
6: Nein, es ist nicht akzeptabel. Gerade diese Mitarbeitenden haben seit Jahrzehnten erlebt, dass Reorganisationen, Restrukturierungen immer nur eine Richtung haben, mit Versprechungen, die nie erfüllt wurden.
4: SBB-Geschäftsleitungsmitglied Alexander Mumm entgegnet darauf:
5: Ich sage, der Güterverkehr muss überleben. Wir haben darum auch personelle Auswirkungen. Das tut mir auch sehr leid. Aber wir schauen und finden für jeden eine Lösung. dieser 200 betroffenen Leute.
4: So sollen Kündigungen die Ausnahme sein. Die Proteste des Personals sind aber nur eine Sorge der SBB. Die andere ist, dass das Parlament für die nächsten 4 Jahre zwar 260 Millionen Franken für den Einzelwagenladungsverkehr gesprochen hat, dass aber offen ist, ob danach weiter gefördert werden soll. Was ist, wenn dieses Geschäft mit einzelnen Güterwagen nicht rentabel wird?
5: Wenn nicht, ist es meiner Meinung nach an der Zeit, wirklich darüber zu denken, es einzustellen. Diese Diskussionen hat man ja auch geführt.
4: Das ist also eine Art letzte Chance. Der Leiter Güterverkehr betont aber,
5: es ist ein sehr sinnvolles System und wir müssen uns jetzt dort auch entsprechend engagieren. Die Politik hat ein großes Signal gegeben, die Kunden haben ein großes Signal gegeben und jetzt ist die SBB dran, auch ihren Beitrag zu leisten.
4: Dieser Beitrag der SBB geht für Philipp Hadorn von der Gewerkschaft des Verkehrspersonals SEV aber in die falsche Richtung.
6: Die einzelnen Bedienpunkte sind die letzten Adern, damit eigentlich auch die Hauptachsen funktionieren können. Jede Aufgabe eines Bedienpunktes bedeutet, dass etwas weniger in den Hauptstrom fließt. Und deshalb, diesen Abbau von Bedienpunkten heißt schlussendlich, dass das Volumen geringer wird und damit wird die verkehrte Verlagerung nicht gebremst, sondern noch gefördert.
4: Für Hadorn besteht das Risiko, dass wegen des Abbaus vermehrt Lastwagen unterwegs sind. Der SEV fände es ehrlicher, wenn das Ziel der Eigenwirtschaftlichkeit aufgegeben würde, weil es nicht erreicht werden kann. Die SBB versucht nun aber genau das, den Einzelwagenladungsverkehr profitabel zu machen.
0: Es geschieht immer wieder. Plötzlich ist ein Mail da, der Absender sieht dem Original täuschend ähnlich. Man klickt auf den Link und schon ist der Schaden da. Phishing-Mails sind ein großes Geschäft, das zeigt der Jahresbericht des Schweizerischen Bankenombudsmanns. Denn wer reingefallen ist mit einem gefälschten Mail, findet bei der Bank meistens kein offenes Gehör, sondern wendet sich dann an den Bankenombudsmann. Wirtschaftsredaktorin Charlotte Jacquemart, um wie viel hat denn der Betrug über Phishing-Mails zugenommen?
7: Also im 2025 um 15%. Da ist nicht nur Phishing drinnen, sondern alle Betrugsmaschen. Aber Phishing ist die beliebteste unter Betrügern. Und mit Phishing meint man das Absaugen von Passwörtern, Logins, Kontodaten mit eben Fake-Mails, Fake-SMS, Fake-Anrufen. Und ein 4-Jahres-Vergleich zeigt, wie krass das zugenommen hat. Die Anfragen zu solchen Betrugsmaschen im Zahlungsverkehr, bei Konti, auch Karten, sind beim Bankenombudsmann um 253% gestiegen über eben die letzten 4 Jahre.
0: Wieso nimmt die Zahl der Betrugsfälle mit Phishing-Mitteilungen derart zu? Man sollte denken, die meisten Bankenkundinnen und Kunden seien gewarnt und seien sich auch der Gefahren bewusst.
7: Ja, das würde man meinen, aber Andreas Barfuß, der Bankenombudsmann, hat eine einfache Erklärung.
8: Ja, es scheint zu funktionieren. Das ist die traurige Wahrheit. Es gibt immer wieder neue Betrugsmaschen. Das Ganze kostet nichts. Man kann das massenhaft irgendwelche Mails absetzen. Und einer von, weiß nicht, und einer Million reagiert dann drauf. Es ist leider so, dass sich das immer noch lohnt.
7: Also ein lohnendes Geschäft, weil es eben reicht, dass wenige darauf reinfallen. Andreas Barfuß rechnet nicht damit, dass diese Betrugswelle in Bälde abnimmt, denn gerade künstliche Intelligenz sei auch für Betrüger, Betrügerinnen ein gefundenes Fressen. Stichwort Enkeltrick. Mit KI lassen sich Stimmen von beispielsweise Enkeln problemlos nachmachen.
0: Und dann gibt es noch etwas Neues in diesem Bericht, etwas, das dem Bankenombudsmann offenbar mehr Arbeit macht, nämlich künstliche Intelligenz. Wo genau ist da das Problem?
7: Ja, beim Bankenombudsmann führt KI zu teils unsinnigem Mehraufwand, und zwar weil Bankkunden ihre Beschwerden immer häufiger von KI schreiben lassen. Also schriftliche Eingaben geben grundsätzlich natürlich mehr Arbeit als telefonische, aber mit KI geschriebene Eingaben geben überproportional viel Arbeit, sagt Andreas Barfuß heute an der Medienkonferenz. Und sprachlich sind die KI-Eingaben zwar oft gut, argumentativ, juristisch aber schwach. Es sei oft nicht klar, was die Quellen seien und die Argumentation werde oft von ausländischem Recht abgeleitet. Also Barfuß redet von Schnitzeljagd für seine Angestellten, um herauszufinden, worauf die Anfrage nur schon basiere.
8: Ja, also der typische Fehler ist, dass man sich auf ausländisches Recht abstützt und da kommen wir natürlich nicht weiter in der Schweiz. Es ist auch so, stellen wir fest, dass die künstliche Intelligenz einen Bias hat, der möchte dem Benutzer gefallen und dann vielleicht Erwartungen weckt, die sich dann nicht einlösen lassen im Ombudsverfahren.
7: Also KI weckt bei Kunden zu hohe Erwartungen offenbar und das führt dann tendenziell zu mehr Konfliktpotenzial zwischen Banken und Beschwerdeführern und das wiederum natürlich zu mehr Arbeit für den Bankenombudsmann.
0: Danke für die Informationen, Charlotte Jacquemart.

0: Das Kräftemessen zwischen den USA und dem Iran geht weiter. Und es ist ein Hin und Her. US-Präsident Trump droht Iran mit Vernichtung und buchstabiert dann zurück. Jedes Mal mit einer etwas anderen Begründung. Beobachter vermuten dahinter militärische Gründe. Fredrik Steiger, welche militärischen Gründe könnten das denn sein?
1: Es bestehen offenbar große Zweifel in der amerikanischen Militärführung und bei den Geheimdiensten, dass eine neuerliche große Angriffswelle aus der Luft tatsächlich die Wende brächte und das Regime in Teheran stürzen könnte. Letzteres hat man ja bereits bei den ersten Angriffen geglaubt oder zumindest gehofft, dass während fast 8 Wochen insgesamt 13.000 Ziele im Iran bombardiert wurden, worauf US-Präsident Donald Trump behauptet, hat, der allergrößte Teil der militärischen Fähigkeiten des Iran seien zerstört. Das ist offenkundig falsch. Und es deutet wenig darauf hin, das Ziel nun mit neuerlichen flächendeckenden Angriffen erreichen zu können. Und wenn es auch diesmal nicht gelänge, dann lässt sich der ganze Krieg gegen den Iran gegenüber der US-Bevölkerung erst recht nicht mehr als Erfolg verkaufen.
0: Eben, US-Präsident Trump behauptete mehrmals, die USA hätten dem Iran große militärische Verluste zugefügt. Berichte der Washington Post und der New York Times widersprechen dem jetzt vehement. Wie glaubwürdig sind diese Berichte?
1: Diese Berichte, die auf Geheimdienstinformationen basieren, lassen sich zwar nicht überprüfen und möglicherweise stimmen nicht sämtliche Details, aber sie sind grundsätzlich plausibel und sie werden auch durch die Ereignisse der letzten Wochen bestätigt. Wir sehen ja selber, dass der Iran nach wie vor imstande ist, seine Nachbarländer, vor allem die arabischen Golfstaaten, zu beschießen, auch zivile Schiffe, Kriegsschiffe in der Straße von Hormuz. Und dazu kommt, dass auch Denkfabriken wie das Institute for the Study of War in Washington zu ähnlichen Schlüssen gelangen. Und schließlich gibt es momentan keinen Grund, wieso die US-Geheimdienste hier etwas völlig Falsches behaupten sollten. Mit ihren Einschätzungen tun sie ja Trump keinen Gefallen, sie widersprechen ihm vielmehr sogar direkt.
0: Gehen Sie denn davon aus, dass das Pentagon oder die CIA den Zeitungen die Informationen direkt weitergeleitet haben?
1: Das kann gut sein. Das US-Geheimdienstwesen ist riesig und es ist komplex und da sickert immer im Laufe der Zeit vieles durch. Und dass dem so ist, das hat mehrere Gründe, etwa den, dass die Nachrichtendienste sich später nicht den Vorwurf gefallen lassen müssen, nichts gewusst zu haben oder um Einfluss zu nehmen auf Entscheidungen des Präsidenten, indem man auch öffentlich klar macht, dass eine Beendigung der jetzigen wackeligen Waffenruhe und eine volle Wiederaufnahme des Kriegs womöglich nicht das gewünschte Resultat bringt.
0: Die zentrale Frage ist also, welche Waffen besitzt der Iran zurzeit noch? Gibt es da Antworten?
1: Im konventionellen Bereich hat das iranische Regime nach wie vor Zugang zu rund 90% seiner zum Teil unterirdischen Raketenstellungen, etwa 70% der Bestände an Raketen, Kurz- und Mittelstreckenraketen, seien noch vorhanden. Möglicherweise hat der Iran gar neue bauen können und im nuklearen Bereich besitzt Teheran noch rund 400 Kilo hoch angereichertes Uran, das zum Bau mehrerer Atombomben dienen könnte. Und auch die UNO-Atombehörde IAEA geht davon aus, dass die Bestände bei den amerikanisch-israelischen Angriffen letztes Jahr und Anfang dieses Jahres nicht vollständig zerstört wurden.
0: All das bedeutet also, dass eine militärische Lösung wohl wenig wahrscheinlich ist. Sehen Sie stattdessen eine Möglichkeit, den Krieg auf diplomatischem Weg zu lösen?
1: Ja, es gibt ja mehrere denkbare Szenarien. Neben dem militärischen mit unklaren Erfolgschancen natürlich das diplomatische Szenario. Dort zeigt der Austausch von Botschaften in den letzten Tagen, dass sich das iranische Regime immer noch seiner Sache ziemlich sicher zu sein scheint und in entscheidenden Punkten Atomprogramm und freier Verkehr in der Straße von Hormuz praktisch keine Zugeständnisse macht und dass Trump sich am Ende womöglich mit weitaus weniger begnügen muss, als er ursprünglich gedacht und versprochen hat. Keineswegs auszuschließen ist aber auch, dass das Regime an inneren Streitigkeiten zerbricht oder dass die wirtschaftliche Not es in die Knie zwingt, wenn auch nicht sofort, oder aber, dass sich die Bevölkerung erneut erhebt, und zwar trotz der Brutalität, mit der das Regime gegen jeglichen Widerstand vorgeht.
0: Danke für die Einordnung. Fredrik Steiger im Rendezvous.

0: Was denken Sie, welches ist der häufigste Vogel der Schweiz? Ist es die Amsel oder der Spatz oder die Meise? Alles falsch. Es ist dieser Vogel. So tönt die Mönchsgrasmücke. Das ist die Vogelart, die in der Schweiz seit neuem am häufigsten brütet, weiß die Vogelwarte Sempach. Es gibt rund 1 Million Paare in der Schweiz. Der kleine Vogel mit der schwarzen oder braunen Kappe profitiert vom wärmeren Klima. Wissenschaftsredaktor Christian von Burg.
1: Sie ist etwa so groß wie ein Spatz, aber eleganter. Die Mönchsgrasmücke hat ein graues, leicht bräunliches Gewieder und trägt eine charakteristische Kopfbedeckung, die an die Frisur oder die Kapuze eines Mönches erinnert. Schwarz ist die bei den Männchen, rotbraun bei den Weibchen. Die Grasmücke habe aber weder mit Gras noch mit Mücken etwas zu tun, sagt Livio Rey von der Vogelwarte Sempach.
2: Das stammt aus dem Althochdeutschen und das heißt eigentlich Grasmucka. Und das bedeutet der graue Schlüpfer. Und das beschreibt den Vogel sehr gut, weil er immer in der Vegetation versteckt ist und eben durch die Vegetation schlüpft.
1: Man sieht ihn also eher selten, diesen grauen Schlüpfer. Hört ihn dafür umso häufiger, wie er plaudernd singt. Wer genau hinsieht, kann das singende Männchen entdecken, wenn es im Gebüsch umherhüpft. Die Mönchsgrasmücke liebt Gärten, Parks und vor allem Wälder. Und die Ausdehnung des Waldes in den Alpen ist mit ein Grund für die Zunahme der Art. Gleichzeitig hat die Mönchsgrasmücke gelernt, dass es sich nicht mehr lohnt, im Herbst weit in Richtung Südwesten bis Südfrankreich oder Spanien zu ziehen. Sie zieht jetzt weniger weit weg und bleibt manchmal sogar ganz in der Schweiz, sagt Ray.
2: Wenn man weniger weit ziehen muss, muss man weniger Energie aufwenden. Man ist je nachdem auch schon früher in den Brutgebieten und kann eine zusätzliche Brut machen.
1: Ein Teil der Mönchsgrasmücken zieht seit einigen Jahren gar in Richtung Nordwesten nach Großbritannien, weil das Klima da gemäßigt ist und die Briten bekannt sind für ihre großzügige Vogelfütterung. Das hat sich unterdessen so weit herumgesprochen, dass es sogar spanische Mönchsgrasmücken gibt, die jetzt gegen Norden ziehen, um in Großbritannien zu überwintern. Während die Zahl der Mönchsgrasmücken in der Schweiz die letzten 10 Jahre etwa um 20% zugenommen hat, hat der Bestand dieses Vogels um etwa 10% abgenommen. Der Buchfink, ebenfalls ein Waldbewohner, hat vor allem in den tieferen Lagen abgenommen.
2: Die Gründe dafür sind nicht so ganz klar. Wir stellen das einfach fest in unseren Monitorings, dass der Buchfink seltener wird. Er bleibt aber einer der häufigsten Brutvögel der Schweiz.
1: Danach kommt das Rotkehlchen, die Tannenmeise, der Zaunkönig, die Amsel, der Hausspatz, die Kohlmeise, das Winter- und das Sommergoldhähnchen.
2: Rund die Hälfte aller Paare gehen auf diese 10 Arten zurück und das sind hauptsächliche Arten, die in Wäldern vorkommen, teilweise auch in Parks und Gärten.
1: Die Waldarten also profitieren, während die Arten auf den Landwirtschaftsflächen und die Langstreckenzieher überproportional abgenommen haben. Die Mönchsgrasmücke allerdings, den grauen Schlüpfer, den sollte man sich merken. Man hört ihn jetzt im Mai fast überall, nicht nur in den Wäldern, sondern auch in unseren Gärten und Parks.
0: Hörgenuss im Bericht von Christian von Burg im Rendezvous. Nach 17 Jahren tritt Corinne Mauch als Zürcher Stadtpräsidentin ab. Im Tagesgespräch erklärt sie, warum mehr Bauen nicht automatisch zu tieferen Mieten führe. Das sei eine Mär. Dazu mehr nach den Schlagzeilen des Tages mit Sandro Peter.
3: Das Bundesgericht hat die Sanktionen gegen mehrere Bündner Bauunternehmen bestätigt. Diese haben demnach ihre Preise jahrelang untereinander abgesprochen. Insgesamt müssen sie deshalb 4,7 Millionen Franken bezahlen. Die Unternehmen hatten sich gegen die Sanktionen der Wettbewerbskommission gewehrt, vergeblich. Die Schweizer Flugsicherung Skyguide will bis zu 220 Stellen abbauen bis Ende nächstes Jahr. Dazu habe sie ein Konsultationsverfahren gestartet, schreibt Skyguide. Sie begründet dies unter anderem mit steigenden Kosten. Die Flugsicherung bleibe jederzeit gewährleistet. Die Sky Guide arbeiten derzeit 1500 Personen. Die SBB will ihren Güterverkehr wirtschaftlicher machen und baut dafür ihr System um. Konkret heißt das, die SBB sammelt künftig Güterwagen an weniger Standorten für den Transport ein, wie sie mitteilt. Auch müssen sich rund 200 Mitarbeitende auf einen neuen Arbeitsort einstellen. Sie werden an andere Standorte verlegt.
4: Die Zeit ist es 13 Uhr und eine Minute.
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4: Jetzt mit dem Klassiktelefon. Sie sind hoffentlich gespannt auf die Wünsche der heutigen Ausgabe. Ich weiß schon etwas mehr. Mein Name Michael Schwendimann. Und keine Angst, ich verrate noch nicht zu viel. Dass es jetzt im ersten Wunsch um einen hohen Geburtstag geht, das erlaube ich mir doch zum Voraus schon zu erwähnen, verbunden mit herzlichen Glückwünschen.
6: Markus Feusi in St. Gallen. Meine Schwester kann einen hohen Geburtstag feiern in Frauenfeld. Ich gratuliere der Beatrice zu ihrem grossen Geburtstag und wünsche ihr von Maurice Steger aus dem Konzerto in G Major, Allegro, zum Geburtstag. Danke vielmals, ist eine super Sendung. Ich habe den Plausch dran. Auf Wiederhören.

0: Blockflötenklänge mit Maurice Steger hat Markus Feusi aus St. Gallen seiner Schwester in Frauenfeld zum Geburtstag geschickt. Maurice Steger und das Orchester I Barocchisti im ersten Satz aus Antonio Vivaldis Konzert in G-Dur, Riumverzeichnis 437. Nach dem hohen Geburtstag jetzt Geburtstagsmusik für die Jugend. Beides ist im Klassiktelefon selbstverständlich möglich.
1: Mein Sohn Enea möchte Nachbarsbub, Miron, ganz herzlich zu seinem 9. Geburtstag gratulieren. Und der ist am 19. Mai. Enea möchte gerne, dass man spielt Peter und der Wolf, und zwar der Ausschnitt, das Stück Peter fängt den Wolf. Herzlichen Dank. Auf Wiederhören.
2: Peter sagte zum Vogel: Flieg hinunter, immer um den Kopf des Wolfes herum. Aber gib Acht, dass er dich nicht fängt.

Der Vogel berührte mit seinen Flügeln fast den Kopf des Wolfes, während der Wolf zornig bald von dieser, bald von jener Seite nach ihm schnappte.

wie der Vogel dem Wolf zusetzte. Wie gerne hätte dieser ihn gefangen. Aber der Vogel war geschickter, und der Wolf konnte einfach nichts dagegen tun.

Er fing den Wolf damit beim Schwanz und zog so fest er nur konnte. Als der Wolf merkte, dass er gefangen war, begann er wild herumzuspringen, um loszukommen.

Aber Peter band das andere Seilende am Baum fest. Und die Sprünge des Wolfs zogen die Seilschlinge nur enger um seinen Schwanz zusammen.

Jetzt ist er gefangen, der gefährliche Wolf. Der Sprecher war Marius Müller-Westernhagen und Kent Nagano hat das Orchestre de l'Opéra de Lyon geleitet in dieser Musik von Sergei Prokofjew. Eduard Keck aus Bolligen schickt eine Musik an seine Frau und schreibt dazu: Mein Wunsch richtet sich an meine liebe Almut, die mich auf unserem Segelboot seit fast 30 Jahren auf den Weltmeeren begleitet, was öfters nicht mit Zuckerschlecken zu tun hatte und deshalb keine Selbstverständlichkeit ist. Danke, Almut. Und hier die Wunschmusik für Almut, Solveigs Lied aus Peer Gynt von Edvard Grieg in einer Orchesterversion.

Solveigs Lied aus der Peer Gynt-Suite Nummer 2 von Edvard Grieg. Bjarte Engeset hat das Sinfonieorchester Malmö geleitet. Haben Sie gestern auch das Klassiktelefon gehört? Dann erinnern Sie sich vielleicht an den Wunsch von Carmen Graf. Und auf diesen Wunsch bezieht sich jetzt Jürg Merz in seiner Nachricht unter der Überschrift Barock. Gestern Montag hat mir eine Hörerin aus Meerstetten einen Wunsch aufgegeben. Vielen Dank. Und weiter. Vom Klassiktelefon musste ich mich leider zurückziehen, da ich an einer schweren Krankheit leide, die auf die Stimme schlägt. Heute würde ich gerne ein Stück von Johann David Heinichen, 2 Jahre älter als Bach, aufgeben. Hörer des Klassiktelefons werde ich bleiben. Allen alles Gute, bleibt gesund. Jürg Merz, Basel.

Barockmusik im Klassiktelefon. Das war die Ouvertüre in G-Dur von Johann David Heinichen, gespielt vom Orchester Il Fondamento unter Paul Dombrecht. Der folgende Geburtstagsgruß geht Luftlinie etwa 200 Meter in die Nachbarschaft von unserem SRF 2 Kulturstudio zu Frau Ursula Hohlenwerk. Johanna und Markus Spieler aus Terwil schreiben: Gerne möchten wir unserer sehr geschätzten Großtante Frau Ursula Hohlenweg zu ihrem 95. Geburtstag gratulieren. Sie lebt bei guter Gesundheit und großer Zufriedenheit in der Seniorenresidenz Südpark in Basel. Dank moderner Hörtechnik war es ihr auch im letzten Jahr gegönnt, ihren Lieblingspianisten Andras Schiff in mehreren Konzerten zu erleben. Diese Konzerte sind Lebenselixier und wirken unmittelbar verjüngend. Sie sind Wegzehrung für die Zeit zwischen den Konzerten und sie halten jung. Und die Geburtstagsmusik, die Johanna und Markus Spieler vorgeschlagen haben, die Variationen aus Johann Sebastian Bachs, die Variation Nummer 25 aus Johann Sebastian Bachs Goldberg-Variationen, die spielt natürlich jetzt auch Sir Andras Schiff. Begleitet von diesen Worten: Ursula, du bist eine wunderbare Tante und Freundin. Mit ganz vielen herzlichen Grüßen, deine Johanna und Markus Spieler aus Terwil.

Pianist Andras Schiff mit der Variation 25 aus Johann Sebastian Bachs Goldberg-Variationen. Musik zum 95. Geburtstag von Ursula Hohlenweg aus Basel. Herzliche Gratulation. Möchten auch Sie jemanden mit Musik im Klassiktelefon eine Freude machen? Dazu brauchen Sie entweder unsere Mailadresse oder unsere Telefonnummer. Und die beiden sage ich Ihnen gleich gerne. Die Mailadresse, die heißt gleich wie unsere Sendung, nämlich Klassiktelefon, klassiktelefon@srf.ch. Und die Telefonnummer, die lautet 0848 365 364. klassiktelefon@srf.ch oder 0848 365 364. Wir freuen uns auf Ihre Nachricht. Und damit kommen wir wieder zu einem Musikwunsch aus der Ostschweiz. Am kommenden Pfingstfest feiert die Seelsorgeeinheit über dem Bodensee ihr 10-jähriges Bestehen. Im Festgottesdienst in Obereck erklingen dabei unter anderem Werke von John Rutter. Und eines davon hören Sie jetzt schon bei uns, I Will Sing with the Spirit. Mit besonderen Grüßen von Lotti Neff-Juchli, verbunden mit einem herzlichen Gruß an den Kirchenchor Eckersried und seinen Dirigenten Michael Vogel.

Die Cambridge Singers, begleitet von der City of London Sinfonia unter der Leitung des Komponisten John Rutter, mit dem Lied I Will Sing with the Spirit. Und damit ein Geburtstagsgruß aus der Zentralschweiz. Heute feiert Maria Peretz am Osterweg in Sursee ihren 86. Geburtstag. Mitfeiern wird auch Hans Oberli aus Schenkon. Er ist zum Café eingeladen und freut sich, die Freundschaft mit Maria und ihrem Marcel zu zelebrieren. Verbunden mit den herzlichsten Glückwünschen hören Sie jetzt den Musikwunsch, das Adagio, aus dem Klarinettenkonzert von Wolfgang Amadeus Mozart.

0: Das Adagio aus dem Klarinettenkonzert von Wolfgang Amadeus Mozart mit dem Solisten Matthias Müller und dem Zürcher Kammerorchester unter Willi Zimmermann. Nach diesen innigen Klängen folgt gleich das strahlende Finale im heutigen Klassik-Telefon. Zuvor aber nochmal Telefonnummer und Mailadresse, falls auch Sie sich bei uns etwas wünschen möchten. Wir freuen uns auf jeden Anruf, auf jedes Mail an klassiktelefon@srf.ch. Die Telefonnummer, die vor ein paar Stunden auch die folgende Hörerin angerufen hat, lautet 0848 365 364.
1: Guten Morgen, liebes Klassiktelefon. Heute, am 19. Mai, hat unsere Schwester Ruth Geburtstag. Zu diesem Anlass möchten wir dir, liebe Ruth, von ganzem Herzen Glück und Gottes Segen wünschen, gute Gesundheit und viele schöne, glückliche Momente im neuen Lebensjahr. Als Musikgruß möchten wir dir das Halleluja aus dem Messias vom Händel schicken. Ganz, ganz herzliche Grüße von deiner Schwester Rösli und dem Erich aus Büren an der Aare.

0: Das Halleluja von Georg Friedrich Händel in der Einspielung aus dem Tessin mit dem Coro della Radiotelevisione Svizzera und den Barockisti unter Diego Fasolis. Ein glanzvoller Schlusspunkt für heute. Und wir hoffen, Sie sind auch morgen Mittwoch wieder dabei im Klassiktelefon um 13 Uhr.
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0: Jetzt im Concerto werden Komponisten zu Malern, Töne werden zu Farben und die Ohren werden zu Augen. Es gibt in dieser Stunde lauter Werke zu hören, die das Wort Image im Titel tragen. Ein klingendes Bild reiht sich ans nächste. Eins ist farbiger als das andere in dieser Sendung. Redaktion David Schwab, am Mikrofon Michael Schwendimann. Image. Das erste Werk mit diesem Titel hat Claude Debussy komponiert. Und in der Wahl dieses Titels steckt eine überraschende Sprengkraft. Debussy sagt damit, in dieser Musik bekommen die Harmonien eine ganz neue Aufgabe. Sie lösen sich aus den Bezugsrahmen einer bestimmten Tonart und werden zu eigenständigen Farben. Und mit diesen Farben komponiere ich meine klingenden Bilder. Das können Bilder sein, die an konkrete visuelle Eindrücke erinnern. Das erste von Debussys Image trägt zum Beispiel den Titel Reflets dans l'eau, Spiegelungen im Wasser. Andere Bilder sind abstrakt gehalten und verzichten auf solche konkreten Anspielungen. Eins heißt zum Beispiel einfach Mouvement. Der Pianist, der uns hier in die Farbenwelt von Claude Debussys Image mitnimmt, ist Dmitri Dimyashkin. Er ist in Russland aufgewachsen, er lebt aber seit über 25 Jahren in der Schweiz und gestaltet hier als Konzertpianist und Klavierpädagoge die Musikszene mit. Für sein neues Album hat Dmitri Dimyashkin den ersten Band von Claude Debussys Image aufgenommen. Das hören wir uns an. Die Tastatur des Klaviers wird hier zur Farbenpalette.

Die Image für Klavier Serie 1 von Claude Debussy in der neuen Einspielung des Pianisten Dmitri Demjaschkin. Musikgewordene Bilder kommen zusammen heute im Concertum. Zur nächsten Musik blättern wir durch ein Bilderbuch, Livre d'Image. Das ist der Titel einer Orchestersuite des französischen Komponisten Fernand de la Tombelle. Dieses Bilderbuch war ursprünglich ein Klavierzyklus. 9 Bilder waren darin enthalten. 4 von ihnen hat Fernand de la Tombelle später orchestriert und zu dieser Suite zusammengestellt. Und er hat auch einen Text zu dieser Musik geschrieben. Einen Text, in dem er diese Bilder beschreibt. Er verrät darin, dass es Bilder aus einer Märchenwelt sind. Aber er beschreibt sie bewusst unscharf in Form von Fragen. Zum ersten Bild mit dem Titel Conte Bleu zum Beispiel schreibt er: Wo spielt diese Geschichte? Ist es eine Geschichte über die Liebe oder über die Kindheit? Handelt es sich um Feen oder Zwerge, die wir uns vorstellen, die sich hier in Gruppen unter den raschelnden Blättern versammeln? Es bleibt uns überlassen, diese Fragen beim Hören zu beantworten und den Klang im Kopf in Bilder zu verwandeln. Schlagen wir es also auf, dieses Bilderbuch von Fernand de la Tombelle. Hervé Niquet leitet hier die Brüsseler Philharmoniker.

Livre d'image, Bilderbuch, die Orchestersuite Nummer 2 von Fernand de la Tombelle, gespielt von Brussels Philharmonic Orchestra unter Hervé Nicke. Image, das ist das Zauberwort heute im Concerto. Instrumente malen Bilder. Das nächste Instrument in diesem klingenden Bilderreigen ist die Harfe. Und der Meister der Image für Harfe ist Marcel Tournier. In der französischen Harfenszene des frühen 20. Jahrhunderts war er eine große Figur. Er war nicht nur ein Harfenvirtuose, er hat in Paris auch 2 Generationen von Harfenistinnen und Harfenisten ausgebildet. Und Marcel Tournier hat auch ganz viel Musik für sein Instrument geschrieben, unter anderem 4 Bände mit dem Titel Image. Er überträgt hier die Idee auf die Harfe, die Claude Debussy 20 Jahre zuvor am Klavier entwickelt hat. Er behandelt Harmonien als Farben, mit denen er klingende Bilder komponiert. Hier eine erste Kostprobe, wie das bei Marcel Tournier klingt. Dieses Bild hier heißt La Marchande de Frivolité.

La Marchande de Frivolité, ein Stück aus den Images von Marcel Duchnier, gespielt vom Harfenisten Emmanuel Cesson. Ein Dutzend solcher Images für Harfe hat Marcel Duchnier komponiert. Er hat sie verteilt auf 4 Hefte. Jedes enthält 3 differenziert ausgestaltete Klangbilder. Im hohen Alter hat Duchnier einige dieser Images nochmals zur Hand genommen und für Harfe und Streichquartett bearbeitet. Er hat die Bilder also farblich nochmals neu gestaltet. Und in dieser Version mit Harfe und Streichquartett hören wir jetzt die 3 Bilder aus dem 3. Band der Image. Marcel Duchnier nimmt uns hier mit auf eine kleine Reise durch den Norden Tunesiens. Im 1. Bild begegnen wir ein paar Eselinnen auf einem Weg, im 2. schauen wir einer Tänzerin am Brunnen zu und das 3. Bild entführt uns dann mitten hinein ins festliche Treiben an einem Abend an der tunesischen Nordküste. Es spielt wieder der Harfenist Emmanuel Cesson. Er tut sich hier diesmal mit dem Quatuor Voce zusammen.

Image, die Suite für Harfe Nummer 3 aus dem Opus 35 von Marcel Tournier, gespielt vom Harfenisten Emmanuel Sesson zusammen mit dem Quatuor Voce. Und im letzten Teil dieser bilderreichen Concerto-Ausgabe schlagen wir jetzt nochmals ein Bilderbuch auf, ein Livre d'Image. Die Bilder darin hat George Templeton Strong gestaltet. Er ist ein Komponist aus den USA, er ist aber schon als junger Mann ganz am Ende des 19. Jahrhunderts nach Europa gekommen und er hat den größten Teil seines Lebens in Genf verbracht. George Templeton Strong war Komponist und Pädagoge, er war aber auch ein leidenschaftlicher Aquarellmaler. Und seine Begeisterung für die Malerei spiegelt sich immer wieder auch in seiner Musik, ganz besonders in seinen Livre d'Image, einer Suite für Orchester. Drei Bilder gehören zu dieser Suite, die entführen uns in eine Klangwelt zwischen Märchen und exotischem Kolorit. Die ersten beiden Bilder porträtieren zwei ganz unterschiedliche Märchenfiguren, nämlich Jack, den Riesentöter, und das Träumen der Aschenputtel. Das dritte Bild gehört dann eher zur Märchenwelt aus Tausend und einer Nacht. Es trägt den Titel Cortège Oriental. Noch einmal werden hier im Concerto also Töne zu Farben. Das Swiss Orchestra spielt diese Bilderbuchsuite von George Templeton Strong unter der Leitung von Lena Lisa Wüstendörfer.

Eine geballte Ladung von Image, von klingenden Bildern in diesem Concerto, das David Schwab gestaltet hat, präsentiert von Michael Schwendimann. Das Schlussstück stammte vom Wahlschweizer George Templeton Strong, Le Livre d'Image, die Orchestersuite Nummer 3, gespielt vom Swiss Orchestra unter Lena Lisa Wüstendorfer.

0: ein Kleidesporträt außer Konkurrenz. Als Zugabe ein Kinderporträt von Renoir, zum Klingen gebracht vom Komponisten Jean Foncé und dem Duo Thal und Grotthäusen. 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
1: Die Nachrichten von SRF um 3 mit Michael Wettstein. Wir beginnen mit einem Entscheid, der auch die Schweiz betrifft. Das Europäische Parlament will die Einfuhrregeln für Stahl verschärfen, wie es heute entschieden hat. Damit soll die europäische Stahlindustrie besser vor billigen Importen geschützt werden, etwa aus Asien. Mit der Maßnahme würden die derzeitigen zollfreien Kontingente für die Einfuhr von Stahl in die EU fast halbiert. Auf Stahl außerhalb der Kontingente würden Zölle von 50% erhoben, statt wie bis jetzt 25%. Die Schweiz hatte vergeblich um eine Ausnahme gebeten. Die Europäische Kommission führt zurzeit Verhandlungen über neue Kontingente, auch mit der Schweiz. Die neuen Regeln sollen ab dem 1. Juli gelten. Es braucht aber noch die Zustimmung der Mitgliedstaaten. Die Schweizer Flugsicherung SkyGuide will bis zu 220 Stellen abbauen bis Ende nächstes Jahr. Dazu habe sie ein Konsultationsverfahren gestartet, schreibt SkyGuide. Sie begründet dies unter anderem mit steigenden Kosten und mit komplexen internen Strukturen. Ziel der Maßnahme sei es, die finanzielle Stabilität und den Betrieb langfristig zu sichern. Betroffen sein könnten die Standorte Genf und Dübendorf im Kanton Zürich, schreibt SkyGuide. Die operativ tätigen Fluglotsen seien von Entlassungen ausgenommen, die Flugsicherung bleibe jederzeit gewährleistet. Bei SkyGuide arbeiten derzeit laut eigenen Angaben 1500 Personen. In China sind bei Überschwemmungen mindestens 15 Menschen ums Leben gekommen. Betroffen sind Gebiete im Süden und Zentrum des Landes. Nach starken Regenfällen traten dort Flüsse über die Ufer. Aus Shanghai berichtet ARD-Korrespondentin Eva Lambi-Schmidt.
2: An einigen Orten sind Häuser eingestürzt, Straßen beschädigt und die Telekommunikation unterbrochen worden. Mehrere Erdrutsche wurden gemeldet. Besonders betroffen sind laut chinesischen Staatsmedien die Landesteile Hubei, Guangxi und Guizhou. Rettungskräfte suchen dort weiterhin nach Vermissten. Im Landesteil Guangxi im Südwesten Chinas kam es zu einem Unfall auf einer überfluteten Brücke, bei dem ein Kleinlastwagen mit mehreren Insassen ins Wasser stürzte. Allein dort kamen 10 Menschen ums Leben, 5 konnten gerettet werden. Der chinesische Wetterdienst warnt vor weiteren Sturzfluten und Erdrutschen. In den bereits betroffenen Gebieten soll das Unwetter zunächst weiter anhalten und sich in den kommenden Tagen weiter nach Südosten verlagern.
1: Und damit zu den Wetteraussichten. Es hat Wolkenfelder und stellenweise fällt Regen. Morgen ist es zuerst bewölkt und regnerisch, dann wird sonniger bei 20 Grad. Das waren Nachrichten von Radio SRF, verantwortlich Thomas Fuchs.
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0: Mit Michael Schwendimann am Mikrofon und mit einer Musikstunde, die mit einer barocken Melodie beginnt. Eine Händel-Arie mit der Oboe d'Amore, gespielt von Albrecht Mayer.

Dopo Notte, eine Arie aus Georg Friedrich Händels Oper Ariodante. Eine Fassung für Oboe d'Amore und Orchester, gespielt von Albrecht Mayer und der Sinfonia Varsovia. Im Vergleich dazu jetzt im Bestreben, nahe am Original zu sein, das Ensemble Marguerite Louise unter Gaëtan Jarry. Und die Musik, die stammt hier von Jean-Philippe Rameau aus der Tragédie en Musique mit dem Titel Les Bourriades.

Entrée de Polymnie, ein Stück aus Les Boréates von Jean-Philippe Rameau, gespielt vom Ensemble Marguerite Louise unter Gaëtan Jarry. Wieso eigentlich Marguerite Louise, fragen Sie sich vielleicht. Ich habe gerade nachgesehen und auf der Webseite des Ensembles diese Erklärung gefunden. Das Ensemble verdankt seinen Namen und seine Inspiration Marguerite Louise Couperin, der Cousine und Muse des Organisten des Sonnenkönigs. Als gefeierte Sängerin zu Lebzeiten faszinierte sie ihre Zeitgenossen mit der Anmut und Reinheit ihrer Stimme und verkörpert noch heute ein Ideal von Raffinesse und Ausdruckskraft.

0: Er gehört nicht zu den ganz Großen der Streichquartett-Komponisten, aber trotzdem wunderschön seine Musik. Andreas Romberg hat dieses Streichquartett komponiert, sein G-Moll-Quartett, Opus 16, Nummer 2. Das Leipziger Streichquartett hat daraus die Sätze 3 und 4 gespielt, Grazioso und Rondo.
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der Pianist Fuzzle Sy mit Beethoven, mit dem dritten Satz der Menuetto aus der Klaviersonate Nummer 7 in D-Dur, Opus 10 Nummer 3 ist es. Der nächste Musiker, der spielt das Cello, das tiefe Streichinstrument, und er wird begleitet vom Ensemble Exploration unter Raoul Diltiens. Die Musik, die führt uns nach Venedig zu Antonio Vivaldi. Es ist sein Cellokonzert in Estor, Riumverzeichnis 408.

der Cellist Raoul Diltjens und das Ensemble Exploration mit dem Cellokonzert in Estuarium, Verzeichnis 408 von Antonio Vivaldi. Eine Oper, lang, elitär und anstrengend. Dieses Klischee will das Kurzopernfestival Zürich jetzt aufbrechen. Vom 21. bis 31. Mai gilt nämlich das Motto «Mehr Oper, weniger Sitzfleisch». Heißt konkret, im kleinen familiären Theater Stock in Zürich stehen kompakte Opernproduktionen auf dem Programm. Maximum 75 Minuten lang, das Publikum ist ganz nah dran, fast mittendrin, die Figuren zum Greifen nah, die Geschichten direkt, intensiv und überraschend. Und vor allem niederschwellig. Oper für alle. Los geht's ab übermorgen Donnerstag mit Giovanni Battista Bergolesis La Serva Padrona, vom Festival augenzwinkernd als Weiberlust angekündigt. Darin führt eine clevere junge Dienerin einen reichen, etwas tölpelhaften Herrn so geschickt an der Nase herum, bis er sie heiratet. Viel Situationskomik, überzeichnete Figuren und zeitloser Witz. Wer also Lust hat auf Oper einmal anders, sollte sich auf den Weg ins Theater Stock machen. Allerdings, es gibt nur 80 Plätze. Schnell sein lohnt sich. Dafür stehen mehrere Aufführungen auf dem Programm, auch mit weiteren Produktionen. Infos gibt's online zum Kurzopernfestival Zürich. Und wir hören jetzt eine kurze Ouvertüre, eine Ouvertüre zu einer französischen Komödie, komponiert von John Foltz.

Das BBC National Orchestra of Wales unter Roman Gamba mit der Ouvertüre Le Cabaret, eine Ouvertüre zu einer französischen Komödie, komponiert von John Foulds. Josef Labor, ein österreichischer Komponist, der hat die nächste Musik für uns. Es ist ein Stück für Bläser, Quintett und Klavier. Oder für Bläser und Klavier, ein Quintett besser gesagt. Also mit Oboe, Klarinette, Fagott, Horn und Klavier. Oliver Trindl ist der Pianist.

Quasi Allegretto, der dritte Satz aus dem Quintett für Bläser und Klavier in D-Dur von Josef Labor. Juri Valentin war der Oboist, Thorsten Johannes hat Klarinette gespielt, Premsil Wojta Fagott, Theo Plath Horn und am Klavier war Oliver Trindl. Josef Labor, ein österreichischer Komponist. Und wir bleiben in Österreich, drehen das Rad der Zeit ein bisschen weiter zurück und landen bei Franz Schubert, bei seiner Sinfonie Nummer 5 in B-Dur. Daraus das heitere Allegro Vivace, der vierte Satz. Thomas Dausgaard leitet das schwedische Kammerorchester.

0: Das Finale dieser Musikstunde, das Finale aus der Sinfonie Nummer 5 in B-Dur von Franz Schubert. Das war die Aufnahme mit dem schwedischen Kammerorchester unter Thomas Dausgaard. Am Mikrofon hat sie Michael Schwendimann begleitet.
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0: Die Nachrichten von SRF um 4 mit Michael Wettstein. Nach Mehrkosten und Verzögerungen bei Bahnprojekten, Bund und Bahnunternehmen sollen besser zusammenarbeiten, das will die zuständige Ständeratskommission. Dann härtere Regeln für Stahlimporte, die will das EU-Parlament, betroffen ist auch die Schweiz. Das Wetter heute aus Westen Wolkenfelder und stellenweise Regen, morgen zuerst bewölkt und Schauer, dann sonniger bei 20 Grad. Bei Bahnprojekten in der Schweiz gibt es Verbesserungspotenzial, etwa bei der Zusammenarbeit zwischen Bund und Bahnunternehmen, das sagt die Geschäftsprüfungskommission des Ständerats. Diese hat nach Verzögerungen und Mehrkosten bei verschiedenen Projekten genauer hingeschaut. Aus dem Bundeshaus Christine Wanner.
1: Die Baustelle am Bahnhof Lausanne bleibt noch eine Weile und beschlossene Ausbauprojekte während der nächsten Jahre verschlingen 14 Milliarden Franken mehr als eingeplant. Wegen solcher Schlagzeilen hat die Geschäftsprüfungskommission des Ständerats das Vorgehen analysiert, auch die Zusammenarbeit zwischen Bundesamt für Verkehr, BAV und den verantwortlichen Bahnunternehmen. Mitte-Politikerin Heidi Zkracken nennt verschiedene Verbesserungsvorschläge.
2: Beispielsweise, dass die Steuerung und Aufsicht verbessert wird, dass verbesserte Schätzungen der Kosten zuhanden des Parlaments gemacht werden und insbesondere, dass man unverzüglich ein Monitoring der Projektkosten vornimmt und dieses stärkt und verbessert.
1: So sollen die Bahnunternehmen rascher informieren, wenn sich Mehrkosten abzeichnen. Zudem soll das Bundesamt komplexe Ausbauprojekte enger begleiten als einfache. Weitere Verbesserungen ließen sich mit Verkehr 45 umsetzen, mit dem Vorschlag des Bundesrats bei zukünftigen Verkehrsprojekten stärker strategisch zu gewichten. Für die Geschäftsprüfungskommission gehen diese Arbeiten in die richtige Richtung.
0: Zwei Kurzmeldungen aus der Schweiz. Die Staatsanwaltschaft des Kantons Zürich will die Vorkommnisse an der Herzklinik des Universitätsspitals mit einem Team aus 4 spezialisierten Staatsanwältinnen und Staatsanwälten aus 3 Kantonen aufarbeiten. Es gehe dabei unter anderem um den Vorwurf der fahrlässigen Tötung. Ein Bericht kam Anfang Monat zum Schluss, dass in der Herzklinik von 2016 bis 2019 rund 70 Personen mehr starben, als statistisch zu erwarten gewesen wäre. Und im Zusammenhang mit der Brandkatastrophe von Grand Montana gibt es nun eine 14. beschuldigte Person. Es handelt sich um einen Gemeindemitarbeiter, wie RTS berichtet. Der Mann habe 2015, also während der Renovation der Bar Le Constellation, in der Bauabteilung der Gemeinde gearbeitet. Er sei zunächst als Auskunftsperson befragt worden. Das Europäische Parlament will die Einfuhrregeln für Stahl verschärfen, wie es heute entschieden hat. Damit soll die Stahlindustrie besser vor billigen Importen geschützt werden, etwa aus Asien. Betroffen sind aber auch Stahlimporte aus der Schweiz. Aus Straßburg EU-Korrespondent Charles Liebherr.
3: Mit deutlicher Mehrheit stimmen die Abgeordneten des EU-Parlaments den Schutzmaßnahmen für die europäische Stahlindustrie zu. Die Kontingente für Stahl, der zollfrei in die EU importiert werden kann, werden ab Juli dieses Jahres halbiert. Der Zoll auf Importe von Stahl wird in der EU nahezu verdoppelt auf 50%. Die Stahlbranche gilt als strategisch für den Bau von kritischer Infrastruktur, für die Rüstungsindustrie und für die europäische Automobilindustrie. Das Vertrauen auf die ordnende Hand des Wettbewerbs war falsch, so der breite Konsens im Parlament. Die neue Realität heißt wirtschaftspolitischer Protektionismus in der EU. Die Schweiz als Nichtmitglied der EU und des EWR wird folglich bestraft. Das ist unfair, das streitet in der EU niemand ab. Mit maßgeschneiderten Freikontingenten für Schweizer Stahlproduzenten soll das Schlimmste aber erträglich gemacht werden, verspricht die EU-Kommission.
0: Wie viele Schülerinnen und Schüler sind übergewichtig? In den grössten Deutschschweizer Städten Bern, Basel und Zürich misst dies das sogenannte BMI-Monitoring der Stiftung Gesundheitsförderung, und zwar seit 20 Jahren. Sandro Peter, was zeigen die Zahlen?
4: Ja, dass im letzten Schuljahr knapp 16% der Schülerinnen und Schüler übergewichtig oder adipös waren in Bern, Basel und Zürich, das ist der tiefste Wert seit Beginn der Messungen.
0: Zeigt das Monitoring denn auch auf, weshalb das so ist?
4: Ja, da muss ich etwas ausholen. Ein entscheidender Faktor sei die soziale Herkunft. Das heißt, Kinder von Eltern mit einem höheren Bildungsabschluss sind weniger von Übergewicht betroffen. Und diese Gruppe sei eben gewachsen in den letzten Jahren. Es gäbe aber auch noch andere Faktoren, zum Beispiel ausgewogene Ernährung, auch in der Schule und bessere Sportangebote.
0: Das gilt also in den drei Städten, gibt es auch Daten vom Land.
4: Es gibt auch ein Monitoring, bei dem verschiedene Kantone und weitere Städte mitmachen. Dieses erscheint aber nicht so häufig. In der letzten Ausgabe von 2025 hieß es, Übergewicht sei auf dem Land noch etwas weniger verbreitet. Die Zahlen zwischen Stadt und Land würden sich aber langsam angleichen.
0: Sandro Peter. Die Börsendaten von SIX. Der Swiss Market Index liegt im Moment bei 13.385 Punkten plus 1,1%. Der Dow Jones Index in New York fällt um 0,5%. Der Euro wird zu 91,66 gehandelt und der Dollar zu 78,89. Soweit die Meldungen. Dann bleibt noch der Blick aufs Wetter. Heute breiten sich aus Westen dichtere Wolken aus und stellenweise fällt wenig Regen. Morgen ist es zuerst bewölkt, vor allem an den Bergen gehen Schauer nieder. Im Flachland wird es am Nachmittag freundlicher. Im Norden gibt es 20 Grad und im Süden 23 Grad. Das waren Nachrichten von Radio SRF. Verantwortlich Thomas Fuchs.
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6: Heute mit Annelies Berger und wir gehen sie heiter und groovig an. Winky Tiddles mit Dave Roche.

Der Schweizer Pianist Dave Rusch war hier mit seinem Trio zugange. Unter seinen Fingern wird das Klavier zum swingenden, lebendigen Organ. In Co-Produktion mit SRF 2 Kultur ist diese CD entstanden mit dem Titel Winky Tiddles. Wir hörten das Titelstück.

Coming Home Baby mit dem Jazzflötisten Herbie Mann mit seiner Band. Gerade in aller Munde Miles Davis. Klar, wenn ein so großer den 100. feiern könnte, dann schauen wir wieder mal genauer hin. Was hat Miles Davis hinterlassen? Warum war er so wichtig und so weiter? 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

0: Sarah Vaughan, He's My Guy. Eine schöne Bescherung, heißt es zum Auftakt der Kulturnachrichten. Eine schöne Bescherung gibt es nämlich für die Schweizerische Nationalbibliothek in Bern, Bodofrick.
1: Ja, sie erhält über 500 Porträts aus dem Fundus des Zürcher Fotokünstlers Christian Scholz. Dieser stammt ursprünglich aus Schweden, lebt aber schon seit über 40 Jahren in der Schweiz. Die Nationalbibliothek erhält nun die komplette Edition seines Werks mit dem Titel 501 Porträtwerk Schweiz, ein künstlerisches Programm.
0: Und wen zeigen diese Porträts?
1: Es sind Schwarz-Weiß-Porträts von Schweizerinnen und Schweizern aus den verschiedensten Bereichen. Sportlerinnen sind zum Beispiel dabei, Banker oder Bäuerinnen. Aber auch Landschaftsbilder befinden sich in dieser Sammlung. Christian Scholz hat mit seinem Projekt 1990 begonnen und hat es vor 6 Jahren dann abgeschlossen.
0: Dann eine traurige Nachricht. Die deutsche Schauspielerin Luna Jordan ist viel zu früh verstorben.
1: Sie wurde nämlich nur 25 Jahre alt. Laut ihrer Agentur ist Luna Jordan vergangene Woche plötzlich unerwartet verstorben. Die gebürtige Berlinerin hat 2022 den österreichischen Filmpreis gewonnen für die beste weibliche Nebenrolle im Film «Fuchs im Bau». Daneben hat sie in der Krimiserie «Polizeiruf» mitgespielt und sollte bald in einer neuen Serie auftreten. Die zeigt die Anfangsjahre der Beatles und wird aktuell gedreht.
0: Ja, und zum Schluss geht's um einen Doc-Film. Der ist in Russland verboten, wird außerhalb des Landes aber gefeiert.
1: Es geht um Mr. Nobody Against Putin. Der Film wird in Deutschland mit dem Zivis Medienpreis ausgezeichnet, und zwar mit dem Hauptpreis, der mit 15.000 Euro dotiert ist. Mit dem Zivis Medienpreis werden Beiträge ausgezeichnet, die sich mit Themen wie Integration, kultureller Vielfalt und Migration beschäftigen.
0: Mr. Nobody Against Putin wurde auch schon an den Oscars ausgezeichnet als bester Dokumentarfilm. Erzähl doch mal kurz, Bodo, worum geht's denn eigentlich in dem Film?
1: Also der Film begleitet einen russischen Lehrer, dessen Alltag in der Schule durch Russlands Propaganda bestimmt wird, seitdem der Krieg gegen die Ukraine 2022 begonnen hat. Die Jury des Zivis Medienpreises bezeichnet den Film als außergewöhnliches Dokument über den Alltag im autoritären Russland.

Steffi von Wattenwil am Klavier, Alex Henriksen, Saxophon, zwei Schweizer Musiker mit einem Cover eines Beatles-Songs Blackbird. Und eine neue Jazzgeneration der Schweizer Jazzszene steht übermorgen Donnerstag in Basel auf der Bühne, nämlich das Quintett rund um die Sängerin und Multiinstrumentalistin Ara El Hakimi, die alle Stücke ihres Debütalbums selber komponiert hat und auch die Lyrics geschrieben hat. «Pencil in my pocket» heißt das Album. Und wir hören Hakimi, die übrigens nordafrikanische Wurzeln hat, hören sie hier mit dem Titel «Missing».

Sarah El Hachimi, die Schweizer Musikerin, tritt im Sudhaus in Basel auf, am Donnerstag, im Rahmen des Offbeat Jazz Festivals. Und hier sind Vanessa D'Amata und Ben Harper. Good luck!

0: Aaron Parks, US-amerikanischer Pianist aus Seattle, im Trio mit dem Titel Praise.
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0: Und damit gibt's hier Nachrichten.
3: Die Nachrichten von SRF um 5 mit Kevin Gahnes. Weil Bahnausbauten Milliarden mehr kosten als geplant, die Politik will den Verkehrsunternehmen stärker auf die Finger schauen. Und in der EU soll es härtere Regeln geben, um Stahl zu importieren. Das trifft auch Schweizer Firmen. Das Wetter bis morgen Vormittag bewölkt und stellenweise auch Regen, morgen Nachmittag dann aber sonniger. Bei Bahnprojekten in der Schweiz könnte es besser laufen, etwa bei der Zusammenarbeit zwischen Bund und Bahnunternehmen. Das sagt die Geschäftsprüfungskommission des Ständerats. Sie hat bei verschiedenen Projekten genauer hingeschaut, nach Verzögerungen und Mehrkosten. Aus dem Bundeshaus berichtet Christine Wanner.
4: Die Baustelle am Bahnhof Lausanne bleibt noch eine Weile und beschlossene Ausbauprojekte während der nächsten Jahre verschlingen 14 Milliarden Franken mehr als eingeplant. Wegen solcher Schlagzeilen hat die Geschäftsprüfungskommission des Ständerats das Vorgehen analysiert, auch die Zusammenarbeit zwischen Bundesamt für Verkehr, BAV und den verantwortlichen Bahnunternehmen. Mitte-Politikerin Heidi Zkracken nennt verschiedene Verbesserungsvorschläge.
5: Beispielsweise, dass die Steuerung und Aufsicht verbessert wird, dass verbesserte Schätzungen der Kosten zuhanden des Parlaments gemacht werden und insbesondere, dass man unverzüglich ein Monitoring der Projektkosten vornimmt und dieses stärkt und verbessert.
4: So sollen die Bahnunternehmen rascher informieren, wenn sich Mehrkosten abzeichnen. Zudem soll das Bundesamt komplexe Ausbauprojekte enger begleiten als einfache. Weitere Verbesserungen ließen sich mit Verkehr 45 umsetzen, mit dem Vorschlag des Bundesrats bei zukünftigen Verkehrsprojekten stärker strategisch zu gewichten. Für die Geschäftsprüfungskommission gehen diese Arbeiten in die richtige Richtung.
3: Nun zu drei Kurzmeldungen aus der Schweiz. Die Staatsanwaltschaft des Kantons Zürich arbeitet die Vorkommnisse an der Herzklinik des Universitätsspitals auf, mit 4 spezialisierten Staatsanwältinnen und Staatsanwälten aus 3 Kantonen. Es geht unter anderem um den Vorwurf der fahrlässigen Tötung. Ein Bericht kam Anfang Monat zum Schluss, dass in der Herzklinik von 2016 bis 2019 rund 70 Personen mehr gestorben sind, als statistisch zu erwarten gewesen wäre. Im Zusammenhang mit der Brandkatastrophe von Crans-Montana gibt es nun eine 14. beschuldigte Person. Es handelt sich um einen Gemeindemitarbeiter, wie RTS berichtet. Der Mann habe 2015, also während der Renovation der Bar Le Constellation, in der Bauabteilung der Gemeinde gearbeitet. Er sei zuerst als Auskunftsperson befragt worden. Und in St. Gallen sind 2 Personen unversehrt aufgefunden worden, die nach dem Brand eines Mehrfamilienhauses zuerst als vermisst galten. Beim Brand sind in der Nacht auf heute mehrere Personen verletzt worden. Das Mehrfamilienhaus stürzte während der Löscharbeiten ein. Das Europäische Parlament will die Einfuhrregeln für Stahl härter machen. Damit soll die Stahlindustrie besser vor billigen Importen geschützt werden, etwa aus Asien. Betroffen sind aber auch Stahlimporte aus der Schweiz. Aus Straßburg berichtet EU-Korrespondent Charles Lieber.
6: Mit deutlicher Mehrheit stimmen die Abgeordneten des EU-Parlaments den Schutzmaßnahmen für die europäische Stahlindustrie zu. Die Kontingente für Stahl, der zollfrei in die EU importiert werden kann, werden ab Juli dieses Jahres halbiert. Der Zoll auf Importe von Stahl wird in der EU nahezu verdoppelt auf 50%. Die Stahlbranche gilt als strategisch für den Bau von kritischer Infrastruktur, für die Rüstungsindustrie und für die europäische Automobilindustrie. Das Vertrauen auf die ordnende Hand des Wettbewerbs war falsch, so der breite Konsens im Parlament. Die neue Realität heißt wirtschaftspolitischer Protektionismus in der EU. Die Schweiz als Nichtmitglied der EU und des EWR wird folglich bestraft. Das ist unfair, das streitet in der EU niemand ab. Mit maßgeschneiderten Freikontingenten für Schweizer Stahlproduzenten soll das Schlimmste aber erträglich gemacht werden, verspricht die EU-Kommission.
3: Zum Krieg um die Ukraine. Über Estland hat ein Kampfjet der NATO eine mutmaßlich ukrainische Drohne abgeschossen, das sagt der Verteidigungsminister von Estland. Im benachbarten Lettland hat die Armee die Bewohner in der Nähe der russischen Grenze aufgerufen, wegen möglicher Drohnen in den Häusern zu bleiben. Die Ukraine hat in den letzten Wochen ihre Angriffe auf Russland verstärkt mit Drohnen, die eine große Reichweite haben. In den letzten Wochen sind mehrere ukrainische Drohnen in den Luftraum von Finnland, Lettland, Litauen und Estland eingedrungen. Diese NATO-Länder grenzen an Russland. Und aus der Ukraine werden derweil erneut mehrere Todesopfer und Verletzte gemeldet nach russischen Angriffen mit Drohnen und Raketen im Nordosten des Landes. Beim Einschlag einer Rakete seien 3 Personen getötet und über 20 verletzt worden. Der Angriff habe einem Industriebetrieb gegolten, ein benachbarter Supermarkt sei beschädigt worden. Die Börsendaten von SIX. Der Swiss Market Index liegt im Moment bei 13.394 Punkten plus 1,2%. Der Dow Jones Index in New York fällt um 0,4%. Der Euro wird zu 91,64 Rappen gehandelt, den Dollar gibt's für 79,02 Rappen. Die Wetteraussichten: bis morgen ist es bewölkt und stellenweise regnet es etwas. Im Flachland wird es am Nachmittag freundlicher. An den Bergen sind weitere Schauer möglich. Die Temperatur im Norden 20 Grad, im Süden 23 Grad. Das waren die Nachrichten von Radio SRF. Verantwortlich war Thomas Fuchs.
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8: Sich von ganz unten nach oben arbeiten, aufsteigen in die oberen sozialen Schichten, sowas nennt man eine Tellerwäschekarriere. Aber geht das überhaupt? Oder gehört man eben doch nur dann wirklich dazu, wenn man in die Upper Class hineingeboren wird? Dieser Frage geht die Autorin Fatima Das in ihrem neuen Buch nach und Annette König aus der Literaturredaktion kommt gleich hier ins Studio. Das heißt, du bist ja schon da. Hallo. Und du erzählst uns gleich mehr zu diesem Roman. Erstmal Jazziges mit dem Saxophonisten Ray Blue.

0: People, so heißt dieses Stück mit der Band rund um den Saxophonisten Ray Blue. Ja, und damit geht's zu Fatima Das. Ihr Debütroman hat Aufsehen erregt. Die jüngste Tochter, so heißt er. Und die französische Autorin hat darin über Herkunft, Religion und sexuelle Identität geschrieben. Das Buch stand wochenlang auf der französischen Bestsellerliste. Jetzt legt Fatima Das nach. Ihr zweiter Roman heißt Spiel, das Spiel. Offenbar noch politischer, noch schärfer, Annette König. Du hast das Buch gelesen. Was ist mit dem Titel gemeint, mit dem Spiel, das Spiel? Um welches Spiel geht es denn da?
1: Also das Spiel ist eine Anspielung auf gesellschaftliche Regeln, denen man entsprechen sollte, um in einer Gesellschaft akzeptiert zu sein. Und im Buch geht es um die Schülerin Kaiden und die Frage, ob sie in dieses gesellschaftliche System hineinpasst oder eben nicht.
0: Was ist denn ihre Geschichte?
1: Also Kaiden ist 17 Jahre alt, ihre Eltern kommen aus Algerien, der Vater ist abwesend, die Mutter trägt die ganze Verantwortung allein und Kaiden versucht, dazu zu gehören. Sie geht auf eine Schule in der Banlieue, sie versucht da ihren Platz zu finden zwischen sozialem Aufstieg, daneben dieser familiären Enge und der Frage, wer sie eigentlich ist. Und was ich besonders gelungen fand an diesem Roman, war, wie nahe man dieser Kaiden eben dann kommt.
0: Okay, also die Figur der Kaiden kommt dir nahe. Was spürst du denn da? Also was strahlt diese Figur aus?
1: Also man spürt ihre Anspannung, ihre Unsicherheit, ihren Hunger nach Anerkennung und dieses permanente Gefühl, nicht dazu zu gehören. Und besonders stark sind die Perspektivenwechsel und die Tagebuchpassagen, in denen Kaiden sich selbst zu verstehen sucht. Also wir erleben die Schülerin aus der Sicht ihrer Lehrerin, dann aus der Sicht ihrer Freunde und ihrer Familie und dann ganz allein mit sich selbst beim Schreiben.
0: Erst wenn Kaiden also das Gefühl hat, nicht dazu zu gehören, geht das da auch um Klassenunterschiede? Das ist ja in der französischen Literatur in den letzten Jahren immer wieder ein wichtiges Thema gewesen.
1: Ja, die Klassen, die nicht so leicht durchlässig sind.
0: Mhm, genau.
1: Und hier geht es um die Klassenunterschiede im französischen Bildungssystem. Und die Schule wirkt zuerst wie ein Versprechen. Kaiden liebt Literatur und schreibt ja selbst. Und ihre Lehrerin erkennt ihr Talent und möchte, dass sie an die Uni geht, dass sie eine bessere Zukunft hat. Und für Kaiden bedeutet diese Anerkennung ihrer Lehrerin unglaublich viel. Also es ist praktisch alles für sie. Und sie verliebt sich in die Lehrerin oder eben in den Blick, den die Lehrerin auf sie wirft. Mhm. Weil endlich wird sie gesehen. Doch daraus entwickelt sich ein Konflikt.
0: Also das klingt ja erstmal eben positiv, dass da eine Lehrerin einer jungen Frau helfen möchte, die aus einer migrantischen Familie kommt. Wie geht's dann weiter? Also was ist der Konflikt?
1: Im Roman wird gezeigt, dass dadurch

0: Nein, weil sie merkt, dass eben nicht alle die gleichen Chancen haben. Sie kann sich noch so sehr anstrengen. Ihr arabischer Nachname, ihre Herkunft, ihre soziale Klasse prägen ihren Weg permanent. Und diese Ungleichheit, die von außen an sie herangetragen wird, die hat Kaiden verinnerlicht. Und genau daran beginnt sie zu scheitern, an ihren eigenen Selbstzweifeln.
1: Was bleibt nach der Lektüre dieses Buches, Annette?
0: Also mich hat sehr beeindruckt, wie konsequent Fatima Das die Widersprüche ihrer Figuren ernst nimmt. Der Roman zeigt, wie schwierig echte Solidarität wird, wenn eben Klassenunterschiede und gesellschaftliche Machtverhältnisse mitspielen. Und genau deshalb ist das Spiel weit mehr als nur eine Geschichte über einen Teenager, wie er da erwachsen wird. Es ist ein Roman über die Frage, wer in Frankreich dazugehört und wie Zuschreibungen Menschen daran hindern, ihren Platz zu finden.
1: Das klingt sehr interessant. Danke, Annette König. Das Buch heißt, wie gesagt, Spiel, das Spiel. Es hat 192 Seiten und geschrieben hat es Fatima Das, herausgekommen beim Klassen Verlag.

Fabienne und Yannick, der charmante Titel hier mit der Schweizer Musikerin Vera Kapperle im Trio mit Simon Gerber und Lionel Friedli. Und nun zu einem politischen Thema. Es geht um den Widerstand gegen die Nazis und was das mit der Schweiz zu tun hat. Vor kurzem nämlich rehabilitierte der Nationalrat die Helfer und Unterstützerinnen der italienischen Resistenza und der französischen Resistenza.

0: Resistance während des Zweiten Weltkriegs. Und dieser Entscheid wird gestützt durch intensive Forschung. Die beiden Historiker Raphael Ruess und André Ablanalp forschen seit Jahren über die Partisanen im italienischen Ossola-Gebiet. Und ihre neueste Publikation beleuchtet, was Menschen im Tessin und im Wallis für die italienische Resistenza geleistet haben. Kampfzone Ossola, so heißt das Buch. Sabine Bitter hat es gelesen.
1: Scharen von Schweizer Einkaufstouristen pilgern jeden Samstag nach Domodossola. Das norditalienische Städtchen mit seinem bekannten Markt vermittelt vielen einen Hauch von Süden. Domodossola ist das Zentrum der 1800 Quadratkilometer großen Ossola-Region, die zwischen dem Simplonpass und dem Lago Maggiore liegt. Vor gut 80 Jahren wurde diese Region zum Kriegsschauplatz. Partisanen kämpften hier gegen italienische Faschisten und deutsche Besatzer. Das Tessin unterstützte diesen Widerstand, sagt der Historiker André Ablanalp.
2: Die Grenze war sehr nahe, man konnte nicht wegsehen. Diese Menschen lebten seit Jahrhunderten in einem gemeinsamen Kulturkreis. Dann hatten auch viele Bekannte und Verwandte im Ossola-Gebiet. Zuletzt kann man auch sagen, dass das Tessin zunehmend Mühe hatte mit dem aggressiven Faschismus und deshalb eine Gegenbewegung stattfand, dass man die Gegner des Faschismus unterstützt hat.
1: Eine Bewegung, die von der Politik, der Presse und der Kirche im Tessin weitgehend mitgetragen worden sei. Männer transportierten mit Maultieren über Säumepfade Lebensmittel nach Italien und schmuggelten Waffen ins Ossola-Gebiet. Grenzwächter schauten weg, wenn sich verfolgte Partisanen in die Schweiz retteten. Frauen übernahmen Kurierdienste und verhalfen Italienern, die aus einem Schweizer Internierungslager geflohen waren, zur Rückkehr ins Kampfgebiet. Zu ihnen gehörte Gabriella Antonini, eine Tessiner Krankenschwester und Kommunistin. Sie blieb über den Krieg hinaus sehr bekannt. 1971 wurde sie als erste Frau in den Gemeinderat von Locarno gewählt. Für kurze Zeit waren der Widerstand und seine Organisation so erfolgreich, dass die Partisanen das Ossola-Gebiet am 10. September 1944 als unabhängige Republik ausriefen. Regiert wurde sie von einer zivilen Gruppe, die von links bis rechts aus verschiedenen politischen Lagern zusammengesetzt war. André Ablanalp.
2: An der Sitzung vom 14. September, also 4 Tage nach der Befreiung, hat die Regierung bereits beschlossen, die Altersrenten weiter zu bezahlen. Das ist schon außergewöhnlich, wenn man bedenkt, in welcher Situation das Gebiet damals war.
1: Auch sorgte diese zivile Regierung dafür, dass wieder Züge in die Schweiz fahren konnten. Allerdings fiel die Republik Ossola nach wenigen Wochen zusammen wie ein Kartenhaus. Dass die erwartete Hilfe der Alliierten ausgeblieben war, war nur ein Grund. Ein anderer?
2: Die Partisanen haben sich plötzlich als reguläre Armee gesehen. Sie wollten das Gebiet wie eine traditionelle Armee verteidigen, aber es hat ihnen das Material und das Wissen dazu gefehlt.
1: Nach der Eroberung durch die Faschisten und dem Zusammenbruch der Republik versuchten Tausende von Menschen, sich in die Schweiz zu retten. Die meisten passierten die Südgrenze zum Wallis, darunter 1500 Kinder, unterstützt vom Schweizerischen Roten Kreuz. Die Historiker Raphael Ruess und André Ablanalp erzählen diese dramatische Geschichte leichtfüßig, umfassend abgestützt auf eine Fülle von Dokumenten aus Archiven in der Schweiz, Italien, Deutschland und den USA. Ihr Buch ist reich bebildert und klar strukturiert, so werden in jedem Kapitel die involvierten Personen mit Kurzbiografien vorgestellt und damit leicht fassbar. Und nicht zuletzt leisten sie mit ihrer Recherche einen wichtigen Beitrag zu aktuellen Fragen. Was heißt Widerstand gegen ein totalitäres Regime und was ist der Preis dafür?
0: Das Buch von Ablanalp und Ruess heißt «Kampfzone Ossola – Der Widerstand an der Schweizer Südgrenze 1943 bis 1945». Es ist erschienen im Hier und Jetzt Verlag. Und dazu passt wieder Musik aus der Schweiz, natürlich mit dem Duo Anicia und Matthias Kohler «Open House».

0: Eine Truppe von Anet, der Alpenband Italiana mit Polvere di Gesù.
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0: Es ist die besten Show des deutschsprachigen Theaters, das Berliner Theatertreffen, und findet noch bis am kommenden Samstag statt. Und nun wurde im Rahmen des Theatertreffens eine Hiobsbotschaft bekannt gegeben, Bodo Frick.
2: Das Theatertreffen verzichtet in den nächsten 2 Jahren auf eine Frauenquote. Seit 2020 gilt nämlich die Regel, dass mindestens die Hälfte der Inszenierungen von Frauen oder überwiegend weiblichen Theatergruppen stammen muss.
0: Und warum diese Entscheid? Warum soll die Frauenquote nicht mehr gelten?
2: Jurymitglieder haben gegenüber deutschen Medien gesagt, dass eine Quote bedeutet, dass die Jury immer ein Kriterium mehr beachten müsse. Zudem sei der Anteil der Regisseurinnen im Theater ohnehin gestiegen oder auch der Anteil non-binärer in der Regie. Kulturschaffende warnen vor der Abschaffung der Frauenquote und sprechen von einem Rückschritt.
0: Wir bleiben in Deutschland für die nächste Nachricht. Die Jüdische Allgemeine Zeitung wird ausgezeichnet für ihre Verdienste rund um das jüdische Leben in Deutschland.
2: Mit dem Tacheles-Preis des Vereins Werteinitiative. Der Preis wird alle 2 Jahre vergeben, entweder an eine Person oder eben an eine Organisation.
0: Und wie hat sich die Jüdische Allgemeine Zeitung für den Preis qualifiziert?
2: Wegen ihrer kontinuierlichen Arbeit als wichtige jüdische und öffentliche Stimme in Deutschland, lautet die Begründung der Jury des Tacheles-Preises.
0: Dann Hollywood. Schauspielende wehren sich dort schon länger gegen künstliche Intelligenz und jetzt wurde eine Initiative gegründet, die Kunstschaffende besser gegen KI schützen soll.
2: Federführend dabei ist die Schauspielerin Kate Blanchett. Die Idee der Initiative ist, dass Kreative dort Bedingungen festlegen können, wie ihr Äußeres, ihre Stimme oder ihre Werke genutzt werden dürfen, schreibt die Frankfurter Allgemeine Zeitung. Sie können dort einerseits erlauben, dass diese Dinge genutzt werden dürfen gegen eine Vergütung, oder sie können sie ganz verbieten. Dies soll verhindern, dass sich KI-Konzerne frei an Kreativen und ihren Werken bedienen können.
0: 3 Minuten nach 6:30, Bodo Frick und Annelies Berger heute für Sie hier im SRF-Studio.

Gold McDermott, kanadischer Jazzpianist mit Band und dem Titel «Ripped Open by Metal Explosions». Falls Sie am Donnerstagabend durch Aarau spazieren, dann werden Sie vielleicht bei der Stadtkirche vorbeikommen und Klänge wahrnehmen aus der Kirche. Vielleicht gehen Sie dann näher ran, öffnen leise die Türe und ja, da gibt's eine Live-Soul-Session mit der jungen Singer-Songwriterin Navy aus Lausanne. Sie bringt ihre Songs in einer Kirche tatsächlich mit dieser großen Akustik. Das ist spannend. Und sind wir mal gespannt, wie das klingen wird am Donnerstag. Wie gesagt, ab 20.30 Uhr Navy mit Stay. Hören wir hier sie jetzt schon mal, bevor sie dann in der Stadtkirche am Donnerstag auftritt.

Stay All Night, das singt Navy, die am Donnerstag, wie gesagt, in Aarau auftritt, in der dortigen Stadtkirche. Und hier das Julia-Hülsmann-Quartett mit keinem Evergreen, sondern einem Nevergreen, so der Titel aus dem neuesten Album der Band. Mhm.

0: The Sound of Water mit James McBraid, Musiker und auch Schriftsteller übrigens, hier bei SRF 2 Kultur.
1: Die Nachrichten von SRF um 18 Uhr mit Michael Wettstein. Der Bund soll enger mit Bahnunternehmen zusammenarbeiten, damit die Kosten von Bauprojekten nicht explodieren. Dann das EU-Parlament will die Importregeln für Stahl verschärfen. Das betrifft auch die Schweiz. Und in den größten Deutschschweizer Städten gibt es weniger übergewichtige Schülerinnen und Schüler. Das Wetter bis morgen Vormittag ist es bewölkt und stellenweise regnet es. Morgen Nachmittag wird es sonniger bei 20 Grad. Bei Bahnprojekten in der Schweiz gibt es Verbesserungspotenzial, etwa bei der Zusammenarbeit zwischen Bund und Bahnunternehmen. Das sagt die Geschäftsprüfungskommission des Ständerats. Diese hat nach Verzögerungen und Mehrkosten bei verschiedenen Projekten genauer hingeschaut. Aus dem Bundeshaus Christine Wanner.
2: Die Baustelle am Bahnhof Lausanne bleibt noch eine Weile und beschlossene Ausbauprojekte während der nächsten Jahre verschlingen 14 Milliarden Franken mehr als eingeplant. Wegen solcher Schlagzeilen hat die Geschäftsprüfungskommission des Ständerats das Vorgehen analysiert, auch die Zusammenarbeit zwischen Bundesamt für Verkehr, BAV und den verantwortlichen Bahnunternehmen. Mitte-Politikerin Heidi Zkracken nennt verschiedene Verbesserungsvorschläge.
3: Beispielsweise, dass die Steuerung und Aufsicht verbessert wird, dass verbesserte Schätzungen der Kosten zuhanden des Parlaments gemacht werden und insbesondere, dass man unverzüglich ein Monitoring der Projektkosten vornimmt und dieses stärkt und verbessert.
2: So sollen die Bahnunternehmen rascher informieren, wenn sich Mehrkosten abzeichnen. Zudem soll das Bundesamt komplexe Ausbauprojekte enger begleiten als einfache. Weitere Verbesserungen ließen sich mit Verkehr 45 umsetzen, mit dem Vorschlag des Bundesrats bei zukünftigen Verkehrsprojekten stärker strategisch zu gewichten. Für die Geschäftsprüfungskommission gehen diese Arbeiten in die richtige Richtung.
1: Christine Wanner. Die Staatsanwaltschaft des Kantons Zürich hat bekannt gegeben, wie sie die Vorkommnisse an der Herzklinik des Universitätsspitals aufarbeiten will. Dies soll mit einem Team aus 4 spezialisierten Staatsanwältinnen und Staatsanwälten aus 3 Kantonen geschehen. Es geht dabei unter anderem um den Vorwurf der fahrlässigen Tötung. Ein Bericht kam Anfang Monat zum Schluss, dass in der Herzklinik im Zeitraum von 2016 bis 2019 rund 70 Personen mehr starben, als statistisch zu erwarten gewesen wäre. In St. Gallen sind 2 Personen unversehrt aufgefunden worden, die nach dem Brand eines Mehrfamilienhauses zunächst vermisst worden waren. Beim Brand wurden in der Nacht auf heute 9 Personen verletzt, ein 58-jähriger Mann schwer. Das Mehrfamilienhaus stürzte während der Löscharbeiten ein. Das Europäische Parlament will die Einfuhrregeln für Stahl verschärfen, wie es heute entschieden hat. Damit soll die Stahlindustrie besser vor billigen Importen geschützt werden, etwa aus Asien. Betroffen sind aber auch Stahlimporte aus der Schweiz. Aus Straßburg EU-Korrespondent Charles Liebherr.
4: Mit deutlicher Mehrheit stimmen die Abgeordneten des EU-Parlaments den Schutzmaßnahmen für die europäische Stahlindustrie zu. Die Kontingente für Stahl, der zollfrei in die EU importiert werden kann, werden ab Juli dieses Jahres halbiert. Der Zoll auf Importe von Stahl wird in der EU nahezu verdoppelt auf 50%. Die Stahlbranche gilt als strategisch für den Bau von kritischer Infrastruktur, für die Rüstungsindustrie und für die europäische Automobilindustrie. Das Vertrauen auf die ordnende Hand des Wettbewerbs war falsch, so der breite Konsens im Parlament. Die neue Realität heißt wirtschaftspolitischer Protektionismus in der EU. Die Schweiz als Nichtmitglied der EU und des EWR wird folglich bestraft. Das ist unfair, das streitet in der EU niemand ab. Mit maßgeschneiderten Freikontingenten für Schweizer Stahlproduzenten soll das Schlimmste aber erträglich gemacht werden, verspricht die EU-Kommission.
1: Wie viele Schülerinnen und Schüler sind übergewichtig? In den grössten Deutschschweizer Städten Bern, Basel und Zürich misst dies das sogenannte BMI-Monitoring der Stiftung Gesundheitsförderung, und zwar seit 20 Jahren. Sandro Peter.
5: Die Zahlen zeigen, dass im letzten Schuljahr knapp 16% der Schülerinnen und Schüler übergewichtig oder adipös waren in Bern, Basel und Zürich. Das ist der tiefste Wert seit Beginn der Messungen. Damals waren es rund 20%. Ein entscheidender Faktor für Übergewicht bei Kindern sei die soziale Herkunft. Das heißt, Kinder von Eltern mit einem höheren Bildungsabschluss sind weniger von Übergewicht betroffen. Diese Gruppe sei gewachsen in den letzten Jahren. Es gäbe aber auch noch andere Faktoren. So sei die Ernährung besser geworden, auch in der Schule, und es gäbe bessere Sportangebote. Neben dem jährlichen Monitoring für die drei Städte gibt es auch eines, bei dem verschiedene Kantone und weitere Städte mitmachen. In der letzten Ausgabe von 2025 hieß es, Übergewicht sei auf dem Land noch etwas weniger verbreitet. Die Zahlen zwischen Stadt und Land würden sich aber langsam angleichen.
1: Sandro Peter hat berichtet. Und nun die Börsendaten von SIX. Der Swiss Market Index schließt bei 13.365 Punkten. Das ist ein Plus von 0,9%. Der Dow Jones Index in New York fällt um 0,3%. Der Euro wird zu 91,62 Rappen gehandelt und der Dollar zu 79 Rappen. Soweit die Meldungen. Es bleibt noch der Blick aufs Wetter. Bis morgen ist es bewölkt und stellenweise fällt etwas Regen. Im Flachland wird es am Nachmittag freundlicher. An den Bergen sind weitere Schauer möglich. Im Norden bei 20 Grad, im Süden 23 Grad. Das waren Nachrichten von Radio SRF. Verantwortlich Michael Wieland.
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0: Annelies Berger begrüßt Sie herzlich. Die dänische Musikerin Dina Skö ist unsere Protagonistin hier als erstes mit ihrem Pop angehauchten Singing-Songwriting Look Inside.

0: Starker Sound hier mit dem Soul-Musiker Curtis Harding, As I Am. Ums Geschäft mit Daten geht's um 6:30 hier im Kulturplatz Talk, also mit unseren Daten. Wer nämlich in der digitalen Welt unterwegs ist, verliert leicht die Kontrolle über diese seine Daten. Was sich dagegen tun lässt, das hat Raphael Zehnder recherchiert, denn es ist ja jeweils nicht ganz einfach. Sie kennen das wohl, die berühmten Cookies kommen und entweder du kannst OK drücken oder ja was, das ist nicht immer ganz ersichtlich.
1: Es ist sehr aufwendig abzuklären, wohin gehen meine Daten und was geschieht damit. Es gibt ja diese allgemeinen Geschäftsbedingungen, die AGBs, die soll man durcharbeiten, um zu sehen.
2: Keiner macht.
1: Ja, genau, macht niemand, aber allenfalls ist da noch irgendwas drin versteckt, das man nicht unbedingt möchte.
0: Das Geschäft mit unseren Daten in unserem Kulturplatz-Talk mit Raphael Zehnder und Florian Hauser hier bei SRF 2 Kultur in circa 15 Minuten.

Ein charmanter Schluss hier mit Cecile McLaurin Salvant und dem Titel Take This Stone. Und zuvor Thomas Sauter im Quintett aus dem Album Treasure Hunt, die Wanderlust. Das ist eine Co-Produktion mit SRF 2 Kultur.

0: Ein verästelter Schlusstier mit der Kora, kombiniert mit der Slide-Gitarre, die Kora aus Westafrika. Eine spannende Besetzung hier mit dem Inder Minne Spingel und Lamine Sissoko aus Senegal.
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2: Große Datenmengen rufen wir ab, wenn wir unterwegs sind im Internet. Wir produzieren auch selber Daten, hinterlassen Spuren und dann werden sensible Daten abgefragt und abgegriffen, ob wir wollen oder nicht. Ein undurchsichtiges Geschäft und das ist das Thema heute, das Geschäft mit den Daten. Studiogast hier beim Kulturplatz Talk ist Gesellschaftsredaktor Raphael Zehnder. Hallo, grüß dich Raphael.
3: Guten Morgen Florian.
2: Ja, also wir sprechen über wichtige Problemfelder. Das sind einmal die Cookies, diese sogenannten kleinen Kekse.
3: Ja.
2: Und dann haben wir noch das
3: Urheberrecht.
2: Urheberrecht. Dann starten wir mit den Cookies. Das sind diese kleinen Textdateien, die lokal auf dem Computer von uns NutzerInnen abgelegt werden, wenn wir eine Webseite besuchen. Und ja, was machen die? Die können Informationen speichern, Standort, besuchte Webseiten, alles Mögliche.
3: Genau, diese Daten werden dann gesendet an einen Auftraggeber. Aber vorher, eben wenn man eine Webseite besucht, dann erscheint ein Cookie-Banner, so ein viereckiges Kästchen. Und da hat man dann Optionen, wie man mit den Cookies auch umgehen will. Alle akzeptieren oder Einstellungen anpassen oder nur notwendige.
2: Ja, und dann kommt ja auch noch die Meldung, Ihre Privatsphäre ist uns wichtig.
3: Ja.
2: Wobei man den Verdacht hat, ja. Ist es jetzt wichtig, oder sie zu schützen, oder wollen sie einbringen, um sie zu nutzen?
3: Das ist die große Frage. Dafür hat man eben diese drei Optionen, alle akzeptieren, Einstellungen anpassen oder nur notwendige.
2: Was passiert denn da?
3: Es gibt ein Merkblatt des Eidgenössischen Datenschutz- und Öffentlichkeitsbeauftragten, das Ende März veröffentlicht wurde, und da steht klar drauf, was das bedeutet. Nur notwendige Cookies akzeptieren, das sei wenig problematisch. Das gewährleistet das Funktionieren der Website, speichert zum Beispiel Spracheinstellungen und den Warenkorb bei einem Online-Shop. Es gibt Einstellungen anpassen, da kann man anwählen, welche Arten von Cookies man gezielt ablehnen oder annehmen will. Und dann die Rubrik Alle akzeptieren. Wenn man alle Cookies akzeptiert, dann ermöglicht das, dass Marketing- und Personalisierungs-Cookies dort platziert werden, häufig von dritten Werbepartnern, wie der eidgenössische Datenschutz- und Öffentlichkeitsbeauftragte schreibt. Und diese Marketing- und Personalisierungs-Cookies, die speichern dann eben Informationen, zum Beispiel über den Standort, aber auch über Interessen, Konsumgewohnheiten, das Online-Verhalten, um detaillierte Profile zu erstellen für personalisierte Werbung beispielsweise.
2: Auf nicht zugeschnittene Werbung. So wie ich dich kenne, Raphael, hast du bestimmt einen Selbstversuch gemacht.
3: Das habe ich gemacht. Ich bin öfter mal unterwegs, natürlich auf den Seiten von Medienhäusern. Und wenn ich die NZZ-Seite anwähle, da erscheint dann, wir verwenden Cookies und ähnliche Technologien, Zitat, um Informationen auf ihrem Endgerät zu speichern und zu verarbeiten. Dies umfasst die Verarbeitung von Daten durch uns und unsere 324 Partner.
2: 324 Partner, und wer soll das sein?
3: Ich habe eine Liste gesehen, da sind 99,9% der Firmen, die ich nicht kenne. Also für mich ist das sehr unbekannt, was dann passiert
2: also
3: mit diesen Daten.
2: Also diese 324, wie auch immer, Partner, die bekommen meine Daten, deine Daten, damit sie mir dann eben Werbung schicken können, die auf mich speziell zugeschnitten ist.
3: So ist es, ja. Zitat weiter von der NZZ-Webseite: Je nach Funktion können dabei Daten an Dritte weitergegeben und von diesen verarbeitet werden. Die Einwilligung sei freiwillig, heißt es, und man wird dann verwiesen auf eine Datenschutzerklärung. Erläutert wird auch der Zweck der Verarbeitung dieser Daten. Unter anderem steht da Speichern von oder Zugriff auf Informationen auf einem Endgerät, Verwendung genauer Standortdaten, Endgeräteeigenschaften zur Identifikation aktiv abfragen, personalisierte Werbung und Inhalte, Messung von Werbeleistung und der Performance von Inhalten, Zielgruppenforschung sowie Entwicklung und Verbesserung von Angeboten, also ein ganzer Strauß von Verwendungszwecken. Und dort steht auch, wir verwenden Ihre Daten, um Inhalte und Anzeigen bereitzustellen und deren Leistung zu analysieren, damit wir wertvolle Einblicke in die Nutzung unserer Website gewinnen können.
2: Wertvolle Einblicke.
3: Ja, diese Daten werden auf Basis Ihrer Einwilligung oder unseres berechtigten Interesses an unsere Partner weitergegeben.
2: Also das klingt jetzt schon alles so, dass hinter diesen Worthülsen sich die kleine Datenkrake verbirgt und eigentlich uns aussaugen möchte. Was ist denn ein berechtigtes Interesse?
3: Das frage ich mich auch, was das sein soll, das berechtigte Interesse. Erwähnt wird auch die Möglichkeit, die Einwilligung zu erteilen oder eben auch, wieder diese Wendung, auf Basis berechtigten Interesses zu widersprechen. Und verwendet werden diese Daten dann eben, das steht auch auf dieser Website, personalisierte Werbung und Inhalte, Messung von Werbeleistung und der Performance von Inhalten, Zielgruppenforschung und Entwicklung und Verbesserung von Angeboten und so weiter. Also so ein nicht ganz leicht verständlicher Text. Und ich ziehe dann einfach den Schluss, da gibt es hunderte von Partnern, die an Informationen über mein Verhalten im Internet interessiert sind und mich zum Beispiel hinterher mit Werbung eindecken wollen. Und diese Website dieses Medienhauses ist kein Einzelbeispiel, sondern das ist wirklich üblich.
2: Und das führt dann oft dazu, dass man schnell die Augen zumacht und kurz was anklickt, wird schon nicht so schlimm sein und man vergisst es wieder. Ja, Frage, will ich das denn? Will ich diesen Hunderten von Firmen, will ich mal gratis meine Daten zur Verfügung stellen? Nein, will ich natürlich nicht, weil ich weiß ja nicht, was da mit meinen Daten passiert. Mhm. Was mache ich denn dann?
3: Man wählt also die Möglichkeit an, alle ablehnen. Das heißt, man widerspricht aktiv, damit die Daten nicht abgegriffen werden.
2: Mhm. Weil manches auch einfach schon voreingestellt ist.
3: Ja, zum Beispiel bei Streaming-Diensten oder im Online-Shopping oder auch besonders bekanntes Beispiel, wenn man übers Netz ein Konzertticket bestellt. Dort ist häufig eine Ticketversicherung standardmäßig angewählt. Man muss aktiv das Häkchen entfernen dieser Ticketversicherung, sonst zahlt man zu viel für eine Leistung, die man vermutlich gar nicht braucht. Ich habe mit Sarah Stalder, der Geschäftsführerin der Schweizerischen Stiftung für Konsumentenschutz, gesprochen und mit ihr eben zum Beispiel über diese Ticketversicherung gesprochen.
4: Bisher ist es nur bei den Flugpreisen verboten, dass man eben solche Voreinstellungen machen kann. Alles andere ist eben nicht explizit verboten, aber wir sagen natürlich, das ist eine unlautere Methode, weil das ist eben nicht bestellt worden. Die Leute sind sich oftmals auch nicht bewusst, was diese Ticketversicherung ist. Man beachtet es vielleicht eben auch gar nicht. Oft sind genau diese Sachen dann eben ein bisschen so versteckt gemacht, dass man nicht auf einen Blick sieht, dass man da noch etwas Zusätzliches kauft. Und wir raten natürlich dazu, möglichst alles wegzuklicken. Auch so eine Ticketversicherung, die, wenn man das genauer anschaut, eigentlich wenig Sinn macht.
2: Das sagt Sarah Stalder von der Schweizerischen Stiftung für Konsumentenschutz. Jetzt müssen wir was klären, Raphael. Und zwar gibt's da zwei Begriffe, Opt-in und Opt-out. Was hat's damit auf sich?
3: Ja, Opt-in bedeutet, der Nutzer oder die Nutzerin gibt aktiv eine Einverständniserklärung, dass die Daten verwendet werden dürfen, sonst darf keine Nutzung erfolgen. Und Opt-out bedeutet, man widerspricht der Datennutzung aktiv, sonst werden eben diese Daten von diesen Hunderten von Partnern verarbeitet.
2: Also nehmen wir ein Beispiel. Zum Beispiel, Mobilfunkanbieter zum Beispiel, wenn ich jetzt da Opt-out nicht mache, also aktiv widerspreche, was passiert dann?
3: Nochmal Sarah Stalder von der Schweizerischen Stiftung für Konsumentenschutz.
4: Es ist so, dass dann irgendeine neue Dienstleistung oder ein neuer Preis oder irgendeine neue Maßnahme wird einfach übergestülpt, ohne dass man aktiv zugesagt hat und das eigentlich aktiv bestellt oder gewollt hat. Und das sind oft Sachen, die halt zu klein sind, für das man sich wirklich aktiv dagegen wehren will oder kann. Vielfach hat man auch nur die Möglichkeit, halt den Dienst zu wechseln oder eben einen Kauf nicht zu tätigen. Das ist das große Problem. Also oftmals sehen wir das bei Unternehmen oder Anbietern, die eben eine gewisse Marktmacht haben und sich das leisten können, einfach den Leuten irgendetwas überzustülpen, das eigentlich gar nicht gewünscht war.
2: Irgendetwas überstülpen, sagt Sarah Stalter. Was denn? Was alles?
3: Da habe ich auch nachgefragt.
4: Es kann eben entweder eine kleine Preiserhöhung sein, oder dass man beim Streamingdienst zum Beispiel plötzlich Werbung akzeptieren muss. Oder beim Telekom-Anbieter ist es so, dass er sagt, ich erhöhe dir zum Beispiel die Datenmenge, aber dafür eben auch ein bisschen den Preis. Und wenn du das nicht willst, musst du dich dagegen wehren oder das eben nicht bestellen. Und dann bleibst du im alten Abo. Das sind all diese Sachen. Und im Online-Handel ist es oft so, dass irgendetwas schon vorangekreuzt ist, irgendeine Versicherung oder irgendein Newsletter. Und das sind auch Sachen, wo man eben sich aktiv dagegen das abmelden muss. Und das ist eigentlich nicht der Sinn der Sache. Also die Leute sollen entscheiden, was sie wollen und eben dann ein Opt-in machen, also das aktiv bestellen.
3: Was ich meine, der Schluss, den ich daraus ziehe, ist, es ist sehr aufwendig abzuklären.
2: Ja, wohin, sehr aufwendig.
3: Ja, ja, aufwendig, wohin gehen meine Daten und was geschieht damit? Es gibt ja diese allgemeinen Geschäftsbedingungen, die AGBs, die soll man durcharbeiten, was, um zu sehen.
2: Was keiner macht.
3: Ja, genau, macht niemand, aber allenfalls ist da noch irgendwas drin versteckt, das man nicht unbedingt möchte. Man könnte richtig gerne ein Hobby daraus machen, wenn man nichts Interessantes zu tun hätte. Und Sarah Stalder von der Stiftung für Konsumentenschutz sagt, das geht nicht. Es gehe nicht, dass Konsumentinnen und Konsumenten im Online-Shopping ganze AGBs durchlesen müssten in juristischer Sprache und sicherstellen, dass alles abbestellt ist, was standardmäßig angekreuzt war. Sie fordert, vorgängig sollen klare und einfache Informationen erfolgen.
2: Raphael, drängende Frage. Hast du Verbraucherinfos oder Verbrauchertipps?
3: Ja, der eidgenössische Datenschutz- und Öffentlichkeitsbeauftragte, der EDÖB, hat zu den Cookies und ähnlichen Technologien ein Merkblatt veröffentlicht. Das sind 3 A4-Seiten. Ganz nützliche Informationen, die für breitere Kreise doch recht verständlich sind, was erlaubt ist und was gewünscht ist. Zum Beispiel steht, Nutzerinnen und Nutzer müssen informiert werden, was mit den Daten geschieht, und sie müssen ein Opt-out, also einen aktiven Widerspruch, vornehmen können. Die Nutzer und Nutzerinnen sollen sich alle Informationen ansehen im Cookie-Banner. Sie sollen die Datenschutzerklärung lesen, die Datenschutzbestimmungen und Links wie Details anzeigen und Drittanbieter anwählen. Das sollen sie auch genau überprüfen, weil die Opt-out-Möglichkeit manchmal nicht sofort ersichtlich sei.
2: Das ist der Kulturplatz-Talk hier auf SRF 2 Kultur. Heute, wir reden über die Daten, die wir im Internet hinterlassen und die abgegriffen werden. Und jetzt nach den Cookies, zu Gast Gesellschaftsredaktor Raphael Zehnder, nach den Cookies und der aktiven Ablehnung und der passiven Zustimmung, schauen wir mal auf ein anderes Thema, nämlich den Themenkomplex Urheberrecht. Also, wenn ich nicht ablehne oder zustimme, dann schützt mich das ja trotzdem nicht davor, dass mit meinen Daten gewisse Dinge passieren.
3: Ja, in Sachen Urheberrecht ist eine Revision im Gang, die die KI-Verwendung von urheberrechtlich geschützten Daten regeln soll. Das betrifft Kulturschaffende und Medienhäuser. Die KI-Firmen verwenden seit Jahren ungefragt urheberrechtlich geschützte Inhalte fürs Training und das Feintuning, die Feinabstimmung ihrer Sprachmodelle. Eine Motion der FDP-Ständerätin Petra Gössi will das regeln. Der Text hat den National- und Ständerat schon durchlaufen und das liegt zurzeit beim Bundesrat. Die Motion heißt «Besserer Schutz des geistigen Eigentums vor KI-Missbrauch». Und Ständerätin Gössi stellt in der Begründung der Motion fest, die künstliche Intelligenz entwickelt sich rasant und das stelle den essentiellen Schutz des geistigen Eigentums in Frage, was schließlich die Innovationskraft und den fairen Wettbewerb in der Schweiz gefährdet. Das Anliegen ist also Schutz des geistigen Eigentums für Medienbetriebe und Kulturschaffende.
2: Also durch den Nationalrat durch, den Ständerat auch. Was will und was kann und was wird der Bundesrat jetzt tun?
3: Der Bundesrat muss jetzt eine Vorlage ausarbeiten, die die KI-Verwendung ins Urheberrecht einbezieht. Er soll die Voraussetzungen dafür schaffen, Zitat aus der Motion, dass journalistische Inhalte und sonstige vom Urheberrecht erfassten Werke und Leistungen bei der Nutzung durch KI-Anbieter umfassend Schutz erfahren. Und dafür ist daneben eine Klarstellung im Urheberrechtsgesetz nötig. In der Erstfassung hieß es noch, die Zustimmung der Urheberrechtsinhaber ist notwendig, wenn journalistische Inhalte und weitere originäre Kreativleistungen in irgendeiner Weise für Angebote generativer KI ausgelesen, verarbeitet und wieder angeboten werden.
2: Und KI-Firmen, ja, was ist das? Die verwenden urheberrechtlich geschützte Inhalte für Training und dieses Feintuning, wie du gesagt hast, ihrer Sprachmodelle. Also KI macht einfach, kümmert sich nicht, ob Zustimmung vorliegt.
3: Ja, bisher war weder eine Zustimmung noch eine Ablehnung notwendig. Die haben das einfach gemacht. Die Motion Gössi stellt fest, Zitat, selbst die Bezahlschranken der Schweizer Medien werden durch die künstliche Intelligenz umgangen. So greifen KI-Systeme selbst auf einzelne relevante Inhalte zu, formulieren die Inhalte um und geben diese für ihre Nutzenden als Auskünfte wieder. Mhm. Schweizer Medien werden so durch die internationalen KI-Dienste als Anbieter ihrer eigenen Informationen ersetzt und verdrängt. Und Petra Gössi schreibt dann auch, für die Schweiz, die auf freie Medien angewiesen ist, ist diese Entwicklung fatal. Aus demokratiepolitischer Sicht muss darum das Urheberrecht konsequent und gemäß seinem Sinn und Zweck durchgesetzt werden, also, steht im Motionstext.
2: Raphael, du hast gesagt vorhin, laut Text der Motion sei Zustimmung der Urheberrechtsinhaber notwendig. Müssen die jetzt alle einzeln einverstanden sein, dass ihre Werke zu KI-Zwecken verwendet werden dürfen?
3: So stand es in der ersten Version der Motion. Das Opt-in, also die aktive Zustimmung, das wäre vermutlich sehr aufwendig, all die Einzelpersonen, Verlage und Produzentinnen und so weiter. Gegen diese Opt-in-Lösung gab es Widerstand. Der Tagesanzeiger schrieb, dass 90 Wissenschaftlerinnen und Wissenschaftler der ETH, der École Polytechnique Fédérale in Lausanne und des Swiss National Computing Center in Lugano in einem Brief an die Nationalräte vor der Motion Gössi gewarnt haben, weil die Motion kaum umsetzbar sei in der ersten Variante mit dem Opt-in-Mechanismus, weil die Zustimmung aller Rechteinhaber das KI-Training in der Schweiz verunmögliche und die Motion eine Insellösung nur für die Schweiz schaffe und das schwäche den Forschungs- und Innovationsstandort, da KI-Entwickler die Schweiz dann umgehen würden. Der Tagesanzeiger schrieb dann weiter, hinter den Kulissen machen große Tech-Firmen Druck gegen die Motion. Google stellt sich klar dagegen und ein Sprecher wurde zitiert, eine gesetzliche Opt-in-Regelung sei viel restriktiver und einseitiger als das in der EU etablierte Opt-out-Modell. Und diese Opt-in-Regelung in der Schweiz hätte negative Konsequenzen für Innovationen und würde den Wirtschafts- und Forschungsstandort im internationalen Wettbewerb signifikant schwächen.
2: Also da ahnt man die Kraftfelder, die da im Hintergrund zerren, die da wirken. Wie ist denn der Stand jetzt?
3: Ja, angeschrieben wird wirklich eine gesetzliche Regulierung der KI-Verwendung von urheberrechtlich geschützten Werken, aber eben wahrscheinlich mit einem Opt-out-Mechanismus. Also man müsste widersprechen, wenn man seine Werke zu diesem Zweck nicht freigeben will. Der Auftrag liegt, wie gesagt, jetzt beim Bundesrat.
2: Also bisher die Gesetzeslücke, KI-Unternehmen haben sich frei bedient. Die Auswirkungen für Urheber, Urheberinnen, wenn keine gesetzlichen Vorschriften für die KI-Nutzung ihrer Werke da sind, was ist da? Passiert dann?
3: Diese Auswirkungen wären schwerwiegend, sagte mir Cornelia Mechler, die Geschäftsführerin des Verbands der Autorinnen und Autoren der Schweiz.
5: Es gibt zunächst den Punkt des Einkommensverlustes, also wenn KI-Modelle auf Basis bestehender Bücher Texte erzeugen können, die den Stil oder auch das Genre eines Autors nachahmen, dann kann das sein, dass die Originalwerke nicht mehr gefragt sind, dass Aufträge verloren gehen, dass Lizenz- und Nebenrechte entwertet werden. Dann gibt es natürlich ganz klare urheberrechtliche Probleme. Werke werden ja ohne explizite Zustimmung genutzt und die Autorinnen erfahren häufig gar nicht, ob ihre Texte verwendet wurden. Und es gibt selten bis nie eine Vergütung bisher. Dann ist ein Problem der Kontrollverlust über das eigene Werk. Also das ist für viele Autorinnen ein Problem. Also sie wissen gar nicht mehr, in welchem Kontext Inhalte produziert werden, die ursprünglich von ihnen stammten und ob Ideen von ihnen in veränderter Form weiterverarbeitet wurden. Die fehlende Transparenz ist ein Problem, dass also KI-Unternehmen ja keine vollständigen Trainingsdatensätze veröffentlichen möchten. Und wenn, was ja doch auch bisweilen vorkommt, diese Frage der Stilimitation, dass der KI den Stil imitieren könnte, dann wäre das auch eigentlich schlimm für Autorinnen, weil ihre künstlerische Einzigartigkeit verwässert würde.
3: Cornelia Mechler sagte mir auch, dass was eine Autorin oder ein Autor bisher gemacht hat, das könne dann eventuell von einer Maschine übernommen werden. Also eine identitätsstiftende Tätigkeit einer Person könnte dann maschinell ausgeführt werden und das würde die Kreativberufe insgesamt entwerten.
2: Das sind irgendwie ungute Aussichten. Also diese Folgen, wenn die KI-Nutzung von Werken wie bisher nicht geregelt ist, das ist ja ein totaler Wilder Westen. Also Medieninhalte und Kulturprodukte, Texte, Fotos, Musik, Videos, alles als selbst Bedienungslagen.
3: Ja, der Autor Lukas Bärfuss hat das einen Diebstahl genannt. Verlegerpräsident Andrea Masüger hat von moderner Piraterie gesprochen und Tanja Messerli, die Geschäftsführerin des Schweizer Buchhändler- und Verlegerverbands, hat von einem Datenklau in enormem Ausmaß gesprochen. Die Verwendung durch KI-Firmen sei Datenklau. Cornelia Mechler, die Geschäftsführerin des Verbands der Autorinnen der Schweiz, ADS, teilt diese Ansicht.
5: Ja, das können wir leider absolut bestätigen. Wir haben als Verband im Sommer 2025 eine Umfrage bei unseren Mitgliedern und insgesamt vielen Schweizer Autorinnen und Autoren durchgeführt. Und auf die Frage, ob Bücher oder Texte der Autorin verwendet wurden, um generative Text-KI zu trainieren, antworteten 32% mit Nein, 11% mit Ja und 57% sind sich nicht sicher. Und vor allem diese letzte Zahl ist ja dann symptomatisch für das Vorgehen der großen Tech-Firmen. Also sie saugen Millionen von Texte ein, ohne dass die Urheberinnen bis heute davon erfahren haben, und entlöhnt wurden sie natürlich für die unfreiwillige Datenabgabe bis heute auch nicht. Und das Einzige, was Autorinnen ja tun konnten Ende letzten Jahres, war eine Recherche darüber, ob eben ihre Werke bei dieser Piraterie-Seite LibGen verwendet wurde. Auf LibGen finden sich 7,5 Millionen Bücher und 81 Millionen akademische und wissenschaftliche Arbeiten. Und wenn man dann dort seinen Namen eingibt, findet man leider oft Texte, die dort auch benutzt wurden und die dann unter anderem für große generative KI-Tools verwendet wurden.
3: Philipp Kübler, der Direktor der Verwertungsgesellschaft Proliteris, die die Rechte von Textautorinnen und Autoren und Fotografen wahrnimmt, spricht ebenfalls von einem Datenklau.
6: Aus Sicht der KI-Modelle und Systeme ist eben ein kreatives Werk oder eine Musikaufnahme nur Rohstoff. Und die Behauptung dieser technologiebezogenen Betrachtung ist ja dann, ja, das einzelne Werk ist nicht so wichtig, aber in Summe sind das halt Big Data, große Datenmengen, die wir brauchen können für das Training. Und was wir ja dann damit machen, ist gar nicht mehr werkbezogen. Das ist ja nur noch technologisch. Und damit wollen natürlich diese Kreise sagen, es braucht gar keine Lizenzen. Hier sind wir fundamental anderer Meinung auf der Seite der Autorinnen, der Künstler, der Musiker, der Produzierenden, auch der Sendeunternehmen. Nein, dieses Material, kreatives, publiziertes, menschlich generiertes Material, wäre eigentlich lizenzpflichtig und es ist eine Rechtsverletzung und eine Schamlosigkeit, dass das in den letzten Jahren anders gelaufen ist.
2: Also der Datenklau in Worten von Cornelia Mechler vom Verband der Autorinnen der Schweiz und von Philipp Kübler, dem Direktor der Proliteris-Verwertungsgesellschaft. Ja, Raphael, was heißt das denn jetzt? Wie könnte sich eine Lösung abzeichnen?
3: Ja, die Lösung für die Schweiz könnte sein, gemäß der Motion Gössi soll das Urheberrecht künftig klar festhalten, geschützte Inhalte sind auch für die KI-Verwendung lizenz- und damit vergütungspflichtig. Die Vergütung könnte man pragmatisch, sagt Philipp Kübler, könnte man pragmatisch über erweiterte Kollektivlizenzen ermitteln. Das wären Lizenzen, die abgeschlossen würden zwischen Rechteinhabern und Rechtenutzern auf der einen Seite, also auf der einen Seite Medienhäuser und Kulturschaffende und auf der anderen Seite KI-Unternehmen. Und die Urheberinnen und Urheber würden wohl kollektiv vertreten durch die Verwertungsgesellschaften, also für Text und Fotos, die Proliteris und für Musik, die Suiza. Die haben das Know-how, sagt Philipp Kübler.
6: Die Verwertungsgesellschaften haben die Aufgabe, Rechte zentral zu verwerten. Das bedeutet, dass sie einen Pool bilden, eine Zentrale für alle Musik oder alle Literatur oder alle Filme. Und dann können Nutzende eben dieses ganze Material umfassend brauchen. Also das vereinfacht und verbilligt eigentlich die ganzen Transaktionen, die sonst über Lizenzverträge nötig sind. Und jetzt im Fall dieser erweiterten Kollektivlizenz, oder es gibt auch ähnliche Modelle, die sich dann zwingende obligatorische Verwertung nennen, aber das führt eigentlich immer dazu, dass eben die Einzelnen nicht mehr darüber entscheiden können, bin ich drin oder draußen. Oder im Fall der erweiterten Lizenz sagt man dann, sie können es wählen, draußen zu sein, aber sie sind eigentlich automatisch drin. Also das Mittel, das ihnen in die Hand gegeben wird, zum Beispiel einem Filmproduzenten oder einer Autorin, ist der Opt-out. Also sie wählen sich dann raus und haben nicht zu Beginn schon gesagt, ich bin drin.
2: Also das sind Wortungetüme, die erweiterte Kollektivlizenz. Die KI-Unternehmen, die müssen bei Interesse also einen Lizenzvertrag abschließen mit der Verwertungsgesellschaft und deren Mitglieder können dann diesen Opt-out erklären, wenn sie nicht dabei sein wollen.
3: So ist das angedacht, ja.
2: Schauen wir mal, Raphael, noch mal woanders hin. Also in der Schweiz gibt es noch keine solchen Lizenzen. Wie schaut es anderswo aus?
3: In Europa und in den USA gibt es laut Philipp Kübler erste Lizenzen, zum Beispiel mit großen Wissenschaftsverlagen oder großen Musik- und Filmproduzenten. Man muss festhalten, die USA und die EU, die haben eine andere Lösung gewählt als die Schweiz. Dort liegt die Wahrung der Rechte direkt in der Hand der Urheberinnen und Urheber. Die müssen selber klagen, wenn eine Urheberrechtsgesetzverletzung festgestellt wird.
2: Ja, und das ist ja auch passiert. Da gab es große, große Klagewellen, etliche Klagen gegen KI-Unternehmen.
3: Es gab sehr viele Klagen in den USA, zum Beispiel Klagen von Autorinnen und Medienhäusern, zum Beispiel gegen Anthropic, Meta und OpenAI, weil eben Millionen von Büchern und Fachartikeln bei Schattenbibliotheken abgegriffen wurden, ohne Zustimmung der Rechteinhaber. Das haben wir von Cornelia Mechler vorhin gehört. Zum Beispiel wurden Millionen Artikel der New York Times ohne Erlaubnis zum Training verwendet und andere haben geklagt wegen Trainings der KI mit urheberrechtlich geschützten Büchern.
2: Also ganz einfach mal gefragt, Wahrung der Urheberrechte in Anbetracht von KI super kompliziert.
3: Ist sehr kompliziert für den einzelnen Urheber, ja, und deshalb ist es eben wichtig, dass die Verwertungsgesellschaften eingeschaltet würden, wie das in der Schweiz angedacht ist. Die gesetzliche Lösung, die in der Schweiz im Raum steht, ist, dass diese Rechte dann über Politris oder Swisa oder für audiovisuelle Rechte über Swissimage verwaltet werden. Für Rechteinhaber wäre das laut Philipp Kübler nicht kompliziert. Die Verwertungsgesellschaften, die müssten Modelle und Tarife ausarbeiten und sie haben 100 Jahre Erfahrung mit Vergütungsmodellen, sagte mir Philipp Kübler von der Politeris. Es gäbe einen Präzedenzfall, sagte er mir, wenn zum Beispiel Fotoarchive geöffnet werden und digitalisiert werden, öffentlich zugänglich gemacht werden, auch von unbekannten Urhebern. Das funktioniere rechtlich gut und nachträglich, wenn man zum Beispiel feststellt, meine Großmutter hat ein Foto gemacht, das neu online steht in einer Sammlung, da sei es auch nachher möglich, diese Vergütung einzufordern oder auch bei Bedarf für die Zukunft ein Opt-out zu erklären.
2: Fürs Großmutterfoto ein kompliziertes Thema, was wir da versucht haben, in dieser halben Stunde ein bisschen durchzuforsten. Raphael, wir brauchen natürlich ein Fazit. Was wäre das?
3: Ja, bezüglich Urheberrechtsgesetz ist es wichtig, dass die Verwendung von Werken zu KI-Training vergütungspflichtig werden soll, um eben das Urheberrechtsgesetz nicht auszuhöhlen und da den Kulturschaffenden und Medienunternehmen weiterhin Einnahmen vorzuenthalten, während die KI-Unternehmen mit ihren Modellen Milliarden verdienen. Die Schweiz braucht Kultur und Medien für pluralistische, demokratische Gesellschaft und Kultur und Medien kosten auch. Gleichzeitig denke ich, mit dieser Opt-out-Lösung, die in der revidierten Fassung der Motion von Petra Gössi wohl Tatsache wird, sind auch die Interessen der Forschung berücksichtigt und die KI-Unternehmen können weiterhin geschützte Inhalte verwenden, künftig einfach dann gegen Vergütung, höchstwahrscheinlich eben via Kollektivlizenzen mit den Verwertungsgesellschaften.
2: Okay, und Stichwort Konsumententhema?
3: Sarah Stalder und auch der eidgenössische Datenschutz- und Öffentlichkeitsbeauftragte sagen, Transparenz sei nötig und man solle vorsichtig vorgehen im Netz. Es ist ein gewisser Aufwand für die Nutzerinnen und Nutzer, alles genau durchlesen und genau überlegen, wo man das Häkchen setzt, zum Beispiel eben bei Cookies und ähnlichen Technologien. Man muss sich immer fragen, was geschieht genau mit meinen Daten? Der Konsumentenschutz und der EDÖB raten zu Datensparsamkeit, zum Löschen von Cookies und eben genau alle Einstellungen, Banner und so weiter genau durchzugehen.
2: Trotzdem aber irgendwie weiterhin eine Blackbox, was mit den Daten passiert.
3: Ja, wo urheberrechtlich geschützte Werke im Netz zirkulieren und was mit den Daten als Konsument, Konsumentin geschieht, das ist sehr schwierig zu überblicken und von Privaten, denke ich, kaum zu leisten. Wichtig ist daher, dass es klare gesetzliche Leitplanken gibt und dass die Bewusstsein auch in Öffentlichkeit für dieses Problemfeld entwickelt.
2: Ein schwieriges Thema. Danke für einige Informationen dazu, Raphael Zehnder. Hast du denn jetzt eigentlich sein eigenes Fazit gezogen? Wirst du in Zukunft alle AGBs durchlesen?
3: Die AGBs nicht, aber die Cookie-Banner, die schaue ich sehr genau an.
2: Mhm. So, also Sie können diesen Kulturplatz-Talk natürlich nachhören, wann immer Sie und wo immer Sie wollen. Das war's für heute. Morgen geht es um die Schweiz, die ja ein Land mit sehr hoher Mobilfunkdichte ist. Über 11 Millionen Mobiltelefone gibt's, also manche haben mehr als eins. Durchschnittlich 3 bis 3,5 Stunden pro Tag beschäftigen wir uns mit diesem Gerät. Frage, sind wir abhängig? Welche Macht haben die Handys über uns? Das Thema morgen im Kulturplatz-Talk.

0: 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Heute Dienstag, den 19. Mai, vertiefen wir diese Themen. Die EU schützt die eigene Stahlindustrie. Bereits ab dem 1. Juli sinkt die zollfreie Einfuhrmenge stark und darüber hinaus gelten harsche Strafzölle. Das schauen wir uns gleich genauer an und fragen, was das für die Schweizer Stahlindustrie bedeutet. Dann Bahnausbauprojekte in der Schweiz. Es brauche rasch Verbesserungen beim Bund und bei den Bahnunternehmen, damit die Kosten nicht aus dem Ruder laufen. Das sagt die Geschäftsprüfungskommission des Ständerats. Die neue agile Arbeitswelt. Sie stellt nicht nur höhere Anforderungen an die Angestellten, sondern auch an die Führungskräfte.
1: Weil die Hierarchie verliert ihre Legitimation. Und das bedeutet, führen über eine Position hinaus, über eine Hierarchie und auch über Anweisen und Kontrolle, das ist in diesem System so eigentlich nicht mehr vorgesehen.
0: Sagt Jutta Rump, Professorin für Betriebswirtschaftslehre, im Echo-Gespräch. Und kein anderes Tier genießt im Schweizer Parlament so viel Unterstützung wie die Biene.
2: Es gibt immer wieder ein Parlamentarierfrühstück mit einer Honigdegustation,
0: sagt Peter Häcklin, Ständerat und Co-Präsident der parlamentarischen Gruppe Bienen. Klar, dass einige ihrer Mitglieder auch die heute lancierte Volksinitiative zum Schutz der Bienen unterstützen. Das Europäische Parlament hat heute mit überwältigender Mehrheit Schutzmaßnahmen für die europäische Stahlindustrie beschlossen. Mit erstaunlicher Offenheit bekennt sich die EU zu einer protektionistischen, also beschützenden Industriepolitik. Das sind schlechte Nachrichten für die Schweizer Stahlproduzenten, die von den Schutzmaßnahmen der EU negativ betroffen sein werden. Die Schweizer Außenhandelspolitik sollte sich zudem darauf einstellen, dass diese neue Realität in der EU nicht auf die Stahlbranche beschränkt bleiben wird. Die Analyse von EU-Korrespondent Charles Liebherr.
3: Die Kontingente für Stahl, die zollfrei in die EU importiert werden können, werden ab Juli dieses Jahres halbiert. Der Zoll auf Einfuhren von Stahl wird in der EU nahezu verdoppelt auf 50%. Diese drastischen Schutzmaßnahmen für die Stahlproduzenten in der EU erhalten im EU-Parlament eine fast uneingeschränkte Zustimmung von allen Parteien aus allen Mitgliedstaaten. Es applaudieren die Wirtschaftsverbände und der Europäische Gewerkschaftsbund. Endlich, höchste Zeit, vorbei die Zeit der Naivität. Europa muss seine Industrie schützen. Bei keiner anderen Sache ist im Plenum so viel Übereinstimmung zu hören. Weil die Diagnose unbestritten ist, China, aber auch Indien oder die Türkei schwemmen den EU-Stahlmarkt mit Billigprodukten zu Dumpingpreisen. Die globalen Überkapazitäten bei der Produktion übersteigen die europäische Nachfrage um das Fünffache. Das kostet Hunderttausende Arbeitsplätze in Europa. Darum das explizite Bekenntnis aller Parteien und Verbände zum wettbewerbsverzerrenden Protektionismus in der EU. Erklären lässt sich die Abkehr von der Freihandelsdoktrin in der EU zudem mit den aktuellen geopolitischen Verwerfungen. Die Stahlbranche gilt als strategisch für den Bau von kritischer Infrastruktur, für die Rüstungsindustrie und für die europäische Automobilindustrie. Das Vertrauen auf die ordnende Hand des Wettbewerbs war falsch, so der breite Konsens im Parlament. Die Schweiz als Nichtmitglied der EU und des EWR wird folglich bestraft. Das ist unfair, das streitet in der EU niemand ab. Mit maßgeschneiderten Freikontingenten soll das Schlimmste aber erträglich gemacht werden, verspricht die EU-Kommission. Der Status quo wird aber nicht zu halten sein. Zu denken geben sollte der Schweizer Politik, dass im Europäischen Parlament wiederum breit politisch abgestützt, ohne Hemmungen gefordert wird, dass der Protektionismus auf weitere Branchen ausgeweitet werden soll. Auf die Rüstungsindustrie, auf die Autoindustrie, auf Batterien oder Windturbinen. Es fehlt nicht an Begehrlichkeiten, dahin geht der Trend. Das sind schlechte Nachrichten für die Schweizer Exportindustrie, die ja vor allem eine Exportindustrie in die EU ist. Bundesrat und Parlament in der Schweiz dürfen die Kehrtwende in der EU laut kritisieren. Das ist aber nicht ausreichend. Die eidgenössische Politik muss nun konkrete Lösungswege aufzeigen, wie sich der Schweizer Industriestandort entlang dieser neuen Realitäten zu orientieren hat. Die Musterschülerin zu spielen, die weiter auf globalen Freihandel pocht, hilft wenig. Innenpolitisch gilt es nun zu klären, wie die Schweiz der EU entgegenkommen kann. Die EU verletzt den Freihandel. Die im Freihandelsabkommen fehlende Streitschlichtung hat negative Folgen für die Schweizer Stahlindustrie. Was der Schweiz fehlt, sind verbindliche Mechanismen des Interessensausgleichs mit der EU.
0: Charles Liebherr aus Brüssel. Ich wollte von Damian Rast von der SRF Wirtschaftsredaktion wissen, was die konkreten Auswirkungen für die Schweizer Stahlindustrie sind.
4: Das lässt sich aktuell noch nicht genau sagen. Das hängt nämlich davon ab, wie die Schutzmaßnahmen der EU genau ausgestaltet werden. Konkret kommt es darauf an, wie viel von welcher Sorte Stahl welches Land zollfrei in die EU exportieren kann. Darüber will die EU mit der Schweiz und anderen betroffenen Ländern in den nächsten Wochen verhandeln im Rahmen der WTO. Sicher ist, die Situation dürfte für die Stahlunternehmen in der Schweiz, die ja sowieso schon stark unter Druck sind, auch wegen der hohen Energiepreise, sicher noch schwieriger werden. Was man aber auch sagen muss, auf den Gang der Gesamtwirtschaft der Schweiz dürften die Stahlschutzmaßnahmen der EU kaum oder nur geringe Auswirkungen haben. Trotzdem ist die Sorge groß, denn Charles Liebherr hat es gesagt, die EU, die setzt zunehmend auf Protektionismus, weitere Schutzmaßnahmen werden kommen. Und das ist natürlich eine Bedrohung, denn die EU, man kann es nicht genug betonen, ist mit Abstand der wichtigste Handelspartner der Schweiz.
0: Welche Möglichkeiten hätte die Schweizer Politik, auf die Schutzmaßnahmen der EU zu reagieren?
4: Die Schweiz kann vor allem politisch-diplomatisch reagieren. Rechtlich scheint es mir keine Möglichkeit zu geben im Moment. Die Schweiz kann vor allem versuchen, bei den anstehenden Verhandlungen um die Zollfreikontingente eben gute Konditionen für sich herauszuholen. Und sie kann in Brüssel und bei anderen EU-Staaten Klinken putzen und dafür lobbyieren, dass der EU-Markt jetzt und auch künftig für sie offen bleibt. Es gibt auch Stimmen, die fordern, die Schweiz müsste ihrerseits im grossen Stil Industriepolitik betreiben, Zölle einführen oder anderweitig Druck ansetzen, zum Beispiel durch eine Erhöhung der Schwerverkehrsabgabe oder Ähnliches. Aber da scheinen mir die Möglichkeiten für ein kleines Land sehr beschränkt und die Gefahr, dass der Schuss wirtschaftlich und eben auch politisch nach hinten losgeht, die ist doch sehr gross.
0: Charles Liebherr hat es in seinem Bericht gesagt, die Schweiz muss sich auch in anderen Industriezweigen und Branchen auf europäische Schutzmaßnahmen einstellen. Welche Schweizer Unternehmen müssen sich da am meisten Sorgen machen?
4: Ich denke, vor allem kleine und mittlere Unternehmen sind unter Druck und da vor allem Unternehmen, die eben Produkte herstellen, die ersetzbar sind. Wenn der Protektionismus in der EU zunimmt, dann werden sich manche Unternehmen in diesem Bereich eines Tages vielleicht überlegen müssen, ihre Produktion in die EU zu verlegen. Allerdings lohnt sich ein Umzug meist nur für Unternehmen, die wirklich einen Großteil ihrer Produkte in der EU verkaufen. Aber bei vielen kleinen Unternehmen ist das eben nicht so. Bei denen ist der Absatz stark diversifiziert. Die verkaufen vielleicht 40% in die EU, 20% in die USA, 10% nach China. Und die haben es dann besonders schwer, weil der EU-Markt für sie zwar sehr wichtig ist, vielleicht sogar überlebenswichtig, aber dann doch nicht so wichtig, dass sich eben ein Umzug finanziell lohnt.
0: Dies ist die Einschätzung von Wirtschaftsredaktor Damian Rast. Nun zur Nachrichtenübersicht des Tages mit Kevin Kahanes. Die SBB will ihren Güterverkehr wirtschaftlicher machen und baut dafür ihr System um.
5: Konkret heißt das, die SBB sammelt künftig einzelne Güterwagen nicht mehr an so vielen Orten ein wie heute. Also zum Beispiel direkt von Anschlussgleisen großer Unternehmen. Rund 200 Mitarbeitende müssen sich laut der SBB auf einen neuen Arbeitsort einstellen. Sie werden an Standorte verlegt, wo es mehr Nachfrage gebe. Das neue Modell soll ab dem Fahrplanwechsel im Dezember gelten. Damit soll der Güterverkehr effizienter werden und ab 2033 selbsttragend sein. Der Schienengüterverkehr wird auch vom Bund finanziell unterstützt. Er kämpft seit Jahren mit Defiziten. Im letzten Jahr gab es ein Minus von 126 Millionen Franken. Die Schweizer Flugsicherung SkyGuide will bis zu 220 Stellen abbauen bis Ende nächstes Jahr. Dazu habe sie ein Konsultationsverfahren gestartet, schreibt SkyGuide. Sie begründet den Abbau unter anderem mit steigenden Kosten und mit komplexen internen Strukturen. Ziel der Maßnahme sei es, den Betrieb langfristig zu sichern. Betroffen sein könnten die Standorte Genf und Dübendorf im Kanton Zürich, schreibt SkyGuide. Die operativ tätigen Fluglotsen seien von den Entlassungen ausgenommen. Die Flugsicherung bleibe jederzeit gewährleistet. Bei SkyGuide arbeiten derzeit laut eigenen Angaben 1500 Personen. Es bleibt dabei, weil Baufirmen im Kanton Graubünden über Jahre hinweg Preise abgesprochen haben, müssen sie nun Strafen in Höhe von total 4,7 Millionen Franken zahlen. Das hat das Bundesgericht entschieden und Beschwerden der Firmen abgewiesen. Aufgeflogen war das Baukartell vor über 10 Jahren wegen eines Whistleblowers.
0: Dutzende vermeidbare Todesfälle an der Zürcher Herzklinik haben Anfang Monat zu reden gegeben. Nun sollen die Verfehlungen untersucht werden.
5: Die Staatsanwaltschaft des Kantons Zürich will die Vorkommnisse an der Herzklinik des Universitätsspitals aufarbeiten. Mit einem Team aus 4 spezialisierten Staatsanwältinnen und Staatsanwälten aus 3 Kantonen. Es geht dabei unter anderem um den Vorwurf der fahrlässigen Tötung. Ein Bericht war zum Schluss gekommen, dass in der Herzklinik von 2016 bis 2019 rund 70 Personen mehr gestorben sind, als statistisch zu erwarten gewesen wäre. Ins Ausland. Der Chef der Weltgesundheitsorganisation WHO zeigt sich zutiefst besorgt über den Ebola-Ausbruch in Kongo-Kinshasa und in Uganda. Besorgniserregend seien das Ausmaß und die Geschwindigkeit des Ausbruchs. Mittlerweile gäbe es mehr als 500 Verdachtsfälle und mutmaßlich 130 Todesopfer, so der WHO-Chef in Genf. Bestätigt sind bisher 32 Ebola-Fälle. Noch heute soll das Notfallgremium der WHO tagen und den Ebola-Ausbruch besprechen. Am Wochenende hatte die Weltgesundheitsorganisation wegen des Ebola-Ausbruchs einen internationalen Gesundheitsnotstand ausgerufen. Sie betonte aber, es bestehe keine Gefahr für eine Pandemie. Zum Krieg um die Ukraine. Über Estland hat ein Kampfjet der NATO eine mutmaßlich ukrainische Drohne abgeschossen. Das sagt der Verteidigungsminister von Estland. Im benachbarten Lettland hat die Armee die Bewohner in der Nähe der russischen Grenze aufgerufen, wegen möglicher Drohnen in den Häusern zu bleiben. Die Ukraine hat in den letzten Wochen ihre Angriffe auf Russland verstärkt, mit Drohnen, die eine große Reichweite haben. In den letzten Wochen sind mehrere ukrainische Drohnen in den Luftraum von Finnland, Lettland, Litauen und Estland eingedrungen. Diese NATO-Länder grenzen an Russland. Die Börsendaten von 18.12 Uhr geliefert von SIX. Der Swiss Market Index schließt bei 13.365 Punkten plus 0,9%. Der Dow Jones Index in New York fällt um 0,5%. Der Euro wird zu 91,64 Rappen gehandelt, den Dollar gibt es für 78,99 Rappen. Es bleibt der Blick aufs Wetter. Bis morgen ist es bewölkt und stellenweise regnet es etwas. Im Flachland wird es am Nachmittag freundlicher. An den Bergen sind aber weitere Schauer möglich. Die Temperatur im Norden 20 Grad, im Süden bis zu 23 Grad.
0: Verschiedene Ausbauprojekte der Bahn verzögern sich und kosten deutlich mehr als ursprünglich geplant. Deshalb hat die parlamentarische Aufsicht die Planung von Bahnausbauprojekten genauer angeschaut. Sie kommt nun zum Schluss, es braucht rasch Verbesserungen beim Bund und bei den Bahnunternehmen, wenn es um die Kosten geht. Aber auch längerfristig gäbe es Verbesserungspotenzial, um große Bahninfrastrukturprojekte besser zu planen und zu steuern. Aus dem Bundeshaus Christine Wanne.
6: Der Bahnhof Lausanne bleibt noch für Jahre eine Baustelle und beschlossene Ausbauprojekte verschlingen 14 Milliarden mehr als eingeplant. Solche Schlagzeilen haben die parlamentarische Aufsicht aufgerüttelt. Die Geschäftsprüfungskommission des Ständerats hat die Abläufe im Bundesamt für Verkehr, BAV, unter die Lupe genommen und festgestellt,
7: dass grundsätzlich das Vorgehen des BAV bei der Steuerung und Beaufsichtigung der Bahninfrastrukturvorhaben effizient ist.
6: Sagt die Urner Ständerätin Heidi Zkracken, sie ist Mitglied der GPK. Wenn es aber um die Mehrkosten von Projekten geht, verlangt die GPK Verbesserungen. Denn aktuell könne das Bundesamt nur unzureichend eingreifen. Das liege daran, wie es organisiert sei und daran, dass die Bahnunternehmen, die ihre Anlagen planen und bauen, früher über Informationen zu Zeitplan und Kosten verfügen. Heidi Zkracken fordert
7: beispielsweise, dass die Steuerung und Aufsicht verbessert wird, dass verbesserte Schätzungen der Kosten zuhanden des Parlaments gemacht werden und insbesondere, dass man unverzüglich ein Monitoring der Projektkosten vornimmt und dieses stärkt und verbessert.
6: So sollen die Bahnunternehmen rasch über Verzögerungen oder Mehrkosten informieren. Zudem soll das Bundesamt die Bahnausbauprojekte risikobasiert begleiten, also komplexen Projekten mehr Aufmerksamkeit schenken. Ferner hinterfragt die Kommission, dass zwischen Ausbau und Unterhalt der Bahninfrastruktur unterschieden wird. Das gilt für die Finanzierung, für die Genehmigung, die Steuerung sowie für die Organisation des Bundesamts. Das könne zu Problemen in der Koordination führen, hält die GPK fest. Andere Lösungen ließen sich finden im Vorhaben Verkehr 45 des Bundesrats, das die Projekte zukünftiger Verkehrsinfrastrukturen stärker strategisch gewichten will. Mitte-Politikerin Skracken.
7: Wir sind der Ansicht, dass die notwendigen Schritte jetzt auch eingeleitet worden sind, insbesondere auch eine stärkere strategische Steuerung mit dem Verkehr 45. Das hat sich ja wie überschnitten und hier bemerken wir eine Dynamik, die in die richtige Richtung geht.
6: Ausbauten von Verkehrsinfrastrukturen sollen sich an einer Gesamtstrategie ausrichten, fordert die GPK und verweist auf das Parlament, das

0: Kosten. Das UVEC schlägt jetzt dem Parlament vor, im Rahmen von Verkehr 45 den Planungsprozess anzupassen und dem Parlament insbesondere Großprojekte erst dann zum Beschluss und zur Finanzierung vorzulegen, wenn ein abgeschlossenes Vorprojekt vorliegt und man eine gewisse Stabilität zu den Kosten hat.
1: Kurz, erste Veränderungen sind angestoßen. Der Bundesrat hat bis im Spätsommer Zeit, um auf die Empfehlungen der Geschäftsprüfungskommission zu reagieren.
2: Sie hören das Echo der Zeit auf Radio SRF. In der nächsten halben Stunde illustrieren wir den Zustand der russischen Wirtschaft mit einer Reportage aus einer Kleinstadt nordwestlich von St. Petersburg. Wir nehmen Sie mit nach Grönland, wo diese Woche die Future Greenland-Konferenz stattfindet. Und aus Anlass der Lancierung der Bienenschutzinitiative fragen wir, weshalb die fleißigen Honigproduzentinnen im eidgenössischen Parlament so viel Unterstützung haben. Zuerst aber wollen wir wissen, welche Eigenschaften Führungskräfte mitbringen müssen in der neuen agilen Arbeitswelt. Die fortschreitende Digitalisierung und die rasante Entwicklung bei der künstlichen Intelligenz verändern die Arbeitswelt grundlegend. Dieser Wandel beschränkt sich aber nicht nur auf den Einsatz neuer Technologien. Er verändert auch, wie wir innerhalb von Betrieben zusammenarbeiten. Sogenannte agile Prinzipien werden eingeführt und das heißt vereinfacht, Hierarchien werden flacher und Mitarbeitende sollen über die Grenzen von traditionellen Teams und Abteilungen hinaus zusammenarbeiten. Das hat Auswirkungen auf die Angestellten. Deren Rollen sind nicht mehr so klar definiert und die Arbeit verdichtet sich. Gleichzeitig nimmt die zeitliche und örtliche Flexibilität zu. Oder anders gesagt, arbeiten können wir zum Beispiel auch unterwegs, am frühen Morgen oder abends im Homeoffice. Daraus ergeben sich aber auch neue Herausforderungen für die Führungspersonen. Darüber habe ich mit Jutta Rump gesprochen. Sie ist Professorin für allgemeine Betriebswirtschaft an der Hochschule für Wirtschaft und Gesellschaft in Ludwigshafen. Sie hat mir zunächst beschrieben, worin sich traditionelle Betriebe unterscheiden von solchen, die nach agilen Prinzipien strukturiert sind.
3: Agilität bedeutet, dass man ein hohes Maß an Selbstbestimmtheit als Leitprinzip hat. Flache Hierarchien, teilweise bis zur Hierarchiefreiheit, spielt hier eine Rolle. Es ist sehr kommunikativ und agile Organisationen haben auch ein grundsätzliches Ziel, nämlich Neuerungen, Innovationen zu schaffen. Also mit anderen Worten, die Agilität in Betrieben hat dann vor allen Dingen einen unglaublichen Mehrwert, wenn es darum geht, Neuerungen zu machen und das, indem man die sogenannte Schwarmintelligenz hebt. Es geht darum, dass wir die Köpfe zusammenstecken und dadurch einen unglaublichen Hebel bekommen hinsichtlich Innovationen.
2: Welche Anforderungen stellt das an die Führungskräfte?
3: Naja, also das ist, wenn man eine sehr hohe Selbstbestimmtheit hat in diesen agilen Strukturen, ein sehr hohes Maß an Selbstorganisation, mehr oder weniger hierarchiefrei unterwegs ist, dann wird man sicherlich nicht führen können über die Hierarchie, weil das funktioniert so nicht. Also es braucht dann schon auch ein ganz bestimmtes Führungsleitbild. Es geht also darum, wie kann ich teamorientiert führen, wie bringe ich die Leute zusammen, wie kann ich sie nach ihren Stärken und Talenten einsetzen, wie kann ich dafür sorgen, dass ich genau das auch entfalten kann. Also es geht nicht nur um Fachkompetenz, sondern es geht in einem hohen Maße um Sozialkompetenz.
2: Das bedeutet aber für heutige Führungskräfte zunächst auch einmal Kontrollverlust.
3: Ja, das ist in der Tat richtig, weil die Hierarchie verliert ihre Legitimation. Und das bedeutet, führen über eine Position hinaus, über eine Hierarchie und auch über Anweisen und Kontrolle, das ist in diesem System so eigentlich nicht mehr vorgesehen. Es bedeutet nicht, dass ich als Führungskraft die Augen verschließe. Beileibe nicht, denn Führungskräfte tragen auch in dieser Welt Verantwortlichkeiten. Aber es ist eine andere Form des Kontrollierens, indem ich mit reingehe, indem ich dort auch mitarbeite, indem ich die Rahmenbedingungen gestalte, aber eben nicht mehr, indem ich jeden einzelnen Schritt kontrolliere. In einer agilen Organisation hat Führung viel mit Vertrauen zu tun, letztendlich aber auch mit dem Blick auf das Ergebnis.
2: Wenn wir uns mal die Kommunikationsmittel anschauen, da hat sich ja einiges geändert in der jüngsten Zeit. Persönliche Gespräche werden zunehmend ersetzt durch E-Mails oder Messages. Statt Sitzungen in physischen Räumen gibt es Teams-Calls im Vir-

0: virtuellen Raum. Worauf sollte die Führungsperson da achten?
1: Die Welt der Kommunikation ist jetzt sehr vielfältig geworden. Wir haben einerseits die Kommunikation in der Präsenz, wir haben die Kommunikation auf der Distanz und wir haben aber auch die Kommunikation in der hybriden Welt. Also wenn ein Teil der Mitarbeitenden vor Ort sind, vielleicht mit mir zusammen als Führungskraft, aber eben ein Teil ist auch in der Distanz dabei. Das sind sehr, sehr große Herausforderungen, die man hat. Wenn ich, wie wir beide jetzt beispielsweise, über eine Distanz miteinander reden, dann sehe ich sie nicht. Und wenn ich sie sehe, sehe ich sie nur in einem Passfotoformat, wie in einer Büstensammlung, die sie an meinem Bildschirm darstellen. Ich sehe relativ wenig von Mimik und Gestik. Ich muss extremst hellhörig sein, um bestimmte Stimmungen über das Ohr wahrzunehmen. Und ich muss in meiner Sprache, in der Kommunikation extrem präzise sein, aber gleichzeitig auch sehr empathisch. Weil ansonsten können Missverständnisse entstehen. Also mit anderen Worten, es braucht ein hohes Maß an empathischer Kompetenz, aber in einer Präzision, damit dort tatsächlich keine wertvolle Energie verloren geht. Das ist eine der höchsten Künste, die wir eigentlich haben, wenn es um das Thema Führung geht.
0: Kann man das in einem MBA oder in einer Management-Ausbildung lernen?
1: Ich glaube, man kann alles lernen. Ob das jetzt in einem MBA ist oder wo auch immer, man kann das Rüstzeug lernen. Am Ende des Tages gehört, glaube ich, auch viel dazu, praktische Erfahrungen zu sammeln, zu reflektieren und die gemachten Erfahrungen ein Stück weit auch auf den Prüfstand zu stellen. Also am Ende des Tages ist es, glaube ich, eine Kombination zwischen Theorie und Praxis.
0: Die Führungsfunktionen in Organisationen, die nach agilen Prinzipien umgebaut werden, werden ja häufig von denselben Personen übernommen, die schon in der alten Struktur Führungsposten innehatten. Gelingt ihnen der Wechsel in der Regel?
1: Also ich würde sagen, bleibt uns eine Alternative. Ich meine, wir können ja nicht die Mitarbeitenden und die Führungskräfte austauschen. Also für mich stellt sich diese Frage nicht, weil ich mein Team nicht austauschen kann. Ich kann mich auch nicht austauschen. Aber gleichzeitig realisieren jetzt nicht nur ich als Führungskraft, sondern ich glaube viele, viele andere Führungskräfte, aber auch Mitarbeitenden sehr deutlich, dass wir uns in eine bestimmte Richtung bewegen müssen. Die Rahmenbedingungen zwingen uns dazu. Wir haben im Moment eine wirtschaftliche, schwierige Lage. Wir haben eine industrielle Revolution im Sinne von Digitalisierung und künstlicher Intelligenz. Vieles wird geopolitisch gerade völlig umgekrempelt. Und uns ist doch allen klar, dass wir das tatsächlich nur schaffen, wenn wir ganz bestimmte Arbeitsprinzipien, Führungsprinzipien, die Art und Weise, wie wir miteinander zusammenarbeiten, bis hin zu der Fragestellung, dass das Geschäftsmodell auf dem Prüfstand steht, dass wir das quasi nur gemeinsam können. Und deswegen wird das auch mit den bestehenden Mitarbeitenden gelingen.
0: Agile Organisationsstrukturen, die stammen ja ursprünglich aus der Softwareentwicklung. Sie werden heute aber zum Beispiel auch in Kulturbetrieben, Medienunternehmen oder der öffentlichen Verwaltung umgesetzt. Sind sie tatsächlich in allen Organisationen sinnvoll?
1: Ich glaube, sie sind in allen Organisationen durchaus einsetzbar, aber nicht an jeder Stelle in einer Organisation. Also wenn Sie beispielsweise in einer Organisation ganz bestimmte Routinen haben, also das heißt, wir haben einen Prozess, der läuft nach einer ganz bestimmten Art und Weise durch und der ist absolut exakt durchdefiniert, dann müssen wir nicht agil arbeiten. Wenn wir aber Bereiche haben, in denen es darum geht, Dinge zu verbessern, Dinge zu ändern, dann macht das durchaus als Arbeitsform Sinn. Also mit anderen Worten, dort, wo wir klare Definitionen haben, was Prozesse betrifft, wo wir ganz klare Routinen haben, wo Dinge auch vielleicht durch den Gesetzgeber vorgegeben sind, müssen wir nicht agil arbeiten. Aber dort, wo es tatsächlich mit Veränderung einhergeht, da gehört es tatsächlich dazu, auch derartige agile Arbeitsmethoden, dort, wo es passt, auch einzusetzen.
0: Sagt Jutta Rump. Sie ist Professorin für allgemeine Betriebswirtschaftslehre mit Schwerpunkt Personalwirtschaft und Organisation. Die digitale Transformation gehört zu ihren Spezialgebieten. Russland profitiert wegen des Iran-Kriegs von erhöhten Energiepreisen. Anfang Mai vermeldete das russische Finanzministerium steigende Einnahmen aus dem Öl- und Gasexport. Doch die Gewinne bleiben immer noch weit unter dem Niveau vom Vorjahr. Und die Mehreinnahmen täuschen darüber hinweg, dass Russlands Wirtschaft in einer tiefen Krise steckt. Das spürt man überall in Russland, auch in Tichwin. Die Kleinstadt mit 50.000 Einwohnerinnen und Einwohnern liegt im Nordwesten Russlands, etwa 4 Zugstunden von St. Petersburg. Unser Korrespondent Karl McKenzie hat Tichwin besucht.
2: In der Garderobe der Möbelfabrik in Tichwin hängt ein großes Bild von Ingvar Kamprad. Der IKEA-Gründer besuchte die Fabrik 2004, bald nach ihrer Eröffnung als IKEAs erste Produktionsstätte in Russland. Dmitri Krylov zieht Sicherheitsschuhe und Schutzbrille an und führt über das Gelände. Der Werkmeister zeigte die Sägen, Fräsen und Lackieranlagen, damals auch Kamprad. Er sagte, gut macht ihr das, Leute. Hier haben wir eine Zukunft, erinnert sich Dmitri. Doch nach dem Angriff auf die Ukraine im Februar 2022 verließ IKEA den russischen Markt. Die Schweden stoppten die Produktion und suchten für die Fabrik einen Käufer. Das kam unerwartet, sagt Dmitri. Wir dachten, IKEA sei unpolitisch, aber dann zogen sie sofort ab. Das war enttäuschend. Und doch, das Kamprad-Foto bleibt. Opa Ingvar ist auch heute die Inspiration für unseren Möbelbau, so Dmitri. Obwohl die Fabrik vor 4 Jahren ohne Eigentümer, Kunden oder Kapital dastand, läuft sie heute wieder. Als IKEA ging, waren wir im Schockzustand, sagt Geschäftsleiter Wladimir Ivanov in einem gläsernen Sitzungszimmer. Gerade deshalb gingen wir wieder zur Arbeit, um den Maschinenlärm zu hören, um nicht den Verstand zu verlieren. Um den Betrieb zu finanzieren, verkaufte Ivanov einen Teil der Holzbestände, die IKEA hinterlassen hatte. So konnten wir die Produktion direkt wieder aufnehmen, so Ivanov. Statt in den IKEA-Kaufhäusern verkauften sie ihre Möbel nun online. Die Fabrik konnte sich hinüberretten, bis ein russischer Eigentümer gefunden war. Sie wurde als Beispiel für russische Widerstandskraft gefeiert, trotz Bruch mit dem Westen. Doch inzwischen macht sich der Druck auf die Wirtschaft bemerkbar, auch in Tichwin. Das Eisenbahnwerk in Tichwin beschäftigte einst 9.000 Angestellte, knapp ein Fünftel der Einwohnerinnen und Einwohner. Der Krieg brachte zunächst einen Boom. Riesige Rüstungsausgaben kurbelten die Wirtschaft an, ließen die Arbeitslosigkeit sinken und die Löhne steigen. Sergei arbeitete im Eisenbahnwerk als Maschinenbauer. Zu Beginn des Krieges wurde sein Lohn verdoppelt, auf rund 1.000 Franken im Monat. Für eine kleine Stadt war das fabelhaft, sagt er in einem Café im Zentrum von Tichwin. Doch 2025 kippte die Lage. Die Fabrik baut Güterwagen für die russischen Eisenbahnen, aber diese geben kaum mehr Bestellungen auf, sagt Sergei. Das Werk führte Kurzarbeit ein. Sergei wurde in eine Abteilung versetzt, wo die Arbeit härter und schlechter bezahlt war. Da entschied ich zu gehen. Solche Fälle sind häufig, Entlassungen sind selten. Viele russische Arbeitgeber verschlechtern eher die Anstellungsbedingungen, statt Abfindungen zu zahlen. Der Boom ist vorbei. Die Rüstungsausgaben und die Lohnerhöhungen ließen die Inflation stark ansteigen. Der hohe Leitzins der Zentralbank soll diese bekämpfen. Doch das wiederum verteuert Kredite und bremst nun alle Branchen, die nicht vom Militärbudget profitieren. Das trifft die russischen Eisenbahnen hart. Weniger Produktion und weniger Käufe bedeuten viel weniger Gütertransport. Der Staatskonzern ist hoch verschuldet. Ein Wolkenkratzer in Moskau, den er erst vor 2 Jahren erwarb, wird nun schon wieder verkauft. Sergei arbeitet heute bei einem Handy-Reparaturservice. Sein Lebensstandard ist gesunken, selbst kleine Ausgaben überlegt er sich gut. Eine Wohnung können wir uns schon gar nicht leisten, so Sergei. Auch deshalb hätten seine Freundin und er die Familienplanung aufgeschoben. Die Lage ändert sich ständig. Wir planen nur noch von Tag zu Tag. Die Arbeitslosenquote in Russland ist niedrig. Dennoch werden Hunderttausende Russinnen und Russen ärmer. Studien zeigen, dass vor allem Männer, die unter der Armutsgrenze leben, sich von der Armee rekrutieren lassen. In dieser Region liegt der Rekrutierungsbonus bei 3 Millionen Rubel, so Sergej, das 30-fache seines alten Monatslohns. Die Rekruten hätten oft Schulden oder steckten in einer Lebenskrise, sagt er. Ein Bekannter von mir konnte nicht aufhören zu trinken, obwohl er das Saufen satt hatte. Am Ende unterschrieb er den Armeevertrag, einfach um da rauszukommen. Wer den Kriegsdienst überlebe, kehre mit viel Geld zurück. Überlegt sich auch Sergej, in den Krieg zu fahren? Ich will nicht, mir geht es noch ganz gut hier, sagt er. Aber wenn der Staat mich braucht, gehe ich schon. Russlands Militärausgaben verdrängen die zivile Wirtschaft. Diese gerät in die Rezession. Selbst Erfolgsgeschichten trifft es. Auch die Nachfrage nach Möbel sinkt jetzt. Die Möbelfabrik in Tichwin musste die Produktion kürzlich zeitweise stoppen, weil Kunden Rechnungen nicht bezahlten. Seit IKEA gegangen ist, schreibt sie hohe Verluste.
0: Anfang Jahr blickte die Weltöffentlichkeit gebannt auf eine riesige, aber schwach besiedelte Insel im hohen Norden. Grönland war nach wiederholten Aussagen von US-Präsident Donald Trump zum Spielball der Geopolitik geworden. Mittlerweile hat sich dieser Fokus mit dem Iran-Krieg zwar etwas verschoben, aber die US-Regierung hat ihre Ansprüche auf die autonom regierte Arktisinsel nicht aufgegeben. Wie genau diese umgesetzt werden sollen, wird sich an der bevorstehenden internationalen Konferenz zur Zukunft Grönlands zeigen, die ab heute im grönländischen Hauptort Nuuk stattfindet. Von dort berichtet Nordeuropa-Korrespondent Bruno Kaufmann.
3: So ändern sich die Zeiten. Als der damalige grönländische Ministerpräsident Mutte Egede vor 2 Jahren die letzte Future Greenland-Konferenz, eine Art WEF für den arktischen Raum, eröffnete, standen noch der Umgang mit den Folgen der Pandemie und die Rolle der Fischwirtschaft im Mittelpunkt des Interesses. In diesem Jahr sieht es ganz anders aus. Es geht um nichts weniger als die Existenz des Landes. Für den Direktor des öffentlich-rechtlichen grönländischen Radio- und Fernsehsenders KNR, Hans-Peter Poulsen, ist Grönland gleich mehrfach gefordert. Noch vor wenigen Jahren bestand unser Land aus ganz verschiedenen, voneinander ziemlich unabhängigen lokalen Gemeinschaften. Jetzt aber betreiben wir Nation-Building im Schnellzugtempo und wehren uns gleichzeitig gegen Übernahmeversuche unserer Nachbarn. Das zeigt sich daran, dass in diesem Jahr doppelt so viele ausländische Vertreterinnen und Vertreter zur Future Greenland-Konferenz angemeldet sind als noch bei der letzten Ausgabe. Darunter der Sondergesandte des US-Präsidenten für Grönland, der Gouverneur von Louisiana, Jeff Landry. Für die Vorsitzende der Außenpolitischen Kommission im grönländischen Parlament, Pippaluk Lünge, bietet die Tagung zur Zukunft Grönlands zudem die Möglichkeit, einen Hilferuf an die Welt abzusetzen.
4: Stay connected with the European nations and Canada and Iceland.
3: Wir müssen uns jetzt mit Europa, Island und Kanada verbinden, sodass wir nicht vergessen gehen. Denn noch immer hält das Weiße Haus an seinem Anspruch auf unser Land fest.
4: I'm hoping that the world don't forget that Greenland is still in the eyes of the White House.
3: Tatsächlich habe sich der amerikanische Kurs gegenüber Grönland massiv verändert, sagt der Leiter des Außen- und Sicherheitspolitischen Institutes an der Universität Grönland, Rasmus Leander Nielsen. Als Washington sein neues Konsulat hier in Nuuk vor 6 Jahren eröffnete, ging es vor allem um Softpower, Dialoge und Hilfeleistungen. Davon ist im Moment nichts mehr zu spüren. Leander Nielsen weist darauf hin, dass stattdessen andere Länder diese Form der diplomatischen Arbeit in Grönland aufgenommen haben. Die Europäische Union hat eine große Vertretung eröffnet. Vor wenigen Wochen eröffneten Kanada und Frankreich ihre neuen Konsulate. Nuuk wird immer mehr zu einem diplomatischen Hotspot. In Grönland sind viele Menschen gespannt darauf, wie sich die offiziellen amerikanischen Vertreter, neben dem Sondergesandten Landry wird auch Trumps Botschafter in Kopenhagen auftreten, in den kommenden Tagen verhalten werden. Letzte Woche wurde bekannt, dass Nuuk und Kopenhagen mit Washington über die Eröffnung von 3 neuen amerikanischen Militärstützpunkten im südlichen Grönland verhandeln. Wie die meisten in Grönland hofft nun auch Rasmus Leander Nielsen, dass nach den vielen Drohungen und Ankündigungen aus dem Weißen Haus von Anfang Jahr die Beziehungen zwischen Nuuk und Washington wieder auf eine Ebene des gegenseitigen Respektes zurückgeführt werden können. Um das zu schaffen, ist die indigene Arktisnation aber auch auf die Unterstützung anderer Länder in der NATO und der EU angewiesen. Etwas, was durch die wachsende Zahl ausländischer Vertretungen in Nuuk derzeit nicht nur mit Worten, sondern eben auch mit Taten unterstrichen wird.
0: Die Biene soll durch die Bundesverfassung geschützt werden. So verlangen es Bienenfreunde, die heute eine Initiative lanciert haben. Diese verlangt, das Bienensterben soll gestoppt und die Bestäubung muss gesichert werden. Ihr Anliegen ist politisch breit abgestützt. Im Parlament sind beinahe 90 Nationalrätinnen und Ständeräte aller Parteien Mitglieder der parlamentarischen Gruppe Bienen. Die Biene verbindet, mit den Bienen können es alle, hat Inlandredaktor Matthias Baumer erfahren.
5: Die Biene ist tugendhaft, fleißig, sozial. Im geheimnisvoll organisierten Staat herrscht die Königin wohl umsorgt von Arbeiterinnen, die selbstlos, klaglos im Dienste des Volkes schuften. Nektar sammeln, Larven aufziehen und die den Männchen den Heldentod lassen, wenn sie nach Hochzeitsflug und Königinnenbegattung erledigt vom Himmel fallen. Der Mensch sei fasziniert, sagt Peter Häcklin, der nicht nur Ständerat, sondern auch Co-Präsident der parlamentarischen Gruppe Bienen ist. Denn
6: sie geben am Schluss für uns den feinen Honig.
5: Und dieser süße, feine Honig ist ein nicht zu unterschätzender Faktor, weshalb die Biene überhaupt und auch im Parlament so beliebt ist. Denn im Rahmen dieser Gruppe Bienen sei es so:
6: Es gibt immer wieder ein Parlamentarierfrühstück mit einer Honigdegustation.
5: Wer im Parlament möchte solches nicht genießen und somit Teil dieser Gruppe Bienen sein, die groß ist, bei der von Ator bis Zibach alle dabei sind, alle Landessprachen, Berg und Tal, Stadt und Land, Anwalt, Industrielle oder Bauer. Ob eine Rechte, ein Mittlerer, ein Evangelischer, eine Linke, bei den Bienen sind alle dabei. Ein kleiner Vergleich. In der parlamentarischen Gruppe Spirituosen sitzen nur 14 am Tisch. In jener zu Zoll- und Grenzsicherheit sind sie nur zu dritt. Dort gibt es auch kein Honigfrühstück.
6: Ich staune immer wieder, wie viele Personen da kommen und den Honig versuchen und sie auch immer wieder sehr überrascht sind über die Vielseitigkeit des Honigs,
5: sagt Peter Häcklin. Bienen verbinden. Bienen sind nett. Auch nicht bedrohlich. Mit ihren großen Facettenaugen und den pelzigen Härchen, den durchsichtigen Flügelchen. Für die Bienen sind alle für einen Liebling der Menschheit seit Jahrtausenden. Honig, die Speise der Götter, im alten Ägypten die Quelle der Unsterblichkeit. Honig, nicht Birnendicksaft.
6: Es hat eine große kulturgeschichtliche Bedeutung. Ja, es geht wahrscheinlich noch viel weiter zurück, wahrscheinlich bis in die Urzeiten unserer Zivilisation.
5: Zudem sei die Biene als Haustier
6: einfacher als eine Katze oder einen Hund, weil die Bienen fliegen allein. Oder wenn ich nicht zu Hause bin, die fliegen trotzdem.
5: Sagt Ständerat Häcklin, der Besitzer von 12 Bienenvölkern und einem alten Bienenhaus ist. Und die Biene als Repräsentantin der bedrohten Balance, der Natur, des Artensterbens, der gefährdeten Nahrung, die wir nur dank ihrer Bestäubung haben, sie führt uns unsere Abhängigkeit von ihr vor. Folgerichtig ist sie auch ein politisches Tier. In der Geschäftsdatenbank des Parlaments ploppen 191 Einträge zum Stichwort Bienen auf. Bienen sind sogar beliebter als Hunde. Da gibt es nur 145 Einträge. Bei Spinnen sind es 13, der Blutegel hat 0. Über unser aller Biene, eine Volksinitiative gegen das Bienensterben und für eine sichere Bestäubung zu führen und dies in die Verfassung zu schreiben, ist somit doch eine einfache Sache.
6: Das ist nicht so einfach. 100'000 Unterschriften zusammenbringen ist eine grosse Aufgabe, auch wenn man dafür Sympathie hat.
5: Peter Häcklin will nicht zu euphorisch wirken. Das Initiativkomitee um ihn will keine Unterschriften von kommerziellen Sammelfirmen kaufen, will alle selber sammeln. So wie es die Biene auch tun würde.
0: Wir haben für heute ausgesumst. Das war das Echo der Zeit vom Dienstag, dem 19. Mai, mit dem Redaktionsschluss um 18.42 Uhr. Verantwortlich für die Sendung ist Christoph Forster, für die Nachrichten Thomas Fuchs. Mein Name Matthias Kündig.
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8: Annelies Berger für Sie am Mikrofon. Ab 20 Uhr gibt's hier Jazz in Concert zu Miles Davis. Seinen 100. könnte er heuer feiern. Gleich mehr dazu. Hier erstmal Cannonball Adderley, That Bear.

Schon fast sphärisch diese Musik aus Island mit dem Gitarristen Ómar Guðjónsson und Quintett Avi Maisie. 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
1: Und hier heißt es jetzt Jazz in Concert. Am Mikrofon Florence Pariswil. Schön, sind Sie dabei. Heute in der Sendung steht ein Musiker im Mittelpunkt, und zwar niemand anderer als der Miles Davis.

Am 26. Mai 1926 ist er in der kleinen Stadt Alton im Bundesstaat Illinois geboren. Dieses Jahr würde der Trompeter also seinen 100. Geburtstag feiern. Bei dieser Gelegenheit werfen wir einen Blick zurück auf sein Werk oder genauer gesagt auf seine Live-Karriere. Miles Davis war sein Leben lang viel auf Tour, auch in Europa, und so manche von diesen Konzerten wurden aufgenommen. In solche Aufnahmen, solche bisher ungesendeten Aufnahmen, tauchen wir heute ein. Wir fangen im Jahr 1967 an in Helsinki. Dort hat Miles Davis im Quintett gespielt, zum Beispiel das Stück, das hier im Hintergrund schon läuft, Footsteps. Footsteps.

Die letzten Noten von Wayne Shorters Solo am Saxophon im Stück von Thelonious Monk, Round Midnight. Und davor haben wir Footsteps gehört, eine Komposition von Wayne Shorter selbst. Diese Aufnahme ist vom 1.

Williams gerade mal 21. In dieser Formation hat Miles Davis 1967 sein Album Nefertiti aufgenommen. Das war das letzte ganz akustische Album seiner Karriere. Danach hat er angefangen, mit elektronischen Instrumenten zu experimentieren. Und das hören wir auch bei diesem nächsten Konzert. Im Herbst 1971 war Miles Davis mit einem Septett in Europa unterwegs. Übrigens haben sie da auch einen Zwischenstopp in Zürich gemacht. Wir hören die Band aber ein paar Tage nach Zürich, und zwar in Brüssel am Newport Jazz Festival. Den elektronischen Touch geben hier unter anderem Michael Henderson am E-Bass und Keith Jarrett am Rhodes Piano und am Fender Organ, also zwei elektronische Tasteninstrumente. Wir hören gleich eine halbe Stunde von diesem Konzert, angefangen mit What I Say.

It's About That Time, eine Komposition von Miles Davis. Den hören wir hier im Septett mit einer sehr präsenten Rhythm Section, die den Groove angibt. Das sind Ndugu Chancellor am Schlagzeug und Don Alias und James Mtume an den Congas und Perkussion. Das ist eine Aufnahme vom Newport Jazz Festival in Brüssel aus dem Jahr 1971. Sie hören Jazz in Concert, am Mikrofon Florence Bariswil. In der heutigen Sendung hören wir Konzertaufnahmen vom berühmten Jazz-Trompeter Miles Davis. Dieses Jahr, am 26. Mai, wäre er 100 geworden. Ganz so alt wurde Miles Davis aber nicht. Er ist im Jahr 1991 65-jährig gestorben. Zu Miles Davis' Lebzeiten ist so einiges in der Welt passiert. Zum Beispiel herrschte während dem größten Teil seines Lebens der Kalte Krieg. Und das nächste Konzert, das wir hören, ist indirekt damit verwickelt. In den 70er Jahren, also mitten im Kalten Krieg, gab es nämlich eine Lockerung der diplomatischen Beziehungen zwischen Westen und Osten. Und in dieser Zeit gab es dann auch wieder mehr kulturellen Austausch, unter anderem zwischen den USA und dem ehemaligen Jugoslawien. Deswegen gab es dann einige Jahre lang eine Ausgabe des Newport Jazz Festivals in Belgrad, also im heutigen Serbien, unter dem Namen Newport in Belgrade. Und da haben viele große Jazzmusikerinnen und Musiker aus den USA gespielt, darunter eben auch Miles Davis. Wir tauchen in eines von diesen Konzerten in Belgrad ein. Am 7. November 1973 war das und wir fangen an mit dem Stück Calypso Frelimo. Mit einem Intro von Dave Liebman an der Flöte.

Tune in 5, Miles Davis im Septett am Jazz Festival Newport in Belgrade 1973, eine spezielle Ausgabe des Newport Jazz Festivals im damaligen Jugoslawien. Mit Miles Davis spielen Dave Liebman am Saxophon und an der Flöte, Pete Cozy und Reggie Lucas beide an der Gitarre, Michael Henderson am E-Bass, James Mtume an den Congas und der Perkussion und Al Foster am Schlagzeug. In dieser Zeit, den frühen 70er Jahren, hat sich Miles Davis' gesundheitlicher Zustand immer mehr verschlechtert und 1975 ist er dann 5 Jahre lang ganz aus der Musik ausgestiegen. Miles Davis hat in dieser Zeit kaum Trompete gespielt und wie er selbst in seiner Autobiografie schreibt, statt Musik zu machen, hat er vor allem sehr viele Drogen genommen. Turbulente Zeiten waren das also, bis Miles Davis endlich wieder die Trompete in die Hand nahm und Musik aufgenommen hat. 1981 kam The Man with the Horn. Das war Miles Davis' erstes Studioalbum nach fast 10 Jahren und darauf folgte Star People im Jahr 1983. Mit dieser neuen Musik im Gepäck ist Miles Davis wieder auf Tour gegangen. Auf dieser nächsten Aufnahme treffen wir ihn an am Pori Jazz Festival in Finnland. Das war im Juli 1984 und wir starten mit dem rockigen Groove vom Stück Speak.

Star People, ein Stück von Miles Davis vom gleichnamigen Album. Hier am Schluss hören wir ganz prominent den Gitarristen John Scofield auf dieser Konzertaufnahme vom Pori Jazz Festival in Finnland aus dem Jahr 1984. Rockig, funky, elektronisch, so klang Miles Davis im späteren Teil seiner Karriere. Nicht alle mögen diesen Sound, auch schon zu Miles Davis' Lebzeiten war diese Art Musik umstritten. Miles Davis ließ sich aber offensichtlich nicht beirren und hat immer wieder Neues ausprobiert und experimentiert. In den 80er Jahren hat Miles Davis zum Beispiel auch einige große Pop-Hits gecovert. Er soll dazu gesagt haben, viele Jazz-Standards seien ja auch populäre Hits gewesen, einfach aus einer anderen Zeit. Und er würde sich quasi mit diesen Covern an die Zeiten anpassen. Zwei von diesen Pop-Covers hat er in sein Konzertrepertoire aufgenommen, auch in der nächsten Aufnahme aus dem Jahr 1988 in Melbourne in Australien standen sie auf der Setliste und die hören wir jetzt noch zum Schluss der Sendung. In dieser achtköpfigen Band spielt übrigens zur Abwechslung auch mal eine Frau mit. An der Perkussion hören wir die dänisch-amerikanische Musikerin Marilyn Mazur und vielleicht haben Sie das erste Lied schon erkannt. Das ist Michael Jacksons Song Human Nature.

0: Time After Time, der Hit von Cyndi Lauper. Der war in den 80er Jahren auch in den Top 10 der Schweizer Hitparade. Hier spielt den Song Miles Davis in einer achtköpfigen Band an einem Konzert in Melbourne im Jahr 1988. Und damit kommen wir zum Schluss der Sendung. Eine Reise durch die 60er, 70er und 80er Jahre war das heute mit dem berühmten Jazztrompeter Miles Davis, der dieses Jahr 100 geworden wäre. Die Konzertaufnahmen wurden von verschiedenen Rundfunksendern gemacht und von der EBU für SRF zur Verfügung gestellt. Die Infos zur gespielten Musik finden Sie in den Shownotes. Das war's für heute hier in Jazz in Concert. Mein Name ist Florence Bariswil. Danke fürs Zuhören und bis zum nächsten Mal.
1: Die Nachrichten von SRF um 10 mit Kevin Gahannes. Auch hierzulande fürchten sich Firmen vor den neuen Stahlzöllen der EU. Der deutsche Kanzler Friedrich Merz sagt, sie sollen für die Schweiz so tief wie möglich sein. An der Zürcher Bahnhofstraße stand heute ein Großaufgebot an Feuerwehr- und Rettungswagen, weil eine Klimaanlage im Coop City ein Leck hatte. Und in Frankreich läuft eine Untersuchung gegen Nestlé wegen möglicher Schummeleien bei Perrier und Vittelwasser. Das Wetter morgen zeitweise recht sonnig, stellenweise aber auch Schauer, im Süden recht sonnig. Das Europäische Parlament will die Stahlindustrie besser vor billigen Importen schützen, beispielsweise aus Asien. Das hat es heute beschlossen. Die Kontingente für Stahl, der zollfrei in die EU importiert werden kann, sollen halbiert werden. Für den Rest sollen die Zölle fast verdoppelt werden. Betroffen wären auch Stahlimporte aus der Schweiz. Bundespräsident Guy Parmelin hatte die Pläne bereits vor dem Entscheid als nicht akzeptabel bezeichnet. Heute bekam er Unterstützung von Deutschland bei seinem Besuch in Berlin. Der deutsche Kanzler Friedrich Merz sagte:
2: So geringe Zölle wie möglich sind zum gegenseitigen Nutzen unserer beiden Länder. Wir vertreten beide Länder, die stark im Export tätig sind. Und deswegen haben wir beide ein hohes Interesse daran, auch Zölle im bilateralen Handel zwischen der EU und der Schweiz so niedrig wie möglich zu haben.
1: In Kraft treten sollen die neuen Regeln für Stahlimporte im Juli. Dafür müssen aber auch die EU-Länder noch zustimmen. In einem Warenhaus an der Zürcher Bahnhofstraße ist am Nachmittag Kältemittel ausgetreten aus einer Klimaanlage in einem Technikraum. Das Coop City St. Annahof wurde in der Folge evakuiert. Mehrere der rund 300 evakuierten Personen hätten über Unwohlsein und Schwindel geklagt. 4 hätten zur weiteren Kontrolle in Spitäler gebracht werden müssen. Warum es zum Zwischenfall kam, ist noch unklar, sagt Julia Graf von den Rettungsdiensten.
3: Wieso die Kälteanlage ein Leck hat, kann man im Moment nicht sagen. Da werden jetzt auch die Ermittlungen zeigen. Man hat den Austritt aber stoppen können. Man hat auch Messungen durchgeführt und keine weitere Gefahr feststellen können. Und darum hat man auch jetzt nach rund 2,5 Stunden das Gebäude wieder freigeben.
1: Wegen des Zwischenfalls an der Zürcher Bahnhofstrasse waren auch mehrere Tramlinien umgeleitet worden. Die wichtige Handelsroute, die Straße von Hormuz, müsse wieder geöffnet werden, sonst drohe eine weltweite Ernährungskrise, das sagen die Finanzminister der großen Industriestaaten, der sogenannten G7. Hintergrund ist, dass der Iran die internationale Route blockiert. Das setze auch die Lieferketten für Lebensmittel unter Druck. Bald könnten bis zu 50 Millionen Menschen weltweit von Hunger betroffen sein, so der französische Finanzminister. Es brauche eine dauerhafte Lösung des Konflikts und die Straße von Hormuz müsse offen und frei von Gebühren sein. In Frankreich haben die Behörden 2 Standorte des Schweizer Lebensmittelkonzerns Nestlé durchsucht, unangekündigt. Das berichtet France Info. Es gehe um Untersuchungen rund um Betrugsvorwürfe bei Nestlé Waters. Eine Konsumentenschutzorganisation sagt, das Unternehmen habe Wasser als natürliches Mineralwasser bezeichnet, obwohl dieses mit einem speziellen Verfahren behandelt worden sei. Nestlé Waters sagt gegenüber France Info, man kooperiere mit den Behörden. zur Eishockey-Weltmeisterschaft in der Schweiz. Da hat Österreich Lettland geschlagen 3:1 und Norwegen gewann gegen Italien 4:0. Zu weiteren Meldungen des Tages in der Übersicht. Nach Verzögerungen und Mehrkosten bei Bahnprojekten verlangt die Geschäftsprüfungskommission des Ständerats Verbesserungen beim Bund und bei der Zusammenarbeit mit Bahnunternehmen. So sollen diese rascher informieren, wenn sich Mehrkosten abzeichnen, das will die Kommission. Zudem soll das Bundesamt für Verkehr komplexe Ausbauprojekte enger begleiten als einfache. Es bleibt dabei, weil Baufirmen im Kanton Graubünden über Jahre hinweg Preise abgesprochen haben, müssen sie nun Strafen in Höhe von total 4,7 Millionen Franken zahlen. Das hat das Bundesgericht entschieden und Beschwerden der Firmen abgewiesen. Aufgeflogen war das Baukartell vor über 10 Jahren wegen eines Whistleblowers. Der Schutz von Bienen und weiteren Insekten soll in der Verfassung verankert werden. Das will eine Initiative, die unter anderem von Imkerinnen und Imkern lanciert worden ist. Bund und Kantone sollen unter anderem dafür sorgen, dass die Bestäubung von Kultur- und Wildpflanzen durch Insekten gesichert ist. Die Schweizer Flugsicherung SkyGuide will bis zu 220 Stellen abbauen bis Ende nächsten Jahres. SkyGuide begründet dies unter anderem mit steigenden Kosten und mit komplexen internen Strukturen. Das Unternehmen hat aktuell 1.500 Angestellte. Die Börsendaten von 22.05 Uhr geliefert von SIX. Der Swiss Market Index schließt bei 13.365 Punkten plus 0,9%. Der Dow Jones Index in New York stand kurz vor Schluss bei minus 0,6%. Der Euro wird zu 91,57 Rappen gehandelt, den Dollar gibt's für 78,89 Rappen. Die Wetteraussichten: In der Nacht und in den Morgenstunden ziehen stellenweise Schauer vorbei. Danach wechseln sich am Mittwoch sonnige Phasen mit Wolken ab. Vor allem in den Voralpen sind am Nachmittag Schauer oder Gewitter möglich. Die Höchstwerte um 21 Grad, im ziemlich sonnigen Süden bis zu 24 Grad. Das waren die Nachrichten von Radio SRF. Verantwortlich war Michael Wieland.
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0: Die Nachrichten von SRF um Mitternacht mit Roger Brändlin. Die Schweiz hat Angst vor neuen hohen Strafzöllen der EU. Zumindest Deutschland will der Schweiz aber beistehen. Gasalarm an der Bahnhofstrasse in Zürich. Aus dem Warenhaus von Coop City St. Annahof mussten 300 Menschen evakuiert werden. Und das WM-Kader steht, dass der Schweiz für die Fußballweltmeisterschaft diesen Sommer. Unsere Sportredaktion ordnet ein. Das Wetter wechselhaft im Norden bei 21 Grad und sonnig im Süden bei 24 Grad. Das Parlament der EU will die europäische Stahlindustrie besser vor billigen Importen schützen, beispielsweise vor solchen aus Asien. Das hat das EU-Parlament heute beschlossen. Die Kontingente für Stahl, der zollfrei in die EU importiert werden kann, die sollen halbiert werden. Für den Rest sollen die Zölle fast verdoppelt werden. Betroffen wären auch Stahlimporte aus dem Nicht-EU-Land Schweiz. Bundespräsident Guy Parmelin hatte diese Pläne bereits vor dem Entscheid als nicht akzeptabel bezeichnet. Nun bekam er Unterstützung aus Deutschland bei seinem Besuch am Dienstag in Berlin. Der deutsche Kanzler Friedrich Merz sagte da:
1: So geringe Zölle wie möglich sind zum gegenseitigen Nutzen unserer beiden Länder. Wir vertreten beide Länder, die stark im Export tätig sind. Und deswegen haben wir beide ein hohes Interesse daran, auch Zölle im bilateralen Handel zwischen der EU und der Schweiz so niedrig wie möglich zu haben.
0: Das die Worte des deutschen Kanzlers Friedrich Merz. In Kraft treten sollen die neuen EU-Regeln für Stahlimporte im Juli. Dafür müssten aber nach dem Parlament auch noch die EU-Länder zustimmen. In einem Warenhaus in der Zürcher Bahnhofstrasse ist am Nachmittag Kältemittel ausgetreten. Aus einer Klimaanlage in einem Technikraum. Betroffen war das Warenhaus Coop City St. Annahof. Dieses wurde in der Folge evakuiert. Rund 300 Leute wurden evakuiert. Mehrere dieser Personen hätten danach über Unwohlsein und Schwindel geklagt, wie die Zürcher Rettungsbehörden mitteilten. Vier hätten zur weiteren Kontrolle in Spitäler gebracht werden müssen. Warum es zum Zwischenfall kam, ist noch unklar, wie Julia Graf von Schutz und Rettung Zürich erklärt.
2: Wieso die Kälteanlage ein Leck hatte, kann man im Moment nicht sagen. Da werden jetzt auch die Ermittlungen zeigen. Man konnte den Austritt aber stoppen. Man hat auch Messungen durchgeführt und keine weitere Gefahr feststellen. Und darum hat man auch jetzt nach rund 2,5 Stunden das Gebäude wieder freigeben.
0: Wegen des Zwischenfalls an der Zürcher Bahnhofstrasse mussten auch mehrere Tramlinien in Zürich umgeleitet werden. Auf dem Kreuzfahrtschiff, das von einem Hantavirus-Ausbruch betroffen war, stammte ja ein Besatzungsmitglied aus der Schweiz. Dieser Mann ist nun mit der Rega in die Schweiz zurückgebracht worden. Das hat der Kanton Aargau mitgeteilt. Dort ist der betroffene Mann nämlich wohnhaft. Die Aargauer Kantonsärztin habe für den Mann eine Quarantäne von 42 Tagen angeordnet. Er zeige bisher keine Symptome. Die Crewmitglieder waren zunächst in die Niederlande gebracht worden, wo das Kreuzfahrtunternehmen seinen Sitz hat. In den Niederlanden war der Mann negativ auf das Hantavirus getestet worden. Nun wird er aber im Kantonsspital Aarau erneut untersucht. Zwei Kurzmeldungen. In Frankreich haben die Behörden zwei Standorte des Schweizer Lebensmittelkonzerns Nestlé durchsucht. Unangekündigt. Laut France Info geht es um möglichen Betrug. Der Konsumentenschutz sagt nämlich, Nestlé habe Wasser als natürliches Mineralwasser bezeichnet, obwohl dieses behandelt worden sei. Und im Kanton Waadt ist die FDP-Politikerin Jacqueline Maurer-Major gestorben. Sie war die erste Frau in der Regierung des Kantons Waadt. Maurer-Major starb im Alter von 78 Jahren, wie die Kantonsverwaltung mitteilte. Sie war 1997 in die Waadtländer Regierung gewählt worden. Zum Sport zunächst die Resultate von der Eishockey-Weltmeisterschaft in der Schweiz. Ungarn gewinnt am Abend gegen Großbritannien 5:0. Und Slowenien hat die Slowakei mit 5:4 geschlagen, nach Penaltyschießen. Zuvor hatte Österreich gegen Lettland gewonnen 3:1 und Norwegen besiegte Italien 4:0. Welche Spieler dürfen mit der Schweizer Fußballnationalmannschaft die Weltmeisterschaft in Nordamerika reisen? Das hat der Fußballverband in den vergangenen Tagen Schritt für Schritt in den sozialen Medien bekannt gegeben. Nun sind alle 26 Spieler bekannt. Dazu Sportredaktor Tim Eckimann.
3: Die großen Überraschungen gibt es nicht im Schweizer WM-Kader. Für solche Überraschungen ist Trainer Murat Yakin auch nicht bekannt. Yakin vertraut im Großen und Ganzen den gleichen Spielern wie schon in den letzten Monaten in Testspielen und in der WM-Qualifikation. Die bekanntesten Namen im Kader sind die Stützen im Team. Torhüter Gregor Kobel, Verteidiger Manuel Akanji, Mittelfeldspieler und Captain Granit Xhaka und Stürmer Brill Embolo. Drei Dinge fallen auf. Erstens fehlt im WM-Kader einer der besten Spieler von IB. Alvin Sanchez ist nicht dabei. Dafür ist zweitens IB-Spieler Christian Fasnacht mit dabei. Fasnacht spielte zuletzt kaum eine Rolle in der Nationalmannschaft. Diese Saison schoss er aber die meisten Tore aller Super League-Spieler. Und drittens sind alle Positionen mindestens doppelt besetzt, außer die des Rechtsverteidigers. Mit Silvan Widmer ist nur ein gelernter Rechtsverteidiger im WM-Kader der Schweiz.
0: Aus der SRF-Sportredaktion Team Eckimann war das. Die gesamte Kaderliste kann man online betrachten auf srf.ch/sport. Das Wetter am Mittwoch. Im Norden gibt es einen wechselhaften Tag mit Wolken und sonnigen Phasen. Stellenweise ist aber auch mit Schauern zu rechnen, vor allem in den Voralpen und dies bei rund 21 Grad. Im Süden ist es ziemlich sonnig bei bis zu 24 Grad. Das waren Nachrichten von Radio SRF, verantwortlich Roger Brendlin.

0: Sie hörten den Klarinettisten Stefan Siegenthaler, begleitet vom Lucerne String Trio, mit dem Rondo aus dem Klarinettenquartett in S-Dur von Johann Nepomuk Hummel.
1: Und nun das Violinkonzert in D-Dur, Köchelverzeichnis 218 von Wolfgang Amadeus Mozart. Unter der Leitung von Howard Griffiths begleitet das ORF-Radio-Symphonieorchester Wien den Violinisten Ludwig Gudim.

0: Sie hörten das Violinkonzert in D-Dur, Köchelverzeichnis 218 von Wolfgang Amadeus Mozart. Der Violinist Ludwig Gudim wurde dabei begleitet vom ORF-Radio-Symphonieorchester Wien. Howard Griffiths dirigierte.
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Das war die Miniaturouvertüre aus dem Ballett Der Nussknacker von Piotr Iljitsch Tschaikowski. Charles Dutoit dirigierte das Orchestre Symphonique de Montréal.

Der Pianist Howard Shelley und das Tasmanian Symphony Orchestra spielten den zweiten Satz aus dem Klavierkonzert in Fis-Moll Opus 69 von Ferdinand Hiller.

Wir hörten das Philharmonic Orchestra of the Americas unter der Leitung von Alondra de la Parra mit dem Stück Sobre las Olas von Juventino Rosas.

0: Das war das Larghetto aus der Sinfonie Nummer 1 in C-Moll von Richard Hohl. Sie hörten eine Einspielung mit dem Residentie-Orchester unter der Leitung von Matthias Bammert.
1: Der böhmische Komponist Antonín Reicher schrieb etliche Sinfonien und Konzerte und vor allem sehr viele Quintette. Hier sein Quintett in B-Dur für Fagott und Streicher, interpretiert vom Consortium Classicum.

Karl Otto Hartmann, Fagott und das Consortium Classicum spielten von Anton Reicher, Quintett in B-Dur.

Das Zürcher Kammerorchester unter der Leitung von Howard Griffiths spielte den Satz mit dem Titel Ases Tod aus der Schauspielmusik zu Peer Gynt von Edvard Grieg.

Von Antonio Caldara hörten Sie die Sinfonia zur Oper Semiramide in Ascalona. Dirigent war Federico Ferri und es musizierte die Accademia degli Astrusi.

Suite mit ungarischen Tänzen für Klavier, arrangiert von Mihai Moșoni. Am Klavier war István Kossoy.

Das war der dritte Satz, die Polacca aus dem Concertino in B-Dur für Fagott und Orchester von Bernhard Henrik Krusel. Sie hörten eine Einspielung mit dem BBC Philharmonic Orchestra. Dirigent war Gianandrea Noseda, Solistin Karin Gagan.

0: Ermengildo del Cinque komponierte die Sonate für drei Violoncelli in S-Dur. Die Interpretation wurde von Ludovico Minasi, Cristina Vidoni und Teodoro Bau am Violoncello, Simone Valerotonda an der Erzlaute sowie Andrea Bucarella am Cembalo durchgeführt.
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2: Und nun zur Rapsodia Española Opus 70 von Isaac Albéniz. Sie hören eine Aufnahme mit der Pianistin Melanie Mestre und dem BBC Scottish Symphony Orchestra. Die Leitung hat Martin Brabins.

Die Pianistin Melanie Mestre spielte zusammen mit dem BBC Scottish Symphony Orchestra die Rhapsodia Española Opus 70 von Isaac Albéniz. Am Dirigentenpult stand Martin Brabins.

Sie hörten Der Lindenbaum von Franz Schubert, interpretiert von Fabio di Gassola und dem Zürcher Kammerorchester.

Die Nachrichten von SRF um 2 mit Roger Brendlin. Die USA sollen sich aus dem Krieg mit dem Iran zurückziehen. Das verlangt ein Teil des US-Parlaments. Der Senat hat eine entsprechende Resolution gutgeheißen mit 50 zu 47 Stimmen. Vier Abgeordnete der Republikaner schlossen sich dem Vorstoß an, der von den Demokraten gekommen war. Trumps Republikaner hätten im Senat eigentlich eine Mehrheit. Wird die Resolution auch in der Großen Kammer des US-Parlaments im Repräsentantenhaus gutgeheißen, wäre sie für den US-Präsidenten eigentlich bindend. Allerdings hat Trump dann immer noch ein Vetorecht. Trump hatte den Krieg gegen den Iran ohne Zustimmung des Parlaments begonnen. Seitdem haben die Demokraten immer wieder versucht, ihn per Abstimmung zu bremsen. Bisher ohne Erfolg. In Venezuela sollen bis am kommenden Freitag 300 Gefangene freikommen. Das hat der Präsident des venezolanischen Parlaments angekündigt. Entlassen werden demnach vor allem Minderjährige, ältere Menschen über 70 und kranke Häftlinge. Ob es sich dabei um politische Gefangene handelt, blieb unklar. Venezuela hat unter Druck der USA ein Amnestiegesetz beschlossen, dass politische Gefangene zu einem großen Teil freigelassen werden sollen. Die USA hatten Venezuela Anfang Jahr militärisch gestürmt, den damaligen Präsidenten Nicolas Maduro entführt und gestürzt. Maduro und sein Vorgänger Hugo Chavez hatten stets bestritten, dass es in Venezuela politische Gefangene gibt. Zum Sport zunächst die neuesten Resultate von der Eishockey-Weltmeisterschaft in der Schweiz. Ungarn gewinnt am späten Abend gegen Großbritannien 5:0. Slowenien hat die Slowakei geschlagen mit 5:4 nach Penaltyschießen. Und zuvor hatte Österreich gegen Lettland gewonnen 3:1 und Norwegen besiegte Italien 4:0. Im englischen Männerfußball ist Arsenal zum ersten Mal seit 22 Jahren englischer Meister geworden. Weil die Verfolger in der Tabelle Manchester City in Bournemouth nur 1:1 unentschieden gespielt haben, sind die Londoner nun vor der letzten Runde in der Premier League dieser Saison nicht mehr einzuholen. Es ist für Arsenal der 14. Meistertitel. Das Wetter, der Mittwoch wird zum Teil sonnig, stellenweise gibt es aber auch Schauer, vor allem an den Voralpen. Die Temperatur im wechselhaften Norden um 21 Grad, im recht sonnigen Süden um 24.